0: Trump bezeichnete die Vereinbarung als Meilenstein und dankte den Vermittlerstaaten Katar, Ägypten und der Türkei. Soweit die Nachrichten. 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Das Wetter. Heute gibt's viel Sonne. Am Abend sind Hitzegewitter möglich und das bei Maximalwerten von 28 bis 34 Grad.
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2: Vorsicht bitte auf der A10 Schönefelder Kreuz Richtung Dreieck Potsdam. Zwischen Schönefelder Kreuz und Raunsdorf ist ein besonders langsames Fahrzeug unterwegs. Vorsicht auf der A115 Richtung Berlin. Zwischen Dreieck Nutetal und Saarmund liegen Reifenteile auf der rechten und mittleren Spur. Vorsicht auf der Potsdamer Straße in Zehlendorf. In Höhe Kleeallee sind die Ampeln außer Betrieb.
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3: 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Jetzt geht es rüber, also zu meinem linken Fuß. Da steht ein PPPPP, das ist das perfekt fantastisch polierte Popnacht-Package. Und das würde ich dann an euch weitergeben, weil ich habe es ja nicht umsonst poliert. Ich weiß auch, was es ist, deswegen, also ich möchte es auch nicht mit nach Hause nehmen. Es darf hier diesen Raum ruhig verlassen in den nächsten 20 Minuten. Also wer möchte mitspielen um ein Popnacht-Package? 07221 2011.
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0: I like. Hier ist die Popnacht.
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0: Ach, wir drehen schon wieder mal am Zeiteisen. Es geht zurück die Jahrzehnte durch diesen 31.07. Was war denn da so los? Zwei Fragen zu diesem Tag und oder zu dieser Nacht. Anja aus Dortmund, guten Morgen.
2: Guten Morgen, Ben.
0: Und du bist heute zum Tag der Avocado auch dabei. Heute Nacht die Avocado
2: ja, da bin ich
0: zu verarbeiten. Ja,
2: tief geworden, genau, die habe ich zu einer Guacamole verarbeitet.
0: Immer wieder gut.
2: Verarbeitet.
0: Ja.
2: Sehr lecker auf frischem Ciabatta.
0: Und
2: mit allem, was reingehört.
0: Was gehört denn noch an, nach deiner Meinung?
2: Ja, eine geriebene Knoblauchzehe, ein bisschen Chili und ein bisschen Limette und leicht Olivenöl.
0: Ja.
2: Und man kann auch noch ein bisschen Schafkäse rein.
0: Ja, kann man. Ich habe es mal selbst gemacht. Ich habe noch auch gematscht mit Thunfisch sogar noch. Auch nicht schlecht.
2: Ja.
0: Ein Hauch davon,
2: sage
0: ich, ja, nein, also, wenn man es richtig verstunken mag. Aber man muss dann auch wirklich bei sich bleiben. Kommt jemand zum Besuch? Nee, dann machst du alleine den Mix. Ne?
2: Mache ich für mich.
0: Den
2: man
0: Mix.
2: Kann das aber schön auch auf dem frischen Ciabatta, was man ein bisschen anröstet und wo man auch die Knoblauch
0: auch noch
2: ein bisschen
0: Knoblauch, siehst du. Das ist dann durch das Attribut schön. Wird das Ganze noch positiv dargestellt, aber der Geruch kann dann... Okay, nein, genieß es. Ist toll zum Tag der Avocado.
2: Ich bin ja alleine.
0: So, die beiden Fragen. Heute vor 46 Jahren wurde Harry Potter geboren. Heute ist Harry Potters Geburtstag. Harry Potter hast du schon von gehört, gelesen oder gesehen als Film? Oder?
2: Ja, gehört. Ja. Gelesen und gesehen beides nicht,
0: auf jeden
2: aber
0: Fall.
2: Schon gehört.
0: Auch schon gehört. Und Harry Potter hat Geburtstag genauso zum gleichen Tag wie seine Erfinderin, wie die Schriftstellerin. Ja, wie heißt sie denn? War es Agatha Christie, Joanne K. Rowling oder Alice Schwarzer?
2: Joanne K. Rowling.
0: Jawohl. Frage Nummer 2. 60 Jahre ist es her. Da durften die Beatles im englischen Radio nicht gespielt

0: werden, haben die gesagt, also wir boykottieren das, weil John Lennon hat etwas gesagt, das hat da die Menschen verärgert. Ja, aus heutiger Sicht natürlich ziemlich lächerlich, aber damals war das so vor 60 Jahren. Was könnte denn das für ein Satz gewesen sein? Ich nenne dir mal drei Sätze, einer davon ist richtig. A. Prinz Charles hat eine lange Nase. Oder B. Die Beatles sind beliebter als Jesus. Oder C. Elton John sollte auf den Mond geschossen werden, so wie er es singt in Rocketman.
1: Ich glaube, er hat gesagt, die Beatles sind beliebter als Jesus.
0: Ja, das, ja. Ja, kann ja auch sein, ne? Aber damals zu der Zeit, aber da haben die gesagt, ja, da kamen die Großkupferten zusammen und haben gesagt, ne? Und dann durften die nicht mehr gespielt werden. So ist das. Wünsch dir eine gute Nacht, ich schicke dir was zu.
1: Ja, danke schön. Tschüss.

Yes, und Christopher Randy. Es ist 2:19 Uhr. Vorsicht auf der A1 Saarbrücken in Richtung Trier. Da steht ein defekter PKW zwischen Primstalbrücke und Nornweiler Bierfeld. Was Kultisches von Cher.

Sorry an der Eilmeldung an Falschfahrer. Auf der A3 Frankfurt-Köln zwischen Bad Honnef-Linz und Siebengebirge kommt ein Fahrzeug entgegen, ein Falschfahrer. Bitte äußerst rechts fahren, nicht überholen. Wir melden uns, wenn die Gefahr vorüber ist dort. Auf der A3 Frankfurt-Köln zwischen Bad Honnef-Linz und Siebengebirge ist ein Falschfahrer unterwegs. In beiden Richtungen bitte aufpassen.

Slow Dance for a Minute, das ist der neue Hit von den Giant Rooks und die sind übrigens auch auf Tour in Deutschland. Schwetzingen sind sie nächste Woche oder in Rothenburg ob der Tauber. Naja, gut, sie kommen aus Deutschland, sie haben sich so weit. Klingen aber so, als wären sie ganz weit weg und kämen her, aber das soll auch ruhig so sein. Hier ist die Popnacht mit Julia Michaels.

0: The Night. Es ist 2.32 Uhr.
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2: Heute wechseln Sonne und Wolken einander ab bei maximal 31 Grad. Am Nachmittag und Abend folgen zum Teil kräftige Hitzegewitter. Vor den Gewittern weht dagegen oft schwacher Wind aus Nordwest bis Nord. Am Sonnabend sind vor allem am Morgen und Vormittag noch Schauer, vielleicht auch ein Gewitter unterwegs. Der Nachmittag wird trocken mit Sonne und Wolken bei rund 26 Grad. Am Sonntag endet die Woche heiter und trocken. Die Temperatur steigt dazu auf 28 Grad an.

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1: Vorsicht bitte auf der A10 Schönefelder Kreuz Richtung Dreieck Potsdam. Zwischen Schönefelder Kreuz und Raunsdorf ist ein besonders langsames Fahrzeug unterwegs. Vorsicht auf der A115 Richtung Berlin. Zwischen Dreieck Nutetal und Saarmund liegen Reifenteile auf der rechten und mittleren Spur.
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3: Hier ist die Popnacht mit der meisten unterschätzten Temperatur in Bornstedt in Sachsen-Anhalt. Da bekommen wir heute 27 Grad. Hier ist Ben Sträubel.

0: Flow und Leakage in der Popnacht. Den Kreativen und den Fleißigen gehört die Nacht und einer von denen ist Nobby aus Berlin. Guten Morgen, Norbert.
1: Guten Morgen, Ben.
0: Du bist dabei, das Gebäude des BKA zu überwachen. Also machst du deine Runden, guckst, ist das schon eigentlich eingerichtet alles? Das war früher doch, das war so ein Stromanbieter, ne, der da drin
1: ja,
0: war.
1: Ja, genau, das ist noch nicht eingerichtet, denn Innenausbau muss gemacht werden. Ja. In einem Gebäude werden schon noch die Rohre verlegt und dann kommen noch die Fußböden. Da sind noch keine Wände richtig drin, außer Rigipswände,
0: aber Kabel sind noch. Du läufst erstmal schon mal alles ab und guckst, dass da keiner was klaut oder irgendwie einbricht. Und
1: wir müssen das, weil das Gebäude bzw. das ganze Grundstück ist ja umzäunt mit Stacheldraht, wie sagen wir mal auch im Gefängnis oder
0: so. Aber ist auch so, dass man da ordentlich überprüft wird erstmal, wenn man da überhaupt fürs BKA arbeiten darf, ne? Was hast du da auch so? Was sind das für Überprüfungen?
1: Weil dann die Firmen melden die Bauarbeiter beim BKA an, die auf der Baustelle arbeiten sollten.
0: Okay.
1: Das BKA überprüft dann, ob die ganzen Bauarbeiter die Genehmigung haben.
0: Und hast du alle Genehmigung?
1: Ich hab bis jetzt.
0: Was hast du denn für eine?
1: Wie gesagt, die Genehmigung Ü1.
0: Ü1?
1: Ja, das ist die Überprüfung. Da werden Eltern geprüft, da werden die Geschwister geprüft im Internet und so weiter und so fort.
0: Ü1 ist also noch im Internet. Da sitzt dann der Beamte, sagt dann, okay, wir gucken mal. Und dann Ü2, was ist denn das?
1: Ü2, da wird überprüft die Person selbst, die bis zum 15. Lebensjahr zurück überprüft wird.
0: Okay.
1: Dann welche Eltern... Ü3 ist dann bis zum Kindergartenalter.
0: Das ist ja lustig, dass das so aufgeteilt wird. Ja, also bis zum Kindergarten. Das heißt, wenn du also im Kindergartenalter so ein Spiel gemacht hast wie Wer hat Angst vor Friedrich Merz und wenn er kommt, dann laufen wir, ne? Dann würdest du durchfallen.
1: Ich hoffe mal bei dem Spruch nicht. Weil Meinungsfreiheit ist ja jetzt langsam etwas eingeschränkt.
0: Die ist natürlich etwas eingeschränkt.
1: Man kann sich seinen Sog machen,
0: wie man... Man darf es noch nicht ins Internet schreiben, dann bist du schon bei Ü1 durch.
1: man muss aber auch vorsichtig sein, was man öffentlich sagt.
0: Natürlich, das ist schon in der Kirche auch so gewesen. Als ich ausgetreten bin, kam der Pfarrer mit zwei Messdienern zu meiner Oma und hat erstmal Druck gemacht. Dann hat gesagt, ich könnte ja nicht meine Oma belästigen damit, ne? Also doch. Aber bin ich bei Ü1 schon durchgefallen. Ne?
1: So. Vielleicht hättest du noch Chancen mit dem Grinsen.
0: Das stimmt. Ich wünsche dir auf jeden Fall viel Spaß bei deinem Job. War mal interessant zu hören, was da alles so nötig ist. Ne? Wenn ich mal umschule, weiß ich Bescheid, dann wende ich mich an dich.
1: Gerne, warum auch nicht?
0: Ich muss erstmal meine ganzen Seiten löschen.
1: Dann wünsche ich dir noch einen ruhigen Dienst und an alle Hörer und dem Team von euch.
0: Ja, danke dir. Ciao, ciao.
1: Ja, ciao.
0: Und Nobby hat sich diesen Song ja gewünscht, der ist auch ein bisschen kultisch, ne? Fury in the Slaughterhouse in der Popnacht.

Zone Disease. Hier ist die Popnacht mit einer Entwarnung. Auf der A3 Frankfurt-Köln, da ist kein Falschfahrer mehr unterwegs zwischen Neustadt-Wied und Siebengebirge. Der Flügel ist reingeschoben worden. Tipico Romantico, Siena Spyro, Die on This Hill.

Another und 54 Ultra hier in der Popnacht, haben wir gerade gehört. Also da wackelt noch das linke Bein gerade noch zu diesem Song. Eckhardt aus Langenbrettach, der hat gerade eine verzweifelte WhatsApp geschrieben. Also, liebes Nachtteam, meine letzte Nachtschicht. Das kann wohl die wahr sein. Ich muss leider wieder in das Zweischicht-System zurück. Das klingt ja auch grausam. Das klingt ja auch unterhalb der Menschenwürde. Das Zweischicht-System. Ich bin gegen das Zweischicht-System. Also, dass man Eckhardt jetzt diese Nachtschicht nimmt, das ist sehr traurig. Also, er fand es immer toll hier mit uns in unserem Therapiekreis. Und er arbeitet in der Autoindustrie in einer Zuliefererfirma in Pfeilbach. Fedelbach ist es so, Entschuldigung. Fedelbach. So, dann halte noch mal ein bisschen durch. Wenn das Zweischichtsystem dich fertig macht, dann helfen wir dir wieder auf, mein lieber Eckhardt. Ne? Das ist versprochen. Jetzt erstmal der Lieblingshit. Und wir sagen Tschüss zu Eckhardt aus Langenbrettach mit Madcon und Beggin in der Popnacht.

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1: Um 3 Uhr mit Ronald Lessig. Die UEFA droht damit, dass künftige Fußballweltmeisterschaften ohne europäische Teams stattfinden könnten. Hintergrund sind die Investorenpläne des Weltverbandes FIFA. Aus Genf Katrin Hondl zum Inhalt der UEFA-Erklärung.
2: Wir stehen als Einheit, heißt es da, einstimmig und unmissverständlich lehne man die Pläne von FIFA-Chef Gianni Infantino ab, die ja bekanntlich vorsehen, Eigentumsrechte an der WM oder anderen Wettbewerben an private Investoren zu verscherbeln. Ja, und die UEFA geht da jetzt eben auf maximale Konfrontation. Sollte Infantino seinen Plan durchziehen, sind die Europäer nicht mehr dabei. Keine UEFA-Nationalmannschaft wird an einem FIFA-Wettbewerb teilnehmen, solange diese Pläne existieren. Das steht so klipp und klar in der Erklärung, die die UEFA veröffentlicht hat.
1: Der von US-Präsident Trump ins Leben gerufene Friedensrat hat Trumps Angaben zufolge ein Abkommen zur vollständigen Entwaffnung der Hamas im Gazastreifen erzielt. Dies sei ein wichtiger Schritt auf dem Weg zu einem dauerhaften Frieden, schrieb Trump auf seiner Online-Plattform Truth Social. Im Gegenzug würden die israelischen Streitkräfte nach Abschluss der Entwaffnung abziehen. Im Oktober 2025 hatten sich Israel und die Hamas auf die erste Phase des Friedensplans geeinigt. Die Hamas hatte jedoch eine Abgabe ihrer Waffen bisher abgelehnt. Verbraucher haben von heute an europaweit mehr Rechte bei kaputten Elektrogeräten. Hersteller etwa von Waschmaschinen, Kühlschränken oder Smartphones sind nun verpflichtet, die Geräte zu reparieren. Was das genau bedeutet, erklärt Levin Salamon aus der ARD-Verbraucherredaktion.
3: Bisher ist es ja so, dass man auf jedes neue Elektrogerät pauschal 2 Jahre gesetzliche Gewährleistung hat. Wenn in der Zeit ein Mangel auftritt, kriegt man im Zweifelsfalle per Gesetz einfach ein neues. Ab sofort soll man aber selbst entscheiden. Wenn man den Defekt gezielt ausbessern lassen will, anstatt einfach was Neues zu nehmen, dann muss die Reparatur auch möglich sein. Und nicht nur das, wer sein bisheriges Gerät reparieren lässt, bekommt dann nochmal 12 Monate mehr Gewährleistung. Quasi als Belohnung, dass man es nicht einfach hat wegschmeißen lassen.
1: In Hamburg ist die neue Sternbrücke auf dem Weg zu ihrem künftigen Standort. In den vergangenen Stunden wurde der über 100 Meter lange Stahlkoloss ganz langsam immer näher an seine endgültige Zielposition herangeführt. Der Transport der Brücke wurde von hunderten Schaulustigen über Stunden beobachtet. Das waren die Nachrichten. Das Wetter in Deutschland. Im Südwesten gebietsweise Schauer oder Gewitter, sonst wolkig und trocken bei 22 bis 13 Grad. Tagsüber heiter bis wolkig, einzelne Schauer bei 20 Grad an der Nordsee und bis 38 Grad in Niederbayern. Am Sonnabend heiter, im Süden und Osten Schauer bei 20 bis 33 Grad und am Sonntag heiteres bis sonniges, im Süden einzelne Schauer oder Gewitter bei 21 bis 36 Grad. 3:03 Uhr.
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4: Vorsicht bitte auf der A10 Schönefelder Kreuz Richtung Dreieck Potsdam. Zwischen Schönefelder Kreuz und Raunsdorf ist ein besonders langsames Fahrzeug unterwegs. Vorsicht auf der A115 Richtung Berlin. Zwischen Dreieck Nutetal und Saarmund liegen Reifenteile auf der rechten und mittleren Spur. Vorsicht auf der Potsdamer Straße in Zehlendorf. In Höhe Kleeallee sind die Ampeln außer Betrieb.
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5: 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In wenigen Minuten fliegen wir wieder über Deutschland und landen neben der Backstube von Eckart in Meiningen in Thüringen. Und da werde ich nachhaltig dann landen, aussteigen und ein kleines Gewinnspiel für euch. Ich habe das nur für euch getan, mit ihm spielen. Und erkenne ich den Song, den er in seiner Backstube auf einem Instrument seiner Wahl spielt, dann erspiele ich euch die wertvollen Backwaren in 7 Minuten.
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0: Legend und Love Me Now.
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0: Ich bin gelandet neben der Backstube von Eckhard Holland Kunz mit einem großen Sack voll Geld vom Infantino. Und dann werden Investoren seine Backstube aufkaufen. So, hallo Bäckermeister, guten Morgen.
2: Woher weißt du das, Benny Bär?
0: Ich spüre das doch.
2: Dass ich hab das hier schon schriftlich vorliegen. Er hat mir ein Angebot unterbreitet.
0: Ja.
2: Aber ich bin noch zögerlich.
0: Mehrere Millionen Körner.
2: Ja, für meine kleine Backstube. Kleine, feine Backstube.
0: Sonnenblumenkerne werden gezahlt.
2: Ja. Ja, Benny Bär, gestern hatten wir ja Besuch, war ja der gute Peter hier.
0: Ja.
2: Ist leider wieder weg. In dem Moment, wo ich ihm die Fessel um den Knöchel binden wollte, dass er am Ofen bleibt, hat er sich aus dem Staub gemacht.
0: Ja, schade. Aber der Peter ist mit einem Bus unterwegs, so ein Reisebus, ne?
2: Ja, der hat einen Oldtimer-Bus.
0: Lebt er da drin?
2: Ja, ich glaub's. Oh. Kein festen Wohnsitz.
0: Was?
2: Zumindest hat er sich bereit erklärt, falls du verlierst und musst wieder in meine kleine Backstube hier, dann holt er dich mit dem Bus in Westerwald ab.
0: Oh.
2: Ja, in einem kleinen Gnomenhäuschen.
0: Ja, das stimmt, ja.
2: Holt er dich ab und fährt dich hierher. Und falls du überleben solltest, fährt er dich auch wieder heim.
0: Ach du je.
2: Und er pflegt dich dann auch.
0: Er pflegt mich.
2: Schon in dem Bus gesund.
0: Das ist aber schön. Ich hoffe, er ist auch sehr pfleglich mit allen Sachen umgegangen, weil ich bin da so ein bisschen penibel, weil ich habe Angst, wenn jemand in so einem Bus lebt, dass der dann auch mit die Tassen mit dem Finger sauber macht, weißt du? Oder einfach nur mit dem Taschentuch und dann das wieder reinstellt in den Schrank und dann stellt er mir es hin und dann da habe ich Angst davor, vor dieser Pflege.
2: Das kann möglich sein, weiß ich nicht. Also er hatte ja den Bus nicht dabei. Ich kann mir kein Urteil bilden.
0: Dann ist gut, weil dann müsste ich auch die Fahrt, muss ich auch versteuern als geldwerten Vorteil. Bei den Spritpreisen kann das sein, dass ich dann auch pleite bin.
2: Ja gut, wenn ich das Geld von dem Herrn Infantino habe, dann werde ich dich da unterstützen.
0: So machen wir das. Also welches Instrument hören wir denn gleich?
2: Also, meine Lieferstraße hier in die Raststätte, die ist nicht mehr blockiert. Jetzt, die ist wieder freigegeben und auch von Minen geräumt. Deswegen werde ich heute nochmal die Trumpets spielen.
0: Die Trumpets, jawohl. Aber erstmal zwei schöne Songs. Die Toten Hosen mit dem neuen Hit 0 auf vorn und Holly Humberstone.

0: die Toten Hosen und nur nach vorne in der Popnacht.
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2: Eckart spielt auf der Trompete. Ich erkenne das Lied. Und er spiele euch die wertvollen Backwaren, mein lieber Bäckermeister. Dann blas mal los.
3: Ja, ich muss das kurz noch das Brot retten. Und 152 Mehl checken.
2: Ja.
3: Und die waren alle von Anne.
2: Alle?
3: Geduld wird manchmal auch belohnt.
2: Ja, sehr schön.
3: Ja, sie hat mir gefühlte 152 E-Mails geschrieben mit ihrem Vorschlag.
2: Für diesen Song. Gut.
3: Ich habe das gestern Abend schon mal gespielt. Da lief, glaube ich, das Schmalz aus der Trompete.
2: Ja, beim Üben. Wem spielst du das denn vor eigentlich?

0: Ich bin in Taunus.
1: Ja, das ist mir aber nichts. Ich brauche den Titel und das den Hinterbrechen,
0: bitte. Boy Sound, no matter what.
1: Ach, ja.
0: Ja, guck mal, da ist ein Telefonjoker, den bräuchte ich gar nicht. Hallo, wer ist da?
2: Ja, hier ist der Tommy aus dem Funkland und du brauchst einen Telefonjoker.
0: Ja, er braucht doch keinen Telefonjoker. Aber was hast du denn erkannt?
2: Wie will?
0: Was hast du erkannt, Toni?
2: Das war doch ganz klar 99 Luftballon.
0: Aha. Toni, schön, dass du angerufen hast. Du hast mir gar nicht zugehört, dass ich schon längst gelöst habe. In diesem Moment geht der Himmel geht auf. Marlon Brando reicht mit seiner Hand nach unten und reißt dir dein Smartphone weg. Und jetzt hat er auch nichts mehr zu lachen. Denn Toni hat aufgehört zu lachen. So. Ruf nie wieder an. Also, no matter what von Boyzone. Genau. Was bekommt der Erste, der in deine Backstube reinbrüllt? Popnacht? Popnacht!
1: Ja, ich rühre hier gerade einen lecker Schokomuffin mit Kirschfüllung. Da gibt es heute zum Wochenende so drei Stück.
0: Schönes Wort.

matter what. Es ist 3.26 Uhr. Hier ist der Captain You Say What. Ein defekter PKW auf der A3. Frankfurt in Richtung Köln. Da passt ihr bitte auf. Im Kreuz Bonn-Siegburg. In der Popnacht jetzt DJ Tiesto und The

0: No One und Alicia Keys, es ist 3.31 Uhr.
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2: Heute wechseln Sonne und Wolken einander ab bei maximal 31 Grad. Am Nachmittag und Abend folgen zum Teil kräftige Hitzegewitter. Vor den Gewittern weht dagegen oft schwacher Wind aus Nordwest bis Nord. Am Sonnabend sind vor allem am Morgen und Vormittag noch einzelne Schauer, vielleicht auch ein Gewitter unterwegs. Der Nachmittag wird trocken mit Sonne und Wolken bei rund 26 Grad. Am Sonntag endet die Woche heiter und trocken.
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3: Vorsicht bitte auf der A10 Schönefelder Kreuz Richtung Dreieck Potsdam. Zwischen Schönefelder Kreuz und Raunsdorf ist ein besonders langsames Fahrzeug unterwegs. Vorsicht auf der A115 Richtung Berlin. Zwischen Dreieck Nutetal und Saarmund liegen Reifenteile auf der rechten und mittleren Spur. Vorsicht auf der Potsdamer Straße in Zehlendorf. In Höhe Kleeallee sind die Ampeln außer Betrieb.
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0: Und die am meisten unterschätzte Höchsttemperatur in Deutschland in Etteldorf. Da werden es 31 Grad. Hier ist die Popnacht. Mein Name Benny Streubel.

0: Lena und Satellite. Hier ist die Popnacht Zeitvergleich. Bei uns in Deutschland ist es 3.39 Uhr in der Nacht und unserer Zeit voraus in Ho Chi Minh City. Da ist es jetzt 8.39 Uhr und eigentlich wollte Uwe ganz entspannt frühstücken, aber die Handwerker sind gekommen. Hallo Uwe, guten Morgen.
1: Ja, guten Morgen, Ben. Guten
0: ja,
1: Morgen,
0: Deutschland. Ist doch schön, wenn die Handwerker mal da sind. Oder kommen die in Ho Chi Minh City pünktlich? Oder muss man da auch so 2 Monate warten und kommen dann irgendwann? Oder?
1: Naja, also bei uns ist das hier gut geregelt. Die wir haben, da rufst du beim Management an und sagst, Leute, komm mal, schick mal jemand und spätestens eine halbe Stunde später ist jemand da.
0: Eine halbe Stunde später? Was ist denn kaputt gegangen bei dir im Haus?
1: Die Wasserpumpe, die macht irgendwie nicht das, was es soll. Also sie pumpt zwar Wasser, aber irgendwie zu lange und keine Ahnung. Also da muss man so gucken. Vielleicht ist da was undicht.
0: Für was hast du denn da eine Wasserpumpe? Ich weiß es gar nicht. Bei mir kommt das Wasser einfach so aus der Leitung. Ich kenne das nur aus dem Wohnmobil. Wasserpumpe, also muss das gepumpt werden aus dem Untergrund irgendwie, dann das aus der Dusche kommt? Oder wie muss ich das verstehen? Nur das Heizung?
1: Wenn ich dir ganz kurz das erklären darf, bei uns in Ho Chi Minh City, ich arbeite ja eigentlich für diese Wasserversorgung, baue ja auch Wasserwerke. Das Wasser wird ins Netz gepumpt, wie bei uns in Deutschland auch, aber nicht mit diesem Druck wie in Deutschland, sodass bei dir in Deutschland einen Hahn aufmacht, Wasser kommt raus.
0: Ja.
1: Und dann haben die hier im Prinzip so einen Zwischentank, einen im Garten, da läuft das Wasser rein. Von dem Tank wird es hoch aufs Dach gepumpt, da ist wieder ein Tank und dort ist eine Pumpe, die praktisch dann das Haus versorgt.
0: Aha.
1: Eigentlich, ja.
0: Jetzt verstehe ich das mal, wenn du sagst, Wasserpumpe ist kaputt. Und dann darf man aber das Wasser, würde ich sagen, nicht mehr trinken. Oder?
1: Doch. Also
0: das ist abgestanden. Ja, also,
1: das war schon. Sagen wir es mal so.
0: Man darf
1: Nachdem wir das Wasser aufbereitet haben im Wasserwerk, trinke ich es vor Ort. Das ist kein Problem. Das habe ich also in Ägypten so gemacht, das mache ich auch hier so. Aber wenn es danach in die Rohrleitung geht, weiß ich nicht mehr so, wo es denn da hingeht und wie lange es da rumgammelt. Und
0: das wollte ich doch sagen.
1: Auch so, die Temperaturen sind ja auch sehr hoch, von daher. Also eher, das Wasser hat ja schon 30 Grad.
0: Und
1: also wenn du kalt duschen willst, das geht gar nicht. Du stellst auf kalt und dann kommt 30 Grad warmes Wasser
0: raus. Genau, und dann zieht man plötzlich einen Fisch aus dem Mund, der da überlebt hat beim Trinken. Ja, das will man ja auch nicht.
1: Ja, also, ein Fisch oder ein paar Schrimps. Ne?
0: Uwe, ich wünsche dir sehr viel Spaß beim Frühstück. Ich sehe schon, das funktioniert alles. Grüß die Arbeiter auf dem Dach und ich spiele deinen Lieblingssong und bleib cool. Ja, bis bald.
1: Alles klar.

0: Clueso, immer wenn du nicht da bist, dann habe ich sturmfrei. Stefan, der hat gerade eine wichtige WhatsApp-Audio hier geschickt mit einem Hinweis für die A5. Hallo, guten Morgen.
1: Guten Morgen, Benny.
0: Hallo.
1: Die A5 von Karlsruhe Richtung Frankfurt ist ab Bruchsal wegen einer Unfallaufnahme gesperrt.
0: Aha.
1: Umleitungsempfehlung Bruchsal raus und über die parallel verlaufende Straße nach Gronau und dort wieder auf die Autobahn.
0: Okay, Stefan lernt von den Guten. Der Stefan hat ja gesprochen wie die KI, das ist interessant. Hast du sehr gut gemacht, Stefan. Also ich bin bis kurz davor, hier eingestellt zu werden als Sub-KI. Wenn die KI mal krank ist oder so oder keine Lust hat, dann werde ich dich sofort anrufen. Als Mitarbeiter der Minute bekommt er auch seinen Lieblingshit. Den mache ich ein bisschen lauter mit Gruß in die Cloud. Bonnie Tyler in der Popnacht.

Ich muss den Flügellader jetzt wieder rausschieben. Es hilft ja nichts, weil es piept irgendwo in meinem Ohr. Um 3.52 Uhr aufpassen bitte auf der A1 Hamburg in Richtung Bremen zwischen Bockel und Stuckenborstel. Da stehen drei defekte Fahrzeuge. Was ist denn da los hier noch?

der Popnacht sind wir noch jemanden glücklich machen, der kurz davor ist, unglücklich zu werden. Also da ist Toni nämlich in normalerweise Frankfurt zu Hause, gerade aber im Urlaub in Spanien, in Empuria Brava. Und jetzt hört er zu und es kullern schon langsam die Tränchen runter, schreibt er, weil er muss am Sonntag wieder zurück nach Hause. So will er aber nicht, er findet das ganz schön dort. Man gewöhnt sich ja auch dann an noch heißeres Wetter, aber ans Meer vor allen Dingen. Und da kann halt der Langener Waldsee dann doch nicht mithalten. Also insofern, Toni genießt dann nochmal so diese letzten Züge. Ich bin auch mal in der Nähe gewesen, glaube ich, mit dem Bus. Meine erste Reise nach Spanien war auch dann nach Lloret de Mar. Eine Bustour, 26 Stunden. Wobei, ich glaube, 10 Stunden gingen nur dafür drauf, Leute einzusammeln im Westerwaldkreis. Und die kamen dann nicht und die Koffer sind aufgeplatzt und so, habe ich nie vergessen. Und dann hat man danach einen Buskörper in so einem Schalensitz, wenn man da 26 Stunden drin saß und die Toilette sowieso schon von Anfang an kaputt war, dann steigt man aus und muss erstmal ins Krankenhaus. Aber es war doch irgendwie schön, ich habe es doch gut in Erinnerung. Also Toni hat sich einen Song ausgesucht hier von No Doubt.

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1: Um 4 Uhr mit Ronald Lessig. Die Europäische Fußballunion UEFA droht im Machtkampf mit dem Weltverband FIFA und seinem Präsidenten Infantino mit maximaler Eskalation. Sollte die FIFA ihren angekündigten Investorendeal durchziehen, werde man alle Turniere des Weltverbandes boykottieren. David Luding aus der Sportredaktion erläutert, was das konkret bedeutet.
2: Konkret heißt das, dass zukünftige Fußball-Weltmeisterschaften ohne Europäer stattfinden würden. Das betrifft dann nicht nur die Männer-WM, sondern auch die der Frauen. Und da ist die nächste schon in weniger als einem Jahr. Nach dem Statement der UEFA werden die Europäer dort aber nur teilnehmen, wenn die Vorschläge für den Investorendeal aus der Welt geräumt sind und die FIFA darüber hinaus verbindlich zusichert, ihre Wettbewerbe, Zitat, nie wieder für private Investoren zu öffnen.
1: US-Präsident Trump hat ein Abkommen zur Entwaffnung der islamistischen Hamas im Gazastreifen verkündet. Der von ihm ins Leben gerufene Friedensrat habe eine entsprechende Vereinbarung erzielt, teilte Trump auf seiner Online-Plattform Truth Social mit. Aus der Nachrichtenredaktion Karl Schreiber.
3: Laut US-Kreisen und Quellen aus dem Friedensrat hat die Hamas einer Entwaffnung zugestimmt. Ob die Vereinbarung Bestand haben wird, ist aber unklar. Die israelische Botschaft in Washington und die Hamas selbst haben sich zunächst nicht zu Trumps Ankündigungen geäußert. Unklar ist auch, ob es sich bei dem Plan um eine Absichtserklärung oder ein verbindliches Abkommen handelt. Der Friedensrat von Trump ist umstritten, weil er von Kritikern als parteiische Konkurrenz zu den Vereinten Nationen gesehen wird. Zu den Gründungsmitgliedern zählen neben den USA unter anderem Israel, Ägypten, Katar und die Türkei.
1: Griechenland und die Türkei kämpfen weitergehend schwere Waldbrände. Auf der griechischen Insel Kreta fachen Winde die Flammen immer wieder an. Das erschwert laut Behörden die Löscharbeiten. Bereits am Mittwoch kamen bei den Bränden 3 Feuerwehrleute ums Leben, 4 weitere wurden verletzt. Auch im Süden und Westen der Türkei gibt es zahlreiche Feuer. An der französischen Atlantikküste konnten derweil zehntausende Menschen wieder nach Hause zurückkehren. In Hamburg ist die neue Sternbrücke auf dem Weg zu ihrem künftigen Standort. In den vergangenen Stunden wurde der über 100 Meter lange Stahlkoloss ganz langsam immer näher an seine endgültige Zielposition herangebracht. Der Transport der 3700 Tonnen schweren Brücke war spektakulär und wurde von hunderten Schaulustigen über Stunden beobachtet. Bis zum Wochenende soll die Sternbrücke endgültig eingebaut sein. Das waren die Nachrichten. Das Wetter in Deutschland. Tagsüber heiter bis wolkig, einzelne Schauer bei bis zu 20 Grad an der Nordsee und 38 Grad in Niederbayern. Am Sonnabend teilweise heiter, im Süden und Osten Schauer bis 33 Grad. Am Sonntag heiter bis sonnig, im Süden einzelne Schauer bis 36 Grad. Die Zeit, es ist 4.03 Uhr.
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4: Vorsicht bitte auf der A10 Schönefelder Kreuz Richtung Dreieck Potsdam. Zwischen Schönefelder Kreuz und Raunsdorf ist ein besonders langsames Fahrzeug unterwegs. Vorsicht auf der A115 Richtung Berlin. Zwischen Dreieck Nutetal und Saarmund liegen Reifenteile auf der rechten und mittleren Spur. Vorsicht auf der Potsdamer Straße in Zehlendorf. In Höhe Kleeallee sind die Ampeln außer Betrieb. A113 Neukölln Richtung Schönefeld. Zwischen Dreieck Neukölln und Spätstraße ist wegen eines defekten PKW die rechte Spur gesperrt.
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6: Mit Ben Streubel. Ich habe noch ein Popnacht-Package und das werde ich euch gleich rüberschieben. Unter 07221 2011 merkt euch schon mal die Ziffernfolge, die kann man sowieso nicht vergessen. Ansonsten tätowiert sie euch ein. 07221 2011 und dann spielen wir um 2 Hits in einer Sekunde in 7 Minuten.
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0: had a bad day. Du hast einen schlechten Tag gehabt. Man darf sich das natürlich auch nicht einreden lassen. Ne? Wenn jemand kommt und sagt dann, du siehst immer schlecht aus. Ne? Das ist ja auch nur, um einen ein bisschen nervös zu machen. Das lassen wir nicht gelten. Weisen wir sofort zurück. Vorsicht auf der A1 Bremen Richtung Hamburg. Da liegt ein Plastikteil, wo es nicht hingehört. Nämlich zwischen Maschener Kreuz und Harburg. Ihr passt bitte auf.
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0: Die zwei Nummer 1 Hits des heutigen 31.07. in der Musikgeschichte waren sie ganz oben in den Charts, irgendwo auf diesem Planeten. Vielleicht aber auch außerhalb des Sonnensystems. Wer weiß das schon, wo irgendwo eine Fahne mit einem Lautsprecher hing. Und ihr sagt mir jetzt, welche beiden Hits das sind. 0722 1 2011, wer da zwei Songs erkannt hat.

0: Save My Love for Somebody Else.
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0: Na, welche beiden Songs in der Popnacht sind denn das? Habt ihr sie beide erkannt? Eckhardt, guten Morgen.
2: Guten Morgen.
0: Und welche beiden Songs sind das?
2: Es war Los Lobos und La Bamba von Wake Up Like Kiss Me.
0: Los Lobos, La Bamba, das was war das andere, was du sagtest?
2: Kiss Me.
0: Ja, ich lasse das mal gelten.
2: Ich bin ein bisschen aufgeregt.
0: Das ist völlig in Ordnung, weil das ist deine letzte Nachtschicht. Ich habe dich ja auch schon würdig erwähnt. Hast du mitbekommen, dann vor einer halben Stunde, ich weiß gar nicht genau, da hast du geschrieben gehabt, ne?
2: Auch. Ja, wir hatten da Pause.
0: Siehst du mal, letzte Nachtschicht im Leben, ist das traurig, und dann musst du in diesen, du hast geschrieben, Zweischichtsystem, das menschenverachtende Zweischichtsystem, das die Nachtschicht ausblendet.
2: Ja, und da war ich aber schon 20 Jahre, habe ich schon in dem System gearbeitet, ja. Und dann wurden wir halt umstrukturiert auf Dreischicht, das machen wir ja nicht.
0: Siehst du, und jetzt wieder Zweischicht. Und
2: jetzt gehen wir nur zurück.
0: Sind das Einsparmaßnahmen, oder bist du in der Automobilindustrie, ne?
2: Ja, es sind ziemlich gravierende Einsparmaßnahmen bei uns.
0: Okay, also dann kannst du nur noch, wenn du nicht schlafen kannst, irgendwann mal mir zulaufen.
2: Da, das wäre eine Idee.
0: Würde ich mal sagen, also mit einem Feuerwerk verabschieden wir uns jetzt hier mal, ein virtuelles Feuerwerk. Und wir nehmen dich aber gerne wieder auf, wenn du irgendwann eine Firma findest oder es ändert sich alles wieder in unserer Republik und du bist nachts wieder dabei im pflegeleichten Dreischichtsystem, in dem ich ja auch, bei mir ist es nur ein Einschichtsystem, ja. Mich würde man woanders gar nicht mehr einsetzen, weil wir sagen, das ist zu gefährlich. So, sehr schlechte Eintrag. Also, dann spiele ich deinen Lieblingssong noch, schick dir was zu und wir freuen uns, wenn wir dich wiederfinden, ja, irgendwo.

schon den Wind eines neuen Hits, der durch meine Ohren fegt. Tovelo und Stromae. Neuer Hit heißt Des Fleurs in der Popnacht am Freitag.

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3: Heute wechseln Sonne und Wolken einander ab bei maximal 31 Grad. Am Nachmittag und Abend folgen zum Teil kräftige Hitzegewitter. Dabei sind stellenweise wieder Sturmböen und Starkregen möglich. Am Sonnabend sind vor allem am Morgen und Vormittag noch Schauer, vielleicht auch ein Gewitter unterwegs. Der Nachmittag wird trocken mit Sonne und Wolken bei rund 26 Grad. Am Sonntag endet die Woche heiter und trocken. Die Temperatur steigt dazu auf 28 Grad an.
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4: Vorsicht bitte auf der A10 Schönefelder Kreuz Richtung Dreieck Potsdam. Zwischen Schönefelder Kreuz und Raunsdorf ist ein besonders langsames Fahrzeug unterwegs. Vorsicht auf der A115 Richtung Berlin. Zwischen Dreieck Nutetal und Saarmund liegen Reifenteile auf der rechten und mittleren Spur. Vorsicht auf der Potsdamer Straße in Zehlendorf. In Höhe Kleeallee sind die Ampeln außer Betrieb.
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5: Und die am meisten unterschätzte Höchsttemperatur in Hessen, in Blessenbach, bekommen wir heute 28 Grad. Hier ist die Popnacht. Mein Name Ben Streubel.

0: Popnacht. Ach ja, da hat aber jemand sehr, sehr heiß in seiner Wohnung. Sven Reinmuth in Waghäusel. Ich glaube, das ist der heißeste Ort Baden-Württembergs gewesen gestern, ne? 40 Grad oder 40,5 Grad, irgendwie sowas. Hallo Sven, guten Morgen.
1: Guten Morgen, Ben.
0: Wie hast du es denn am heißesten Ort ausgehalten gestern?
1: Ich habe einen Ventilator und noch einen Ersatzventilator dazu gekauft. Den muss man jetzt auch noch scharf schalten. Ja,
0: du kannst auch zwei einschalten oder sowas.
1: Also ich muss dann aber aufrüsten, der Kollege mit den 14 Ventilatoren am Bett, das habe ich noch nicht geschafft.
0: Nee, der hat das aber gut gemacht, weil die Idee von ihm war, ich habe es mir nochmal erklären lassen, also dass diese 14 Ventilatoren, also kleine Ventilatoren, die leise sind und auch sich nicht so schnell drehen, sodass er schlafen kann, aber es kommt so dieser Windzug und weil die unterschiedlich starten und unterschiedliche Geschwindigkeiten haben, ist das so, wie als würde man irgendwie so eine Brise abbekommen die ganze Zeit?
1: Man hebt ab.
0: Ja, das weiß man natürlich nicht, wenn man es zu. Ich hatte mal einen Ventilator selbst montiert, weiß ich noch, an der Decke und habe den zusammengeschraubt. Also da kamen ja dann diese einzelnen Blätter, die Rotorenblätter an und dann habe ich die falsch rum dran geschraubt. Und dann hat der habe ich ihn angemacht, auf volle Summe, dann kommt ja gar nichts, dann noch höher.
1: Nee.
0: Und dann hat es die Luft gegen die Decke gedrückt, du weißt, was ich meine,
1: ja.
0: Physikalisch. Und dann kam die ganze Decke runter. Es war ein Altbau, alles runter, der Ventilator unten, puff, Ende. Das war meine Montage eines Ventilators, mache ich nie mehr. Deswegen, ich höre es gerne an, lass mir es erklären, aber ist auch gut. So, was machst du denn heute mit dem Tag oder mit der Nacht jetzt gerade, mit der angenehmen?
1: Ich habe heute Vormittag einen Arzttermin, da muss ich mir noch ein paar Unterlagen aussuchen. Blutwerte, das übliche Tamtam.
0: Tamtam?
1: Mit 60 ist man ja dann die Leitung schon mal ein bisschen rostig.
0: Ach so, du, das kriegen wir auch schon wieder hin gemeinsam. Und ansonsten hast du geschrieben, dass du deinen Computer aufräumst von Müll.
1: Jawohl.
0: Kann man auch mal machen. Irgendwas ganz Mülliges gefunden, was ich vielleicht gebrauchen kann?
1: Bis jetzt nicht. Ich habe nur schöne Sachen.
0: Das ist schön. Dann sortieren wir da mal ein bisschen und räume die Festplatte, bevor sie in der Tür klingelt. Und ich spiele dir deinen Lieblingshit. Hab einen guten Tag und vor allen Dingen einen gesunden beim Arzt, dass nur gute Ergebnisse rauskommen. Ja, bis bald.

Lauren Hill hier an der Popnacht. Es ist 4:46 Uhr, ihr passt nochmal auf der A14 Leipzig in Richtung Nossen. Das sind Menschen auf der Autobahn zwischen Rastplatz Mühlenberg Süd und Döbeln Ost. Da ist auch ein Unfall passiert, die Unfallstelle ist noch nicht gesichert. Aber eben auch die Menschen auf der Fahrbahn A14 Leipzig Richtung Nossen. Hier ist die Popnacht am Freitag.

DMT, Adam Taylor Byrne, Brighter. So, jetzt bin ich noch ein bisschen da, aber nicht mehr allzu lange. Ne? Habt ihr noch eine Idee für die letzte Amtshandlung an diesem Freitag? Dann 07221 2011 per WhatsApp in der Popnacht. Hey.

0: Es ist ja schon 5 vor 5. Ich muss zusammenpacken, hilft auch nichts mehr. Jetzt Notaustaste ist abgeklemmt. Antennenleistung hochgefahren, wieder volle Suppe. Dichtstimmung auf OP, damit die nachfolgenden Kolleginnen und Kollegen ein bisschen schlechter haben, aber nicht zu schlecht. Letzte Amtshandlung. Fanny und Robin, die leben eigentlich in Dortmund-Applerbeck, sind aber zum Stiefpapa von Fanny nach Palma unterwegs. Also fliegen da heute ab Dortmund dann. Und dann machen sie da ein sehr schönes langes Wochenende, das bis nächste Woche Mittwoch geht. Dann habt mal sehr viel Spaß bei diesem Flug und den Lieblingssong von beiden. Und was machst du, KI? Okay.
1: Nach Haus.
0: Dann komme ich mit. Das war die Popnacht. Mein Name ist Ben Sträubel. Schönes Leben in Deutschland und ein schönes Wochenende.

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1: Um 5, ich bin Svetlana Oheim, guten Morgen. US-Präsident Trump meldet Fortschritte im Gaza-Konflikt. Ein von ihm initiierter Friedensrat habe eine Einigung zur vollständigen Entwaffnung der Hamas erzielt, schreibt er auf seiner Online-Plattform. Im Gegenzug sollen sich die israelischen Streitkräfte zurückziehen. Ranghohe Hamas-Funktionäre bestätigten die Einigung gegenüber der Nachrichtenagentur AFP. Eine Stellungnahme Israels liegt bislang nicht vor. Die UEFA erhöht den Druck auf die FIFA. Im Streit um die Zukunft der Fußball-WM droht sie mit einem Boykott kommender Turniere. Die 55 europäischen Nationalverbände hätten dafür einstimmig gestimmt. Hintergrund sind Pläne von FIFA-Präsident Infantino, Anteile an Weltmeisterschaften an private Investoren zu verkaufen. Die UEFA fordert, das Vorhaben vollständig aufzugeben. Kritiker sehen darin eine zunehmende Kommerzialisierung des Fußballs. Griechenland und die Türkei kämpfen weiter gegen schwere Waldbrände. Auf der griechischen Insel Kreta fachen Winde die Flammen immer wieder an. Das erschwert laut Behörden die Löscharbeiten. Auch im Süden und Westen der Türkei gibt es etliche Feuer. An der französischen Atlantikküste konnten inzwischen zehntausende Menschen wieder in ihre Häuser und Unterkünfte zurückkehren. Nach einem Unwetter ist die Feuerwehr in der Prignitz zu mehreren Einsätzen ausgerückt. Laut der Regionalleitstelle Nordwest stürzten durch Sturmböen Bäume um oder Äste fielen auf Autos. Verletzt wurde niemand. Besonders betroffen waren die nördlichen Regionen des Landkreises an der Grenze zu Mecklenburg-Vorpommern. Die Berliner Feuerwehr meldet keine wetterbedingten Einsätze.
0: Und jetzt das Wichtigste aus Berlin.
1: Nach dem CSD-Anschlag haben die Veranstalter angekündigt, dass sie sich morgen an der CSD-Parade in Hamburg beteiligen werden. Man wolle damit ein Zeichen für Zusammenhalt und gegen Einschüchterung setzen, erklärte der CSD-Verein. Aus Respekt vor den Opfern soll auf dem Truck dunkle Kleidung getragen werden. Bei dem Anschlag am vergangenen Samstag war eine Frau getötet worden, 31 Menschen wurden verletzt. Prozess nach Tresorraub startet. Vor dem Landgericht beginnt heute der Prozess gegen einen 38-Jährigen wegen eines spektakulären Einbruchs in Charlottenburg. Die Ermittler werfen ihm vor, gemeinsam mit weiteren Tätern hochwertige Uhren, Gold und Schmuck im Wert von rund 18 Millionen Euro gestohlen zu haben. Anschließend sollen die Täter Feuer gelegt haben, um Spuren zu verwischen. Der Angeklagte wurde im Februar festgenommen. 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
2: Rosenthal haben wir 23, Starken 22, Mahlsdorf 23 Grad. Der Tag beginnt mit viel Sonne, es bleibt zunächst auch trocken, bei Höchstwerten so um die 31 Grad. Erst gegen Nachmittag kommt dann Wind auf und erhöht auch die Gewittergefahr. Vor allem am Abend und in der Nacht wird es stürmisch.
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2: Soweit läuft eigentlich alles ganz gut durch die Stadt, aber der Berliner Tiergartentunnel ist bis kurz vor sechs in beide Richtungen gesperrt. Friedrichshain, die Straße der Pariser Kommune, ist am Ostbahnhof für etwa eine Woche in beide Richtungen gesperrt. Der Grund ist ein Wasserrohrbruch. Und wir schauen noch in Richtung Mitte, Leipziger Straße, in beiden Richtungen. Höhe Friedrichstraße ist wegen Bauarbeiten bis Anfang September jeweils nur eine Spur frei. Aktuell ist noch von der S-Bahn aufgrund eines Notarzteinsatzes auf der Strecke in Hennigsdorf ist der Zugverkehr der Linie S25 zwischen Hennigsdorf und Heiligensee unterbrochen. Alle Meldungen zu Straßen und Schienen findet ihr auf rbb888.de und in unserer App. Wir wünschen euch eine gute Fahrt.
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2: Am Montag ist Lydia wieder zur Stelle. Der Countdown läuft zum großen Bettenwechsel hier bei rbb888. Nicht nur für sie, sondern auch für Bruno Mars und Adele. Ich bin Tim Koschwitz. Guten Morgen zusammen.

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0: Bruno Mars um 11 Minuten nach 5 hier auf RBB 88.8.
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0: Wir suchen nach eurem Highlight in diesem Juli. War das vielleicht auch sogar das Konzert von Bruno Mars? Auf unserer Facebook-Seite schreibt Martin, ich habe meinen Ausbildungsvertrag unterschrieben. Das ist eine Ausbildung als Gärtner, Fachrichtung Garten- und Landschaftsbau bei der Stiftung Preußische Schlösser und Gärten Berlin-Brandenburg. Ich sage auch mal an dieser Stelle herzlichen Glückwunsch. Für Marco war das Highlight im Juli das The Cure-Konzert mit seiner Frau in der Wuhlheide. Und Claudia schreibt, ich habe eine Schulfreundin aus den 70er Jahren in der U-Bahn getroffen. Wir sind dann in ein Café gegangen und haben uns super unterhalten. Es war sehr schön und wir wollen uns unbedingt wieder treffen. Wart ihr im Urlaub? Habt ihr vielleicht einen besonderen Erfolg im Job gefeiert? Vielleicht auch mit etwas abgeschlossen? Was war euer Highlight in diesem Juli? Schickt mir gerne eine WhatsApp-Sprachnachricht oder klingelt kurz durch. Für beides gilt die gleiche Nummer. 030 30 32 88 8. 100 Guten Morgen, Berlin.

0: Es ist 25 Gazebo, der Like Chopin hier auf RBB 88.8.
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0: Unsere Stadt hat so viel zu bieten, auch ohne dass man dafür bezahlen muss. Wir haben ein paar schöne Tipps eben für die Ferienzeit. Ort und Events für umsonst. Zum Beispiel in der Neuen Nationalgalerie. Jeden ersten Donnerstag, also in einer Woche Donnerstag, im Monat von 16 bis 20 Uhr freier Eintritt. Und Kurator Gregor Quack erzählt, warum es sich lohnt.
2: Wir haben neben der Sammlungsausstellung und den Werken von Gerhard Richter unten zwei tolle Einzelausstellungen oder Sonderausstellungen. Und zwar ist es oben die große Ausstellung von Brancusi. Brancusi ist einer der wichtigsten Künstler des 20. Jahrhunderts, den man nur hier manchmal noch nicht so kennt. Und das ist jetzt eine einzigartige Möglichkeit, dessen Arbeiten in Deutschland zu sehen. Die waren noch nie hier, die größten Teile davon. Und unten haben wir das erste Mal seit langem wieder Werke aus der Sammlung der Nationalgalerie, Werke des Expressionismus zu sehen. Also Kirchner, Dix und so weiter. Und die Ausstellung heißt Ruin und Rausch und ist eine sehr präzise Ausstellung über ein besonderes Lebensgefühl in der Weimarer Republik. Denn da ging es immer um die Balance zwischen Innovation und Freiheit im Nachtleben, in der Kunst und aber auch die Bedrohung, die schon am Horizont stand mit der Bedrohung durch den Faschismus.
0: Mit neuer Klimalage immer von 16 bis 20 Uhr jeden ersten Donnerstag im Monat. Und sämtliche Info findet ihr nicht nur zur Neuen Nationalgalerie, sondern auch zu allen möglichen anderen Ideen und Vorschlägen in Berlin für Umme auf rbb888.de. Das ist Michael Jackson and Human Nature um 5.22 Uhr hier auf rbb888. Guten Morgen, Berlin.

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0: Antifaschistische Bündnis Spandau und die Partei haben ihre Beschwerden damit begründet, dass die AfD gesichert rechtsextrem agiere.
1: Nach Hitzetag, die angekündigten Schauer und Gewitter sind an Berlin vorbeigezogen. Die Feuerwehr meldet keine wetterbedingten Einsätze. Aber in der Prignitz im Norden Brandenburgs mussten Einsatzkräfte wegen eines Unwetters ausrücken. Durch Sturmböen stürzten Bäume um, Äste fielen herab. Verletzt wurde aber niemand. Recht auf Ganztagsbetreuung tritt in Kraft. Für die Erstklässler, die nach den Sommerferien eingeschult werden, ändert sich bundesweit etwas Grundsätzliches. Sie sind die ersten Kinder, die einen gesetzlichen Anspruch auf eine Ganztagsbetreuung haben. Was sich ändert, sagt Chris Berdrow.
2: Die Kinder haben damit den Anspruch auf täglich 8 Stunden Bildung und Betreuung von Montag bis Freitag. Der reguläre Unterricht zählt zu diesen 8 Stunden dazu. In den nächsten Jahren soll der Ganztagsanspruch auf die nachfolgenden Jahrgänge ausgeweitet werden, bis er ab dem Schuljahr 2029/30 für alle Grundschüler der Klassen 1 bis 4 gilt.
1: Neue Warnstreiks, dazu hat die Gewerkschaft Verdi die Beschäftigten im Groß- und Einzelhandel aufgerufen. Der Arbeitskampf soll bis einschließlich morgen dauern. Bei einer zentralen Kundgebung am Wittenbergplatz in Charlottenburg soll am Vormittag auch der frühere linke Politiker Gysi sprechen. Verdi fordert bei den bundesweit parallel geführten Verhandlungen 7% mehr Geld, mindestens 225 Euro bei einer Laufzeit von 12 Monaten. Bauarbeiten bremsen S-Bahn aus. Zwischen den Bahnhöfen Friedrichstraße und Tiergarten fahren von heute an bis Sonntag keine S-Bahn. Grund sind wieder umfangreiche Bauarbeiten, weshalb Ersatzbusse im Einsatz sind. Unter anderem werden am Hauptbahnhof neue Weichen eingebaut, Gleise erneuert und Brücken instand gesetzt. Die Deutsche Bahn nutzt die Sperrung außerdem für Brandschutzarbeiten sowie Arbeiten an den Hallendächern am Bahnhof Zoologischer Garten und am Ostbahnhof.
3: Wir schauen auf Wilhelmsruh, haben wir 22, Neukölln 23, Lichtenberg 22 Grad. Der Tag beginnt mit viel Sonne, es bleibt zunächst auch trocken bei Höchstwerten um die 31 Grad. Erst gegen Nachmittag kommt Wind auf und dann erhöht sich auch die Gewittergefahr, vor allem am Abend und in der Nacht wird es stürmisch.
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3: Soweit ist alles entspannt auf den Straßen, aber der Berliner Tiergartentunnel ist bis kurz vor 6 in beide Richtungen gesperrt. Friedrichshain, die Straße der Pariser Kommune, ist am Ostbahnhof für etwa eine Woche in beiden Richtungen gesperrt. Der Grund ist ein Wasserrohrbruch. Dann schauen wir nach Marzahn, Bitterfelder Straße. Zwischen Märkischer Allee und Wolfner Straße ist die Bitterfelder Brücke in beide Richtungen gesperrt. Moabit, die Putlitzbrücke, ist wegen Kranarbeiten noch bis Mittwoch gesperrt. Und wir haben was Aktuelles von der S-Bahn. Aufgrund eines Notarzteinsatzes auf der Strecke in Hennigsdorf ist der Zugverkehr der Linie S25 zwischen Hennigsdorf und Heiligensee unterbrochen. Alle Meldungen zu Straßen und Schienen findet ihr auf rbb888.de und in unserer App. Wir wünschen euch eine gute Fahrt.
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3: Freitag und fast Halbzeit in den Sommerferien. Es ist aber schon hell draußen und damit eine gute Zeit, um zum Beispiel joggen zu gehen oder mit dem Hund eine kleine Runde schon mal zu drehen. Das macht auch meine Frühaufsteherin Carola. Hören wir in 10 Minuten.

0: Kamera zum 5:41 Uhr hier auf RBB 888. Guten Morgen, Berlin.
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0: Das ist Carola. Und was ist das Erste, was bei dir morgens so passiert, Priorität an?
2: Als Erstes, wenn ich morgens aufstehe, kommt der Hund dran mit Verpflegung, mit Pille. Also der sind beide krank. Der eine ist Epileptiker, der andere ist herzkrank. Die brauchen erstmal morgens ihre Pille.
0: Oh je.
2: Dann steige ich in die Klamotten und gehe erstmal die Morgenrunde.
0: Okay, aber das sind die richtig ärztlich eingestellt, weil die schon so alt sind? Oder?
2: Ja. Der eine ist Epileptiker seit seinem dritten Lebensjahr. Also da ist er jetzt mittlerweile 11 und der andere ist im 15. Lebensjahr und da fließt jetzt die Herzklappe nicht mehr richtig. Also wie bei alten Menschen auch.
0: Oh je. Und ihr kommt aber noch gut zurecht, so dass man sagt, okay, wir gehen aber trotzdem noch Gassi zusammen und...
2: Ja. Also auch der alte Hund, der ist noch recht gut beieinander. Also man merkt, dass er ein bisschen wackeliger wird hintenrum mit der Beine. Treppensteigen wird schwierig, ja. Aber ansonsten fressen, gucken, schnüffeln. Funktioniert alles noch, die Freude ist noch da, die Lebensfreude ist noch da, also insofern darf er noch eine Weile bleiben. Ist da alles noch im grünen Bereich.
0: So lange ist da noch alles in Ordnung. Mensch, dann finde ich es ganz, ganz toll und sage Dankeschön, dass du mit RBB 888 in den Tag startest und Carola, auf ganz bald wieder.
2: Ja? Alles klar, Dankeschön, dann auf bald mal wieder, danke.

0: Ed Sheeran und Overpass Graffiti hier um 10 Minuten vor 6 auf RBB 88.8.
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0: Mit Ulrike Gabel von der Evangelischen Kirche.
2: Seit Jahren lieben meine Kinder ein Computerspiel und spielen es, wann immer sie es dürfen. Minecraft. Wenn ich es mit zwei Worten erklären soll, würde ich sagen, digitales Lego.

0: Man baut Welten aus Würfeln, mit zahlreichen Varianten, mit Tieren und Blumen und Wasser und Land. Und ich muss gestehen, ich vergesse meist alles ganz schnell wieder, was mir darüber erzählt wird. Tut mir leid. Ehrlich. Aber eines ist mir hängen geblieben. In Minecraft ist ein Würfel die kleinste Einheit. Und diese Würfel nebeneinander und übereinander gebaut ergibt dann das, was auch immer du dir vorstellst. Selbst innerhalb dieses Würfels ist ein bisschen Platz. Auch für Tiere, nämlich exakt 23. Sobald man in diese würfelgroße Fläche ein 24. Huhn oder Schaf oder was auch immer stellt, sterben alle. Es gibt also ein zu viel für eine bestimmte Menge Platz. Das ist wie im echten Leben, da frage ich mich das auch manchmal. Wie viel Platz, wie viel Raum braucht ein Mensch, damit es ihm gut geht? Manchmal habe ich das Gefühl, wir leben alle viel zu eng beieinander. Nicht nur in Wohnungen oder auf Straßen, auch im Alltag. Ständig stößt man irgendwo sofort an Grenzen, weil da schon wieder ein Mensch herumsteht und Raum einnimmt und seinen Platz fordert. Und irgendwann gehen wir uns gegenseitig auf die Nerven, weil niemand mehr richtig Luft bekommt. Du stellst meine Füße auf weiten Raum. So sagt eine zu Gott in der Bibel. Ich habe Platz, mich zu entfalten, meinen Weg zu suchen und zu gehen. Weite Räume, jede Menge Platz und Freiheit. Geht das denn, wenn wir so dicht beieinander wohnen, wenn Raum zum Leben immer effizienter und enger wird? Ich glaube, jeder braucht eine gewisse Weite. Zum Bewegen, zum Blick schweifen lassen, um Schritte in die eine und in die andere Richtung auszuprobieren. Weite Räume für ausschweifende Bewegungen, zum Atem holen. Und daher rührt auch die Sehnsucht raus aufs Land. In die Weite, wo der Horizont so offen ist, Himmel und Erde am Ende des Getreidefeldes verschmelzen. Du stellst meine Füße auf weiten Raum. Und manchmal ist der weite Raum eben auch der Slalom um die anderen drumherum. Das Wichtigste ist doch, dass ich mir die weiten Räume im Kopf nicht nehmen lasse. Dann finden sie auch meine Füße, egal
1: das,
0: wo.
1: Das waren die Worte auf dem Weg von Ulrike Garve hier auf RBB 88.8. Es ist 5:53 Uhr.

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1: Um 6, ich bin Svetlana Oheim, guten Morgen. Die aktuelle Hitzewelle hat in mehreren Regionen Deutschlands für neue Rekordwerte gesorgt. Laut des Deutschen Wetterdienstes wurden gestern an mehreren Orten mehr als 40 Grad gemessen. Extrem heiß war es in Sachsen-Anhalt, Bayern und Baden-Württemberg. Damit wurde in allen drei Bundesländern ein neuer Juli-Rekord aufgestellt.

0: Stellt. Der bundesweite Hitzerekord liegt bei 41,8 Grad, er blieb jedoch unerreicht. Wer ein defektes Elektrogerät hat, kann künftig in vielen Fällen eine Reparatur verlangen. Seit heute gilt in Deutschland ein entsprechender Anspruch für bestimmte Produkte. Damit sollen Geräte länger genutzt, Ressourcen geschont und Elektroschrott reduziert werden. Hintergrund ist eine neue Vorgabe der Europäischen Union. Im Konflikt mit dem Fußballweltverband FIFA erhöht die UEFA den Druck. Die 55 europäischen Nationalverbände haben sich einstimmig für einen möglichen Boykott künftiger Weltmeisterschaften ausgesprochen. Hintergrund sind Pläne von FIFA-Präsident Infantino, Anteile an WM-Turnieren an private Investoren zu verkaufen. Die UEFA fordert, das Vorhaben vollständig aufzugeben. Kritiker warnen vor einem Ausverkauf des Fußballs. US-Präsident Trump hat eine Einigung zur vollständigen Entwaffnung der Hamas im Gazastreifen verkündet. Im Gegenzug würden die israelischen Streitkräfte aus dem Küstenstreifen abziehen, schrieb Trump auf seiner Online-Plattform. Die Hamas soll laut US-Kreisen einer Entwaffnung zugestimmt haben. Aus Israel gab es jedoch zunächst keine Reaktion.
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0: Vor 25 Jahren trat das Lebenspartnerschaftsgesetz in Kraft. Für den Queeraktivisten Günter Dworek war es ein wichtiger Schritt auf dem Weg zu mehr Gleichberechtigung und gesellschaftlicher Akzeptanz. Mit Sorge blickt er aber auf die aktuelle Entwicklung. Queerfeindliche Anfeindungen nehmen wieder zu. Er warnt davor, bereits erreichte Fortschritte als selbstverständlich anzusehen. Nach dem Anschlag setzt der CSD-Verein ein Zeichen der Solidarität. Er nimmt morgen mit einem eigenen Truck am Hamburger CSD teil. Aus Respekt vor den Opfern tragen die Teilnehmer dabei dunkle Kleidung. Nach dem Hitzetag sind die angekündigten Schauer und Gewitter weitgehend an Berlin vorbeigezogen. Die Feuerwehr meldete keine wetterbedingten Einsätze. Zwar gab es teils stürmische Böen, größere Schäden blieben aber aus. Anders in der Prignitz im Norden Brandenburgs. Dort mussten Einsatzkräfte nach einem Unwetter ausrücken, weil Bäume umstürzten und Äste herabfielen. Verletzt wurde niemand. 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
2: Wir schauen auf Blankenfelde, da haben wir 23, Tegel 22, Köpenick 23 Grad. Der Tag beginnt mit viel Sonne, es bleibt zunächst auch trocken bei Höchstwerten um die 31 Grad. Erst gegen Nachmittag kommt Wind auf, dann erhöht sich auch die Gewittergefahr. Vor allem am Abend und in der Nacht wird es stürmisch.
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2: Soweit ist alles eigentlich ganz ruhig auf den Straßen, aber Kreuzberg-Oranienstraße in Höhe Alexandrinenstraße sind die Ampeln außer Betrieb. Friedrichshain, die Straße der Pariser Kommune, ist am Ostbahnhof für etwa eine Woche in beide Richtungen gesperrt. Grund ist ein Wasserrohrbruch. Wir schauen Richtung Marzahn-Bitterfelder Straße. Zwischen Märkischer Allee und Wolfner Straße ist die Bitterfelder Brücke in beiden Richtungen gesperrt. Und aktuelles von der S-Bahn. Aufgrund eines Notarzteinsatzes auf der Strecke in Hennigsdorf ist der Zugverkehr der Linie S25 zwischen Hennigsdorf und Heiligensee unterbrochen. Alle Meldungen zu Straßen und Schienen findet ihr auf rbb888.de und in unserer App. Wir wünschen euch eine gute Fahrt.
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2: Die Berlin Fashion Week, das WM-Finale, das Lollapalooza oder vielleicht die Patch Up Boys in der Waldbühne. Was war euer Highlight in diesem Juli? Schickt mir gerne eine WhatsApp-Sprachnachricht oder klingelt kurz durch. 030 30 32 88 8100.

0: Rihanna. Und Say You Will. 12 Minuten nach 6 hier auf RBB 88.8. Und zugegebenermaßen, bei den meisten von uns dauert es noch eine Weile bis hin zum Feierabend. Aber auf so einen Freitag darf man sich ja schon, finde ich, ein bisschen darauf freuen, auf das, was so zum Feierabend passiert. An so einem herrlichen Sommertag. Man könnte jetzt zum Beispiel in eins der vielen herrlichen Gartenrestaurants in unserer Stadt gehen. Und unsere Reporterin Anke Michel ist in den Südwesten gefahren und hat ein besonderes Juwel entdeckt. Das Café in der Gartenakademie in Dahlem.
1: Also ich sitze hier gerade in diesem paradiesischen Garten unter einer riesigen Kiefer. Die ist 15 Meter hoch. Inhaber des Cafés in der Gartenakademie ist Janek. Was ist das genau für ein Baum?
2: Vielleicht ein kurzer Funfact, ist eine Mädchennadelhaarkiefer.
1: Was bedeutet das?
2: Wenn man sich die Nadeln anguckt, die sind ganz fein und grazil und daher dieser Name Mädchennadelhaarkiefer.
1: Da merkt man gleich, ich bin hier in einem besonderen Café, nämlich in dem Café, das auch eine Gartenakademie quasi ist. Ich kann auch gleich was lernen hier, oder?
2: Das ist ein sehr historischer Ort, ja klar. Wenn man mal 200 Jahre zurückgeht, da hat der Herr Linné, das sind die beiden Büsten, die hier gegenüberstehen, so das Gärtnern oder das Gärtnertum in den deutsch-europäischen Raum gebracht. Und das war quasi die erste Lehrausbildungsstätte für Gärtner vor knapp 200 Jahren.
1: Das heißt, ich laufe hier zu diesem Café und kann auf dem Weg mir schon tolle Stauden, tolle Blumen, alles kaufen, mich auch informieren, was man gut anbauen kann und so weiter. Und dann komme ich erstmal durch ein wirklich fantastisches Gewächshaus, in dem man auch sitzen kann, wenn es zum Beispiel mal regnen sollte, mit einer Natürlich ist ein Gewächshaus verglast. Ich kann rausschauen, komplett ins Grüne. Und es gibt diesen paradiesischen Garten. Was soll ich denn hier unbedingt bestellen? Was ist denn das Beste hier auf der Karte?
2: Wir haben von einem Frühstücksangebot bis zu einem kleinen Mittagslunch. Wir haben 20 bis 25 verschiedene Torten. Das ist so ein bisschen das Herzstück, was wir hier haben.
1: Ja, und man merkt, es ist halt nicht einfach nur ein verwunschener ländlicher Garten, sondern es ist ein Garten, der hat, ich sag mal, System. Also der ist ganz bewusst angelegt, der sieht verwunschen aus und wunderbar, aber der ist nicht einfach so mal zufällig gewachsen, sondern da steckt ein Plan dahinter. Also dieses Café ist auf jeden Fall jeden Weg wert, aber ein Tipp, auf jeden Fall reservieren, weil es ist tatsächlich so, dass es natürlich auch sich ein bisschen rumgesprochen hat, wie schön es hier ist.
0: Dann nichts wie los in das Café der Gartenakademie in Dahlem. Das ist heute geöffnet von 9.15 Uhr bis 18 Uhr. Es ist 6.14 Uhr, hier wird RBB 88.8. Guten Morgen, Berlin.

0: so gut. Die Gap Band and Oops Upside Your Head um 6.21 Uhr hier auf RBB 88.8. Und haben sich gestern wahrscheinlich erstmal einige die Augen gerieben und gefragt, träume ich als 10 ausgewachsene Wasserbüffel in aller Ruhe in der Morgen... Jetzt ist aber auch mal gut. In der Morgendämmerung durch Neu-Hohenschönhausen spaziert sind. Das war so kurz vor 6. Da haben die Rinder ganz entspannt eine Runde über die Pablo Picasso und Egon Erwin Kirchstraße gedreht. Dave aus Ahrensfelde hat das gesehen und ist fast die Kinnlade runtergeklappt.
1: Ich denke, was sind denn für große Schatten da? Kriegt der normal? Da ist eine Büffel, die da rumlaufen. Dann sind die dann rüber bei mir vorbeilaufen. Dann hat die dann verfolgt bis nach vorne, bis zum Polizeirevier und hat den bei der Polizei gerufen. Dann sind die mal querbeet über die Straße gelaufen hin und her. Ja. Ich wohne ja seit Jahren hier schon, auch hinten beim Tierheim. Gibt's die Herde auch. Ich wusste auch gleich, wo die herkommen. Ne? Deswegen habe ich sofort die Polizei gerufen, dass sie die wieder zurückbringen können, die Tiere.
0: Ja, und weil die Wasserbüffel auch am Polizeirevier vorbeigelaufen sind, haben die Beamten die Tiere entdeckt. Das hat Polizist Jan Misselwitz gestern der RBB 24 Abendschau erzählt.
2: Ein Kollege von uns hat heute Morgen nicht schlecht gestaunt, als er gegen 5.30 Uhr eine Wasserbüffelherde von 10 Tieren mitten in Neu-Hohenschönhausen gefunden hat. Er ist dann unmittelbar zum Abschnitt und hat daraufhin die Einsatzlage geführt, die daraus entstanden ist. Mit 6 Einsatzwagen haben wir dann diese Wasserbüffel wieder an ihre angestammte Heide begleitet.
0: Warum die Büffel ausgebrochen sind, kann man nur mutmaßen, aber es sind ja Wasserbüffel, die waren wahrscheinlich auf dem Weg ins nächste Freibad. Es ist 6.22 Uhr, ihr hört RBB 88.8 mit dem Underdog Project und

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1: 7:30, hier ist Svetlana Oheim.
2: Guten Morgen. Landeswahlausschuss lässt endgültig 17 Parteien zur Berlinwahl zu. Er hat 2 Beschwerden gegen die Kandidatur der AfD abgewiesen. Aus unserer Redaktion für Landespolitik, Finn Dressler.
3: Das antifaschistische Bündnis Spandau und die Partei haben ihre Beschwerden damit begründet, dass die AfD gesichert rechtsextrem agiere. In Berlin führt der Verfassungsschutz die AfD als rechtsextremistischen Verdachtsfall. Grund für die Entscheidung? Die Parteien, die Einspruch eingelegt haben, waren laut

0: Wer sich für die Reparatur entscheidet, wird dafür belohnt mit einer Verlängerung der Gewährleistung um ein Jahr. Aber auch wenn ein Gerät erst danach kaputt geht, haben Käufer jetzt das Recht, Geräte wie Smartphones, Fernseher und Kühlschränke reparieren zu lassen. Und zwar je nach Produktgruppe 7 bis 10 Jahre, nachdem das letzte Gerät des jeweiligen Modells auf den Markt gebracht wurde.
1: Prozess nach Tresorraub startet. Dem Mann wird vorgeworfen, damals mit weiteren Mittätern in das Untergeschoss eines Anwesens in Charlottenburg eingedrungen zu sein. Er soll hochwertige Uhren, Gold sowie Schmuck gestohlen haben im Wert von rund 18 Millionen Euro. Anschließend sollen sie die Gegenstände in Transportfahrzeuge verladen und in den Räumen Feuer gelegt haben, um Spuren zu vernichten. Hertha Generalprobe in Tirol. Eine Woche vor Saisonstart testet Hertha BSC heute ab 12 Uhr gegen den 1. FC Köln. Dennis Wiese berichtet aus unserer Sportredaktion.
2: 13 Abgänge, ein Neuzugang, viele junge Talente. So sieht Herthas Mannschaft aktuell aus. Eine Woche vor dem Zweitligastart beim VfL Bochum. Die Startelf für den ersten Spieltag soll heute noch einmal getestet werden. Und zwar gegen Bundesligist Köln. Der befindet sich aktuell im Trainingslager in Österreich. Und so findet Herthas Generalprobe heute Mittag in St. Johann in Tirol statt.
3: Rosenthal haben wir 23, Starken 22, Mahlsdorf 23 Grad. Der Tag beginnt mit viel Sonne, es bleibt zunächst auch trocken, bei Höchstwerten um die 31 Grad. Erst gegen Nachmittag kommt Wind auf und dann erhöht sich auch die Gewittergefahr. Vor allem am Abend und in der Nacht wird es stürmisch.
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3: Soweit eigentlich alles ganz ruhig auf den Straßen, aber Kreuzberg-Oranienstraße in Höhe Alexandrinenstraße sind die Ampeln außer Betrieb. Friedrichshain, die Straße der Pariser Kommune, ist am Ostbahnhof für etwa eine Woche in beiden Richtungen gesperrt. Der Grund ist ein Wasserrohrbruch. Dann schauen wir weiter nach Moabit. Die Putlitzbrücke ist wegen Kranarbeiten noch bis Mittwoch gesperrt. Und noch was Aktuelles von der S-Bahn. Aufgrund eines Notarzteinsatzes auf der Strecke in Hennigsdorf ist der Zugverkehr der Linie S25 zwischen Hennigsdorf und Heiligensee unterbrochen. Alle Meldungen zu Straßen und Schienen findet ihr auf rbb888.de und in unserer App. Wir wünschen euch eine gute Fahrt.
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3: In Lichtenberg wird nach einem Namen gesucht. Nicht für eine Band oder ein Baby oder eine neue Firma, sondern für Hühner. Und zwar als kleiner Wettbewerb. Diese tierische Geschichte ist unserem guten Morgen Berlin-Reporter Toni Schmidt vor die Füße gefallen. Er erzählt sie uns in 10 Minuten.

0: 6.41 Uhr, hier RBB 88.8. Guten Morgen, Berlin. Und wenn ihr ein Huhn hättet, wie würde das heißen? Ich weiß, es ist eine sehr hypothetische Frage, aber in Lichtenberg wird genau diese Frage gerade gestellt. Eine wirklich besondere Mitmachaktion, die Guten Morgen Berlin-Reporter Toni Schmidt da aufgedeckt hat im Hinkelpark, Ecke Fischerstraße. Guten Morgen, Toni.
1: Schönen guten Morgen, Tim. Ja, du hörst es im Hintergrund. Der Hühnerstall spielt hier eine wichtige Rolle im Nachbarschaftskiez. Ja, ist ja gut jetzt. Und ich sag mal so viel, die Domäne Dahlem muss sich warm anziehen in Zehlendorf, denn hier ist fast eine Art Bauernhof. Also ein riesengroßer Garten mit Hochbeeten, mit den Hühnern natürlich, mit ganz vielen Pflanzen. Und die Hühner, die heißen hier unter anderem Elfriede, Laila, Lia, woher ich das weiß, denn die Besitzer, die haben Infotafeln hier hingehängt. So laminierte Blätter, da wird nicht nur was über den Namen, das Gewicht und das Geburtsdatum erzählt, sondern auch über den Charakter des Huhns. Elfriede zum Beispiel legt fast jeden Tag ein großes Ei und das auch im Winter. Oder auch, was hatten wir hier, Lia, sie hat eine große und eine kleine Pupille. Ob ihr Sehvermögen dadurch eingeschränkt ist, haben wir noch nicht feststellen können. Also man will die Hühner den Nachbarn näher bringen, unter anderem auch jetzt mit dieser Abstimmung, wie denn die nächsten Hühner, die man sich anschaffen will, heißen sollen. Und hier steht eine Vorschlagsliste mit Namen wie Emma, Romina, Moment, Gisela ist dabei. Und ich habe Laura gefragt, die ist gerade hier zur Arbeit gekommen, was sie denn von dieser basisdemokratischen Abstimmung in Sachen Namen hält.
2: Ich finde es sehr schön. Also es ist wahrscheinlich ganz süß. Hier stehen ja auch immer ganz viele Leute, die da immer gucken und auch ganz viele Kinder. Und wir hatten auch mal so eine kleine Exkursion, sind wir hier vorbeigelaufen, haben uns das angeguckt. Wenn es keinen stört, dass dieser Hahn hier die ganze Zeit morgens kräht, dann finde ich das super.
1: Der Hahn heißt Ziggy und es steht hier über ihn, er verteidigt seine Hennen mit Leib und Leben.
2: So muss das, ja.
1: Was wäre denn dein Vorschlag für ein paar Hühnernamen? Also weitere Männer, weitere Hähne sollen nicht kommen.
2: Also ich bin immer ein Fan davon, wenn man so die Tierart in den Namen einbaut, so wie bei einem Pferd, so Ferdinand. Weiß ich nicht, was gibt's dann so, Hunhilde oder sowas?
1: Oh, in Anlehnung an Brunhilde, dann wäre gleich eine Walküre mit unter den Hühnern.
2: Ja, ich sehe schon, da steht Laura, das ist mein Name.
1: Oh, ja.
2: Wäre lustig, wenn ein Hund so heißt.
1: So, Tim, und jetzt habe ich hier extra einen Edding mitgebracht. Du musst jetzt sehr tapfer sein, weil ein Hahn wird nicht dazukommen. Ich kann also nicht Tim als Namensvorschlag reinschreiben. Hm. Aber sie ist nächsten Montag wieder da. Lydia.
0: Ah.
1: Jetzt noch. Ah, siehste?
0: Das finde ich schön.
1: Namensvorschlag dazu. Ja.
0: Da machst du gleich noch von mir eine Stimmabgabe noch dahinter.
1: Quasi, okay,
0: wenn das geht, mit zwei Ausrufungszeichen. Ach, das ist eine schöne Idee. In Lichtenberg, da brauchen die Hühner neue Namen.

0: Adividu. 9 Minuten vor 7, RBB 888.
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1: Um 7 Uhr, ich bin Svetlana Oheim, guten Morgen. Die Pläne von FIFA-Präsident Infantino stoßen auf immer mehr Widerstand. Nach der UEFA lehnt nun auch der Fußballverband für Nord- und Mittelamerika sowie die Karibik den Einstieg privater Investoren ab. Infantino will Anteile an der Weltmeisterschaft verkaufen und dafür Milliarden einnehmen. Die UEFA hat für diesen Fall sogar einen Boykott künftiger WM-Turniere angekündigt. Griechenland und die Türkei kämpfen weiter gegen schwere Waldbrände. Auf der griechischen Insel Kreta fachen Winde die Flammen immer wieder an. Das erschwert laut Behörden die Löscharbeiten. Auch im Süden und Westen der Türkei gibt es etliche Feuer. An der französischen Atlantikküste konnten inzwischen Zehntausende Menschen wieder in ihre Häuser und Unterkünfte zurückkehren. Nach US-Angaben gibt es eine Einigung mit der islamistischen Hamas über deren Entwaffnung. US-Präsident Trump verkündete in der Nacht, der von ihm ins Leben gerufene Friedensrat habe mit der Terrorgruppe ein Abkommen erzielt. Mehrere Menschen, die mit den Verhandlungen in Kairo vertraut sind, bestätigten das. In den kommenden Wochen müssten noch weitere Details ausgehandelt werden. Mobile Klimageräte sind gerade der Renner. Die Verkaufszahlen haben sich bei uns in Deutschland im ersten Halbjahr mehr als verdoppelt. Bis Ende Juli gingen fast 390.000 Stück über den Ladentisch, 130% mehr als noch im Jahr davor. Aufgrund der hohen Nachfrage wegen der aktuellen Hitzewellen sind mobile Klimageräte teils vergriffen.
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1: Die angekündigten Schauer und Gewitter haben Berlin weitgehend verschont. Die Feuerwehr meldete keine wetterbedingten Einsätze. Größere Schäden blieben trotz teils stürmischer Böen aus. Anders war die Lage in der Prignitz im Norden Brandenburgs. Dort mussten Einsatzkräfte nach einem Unwetter ausrücken, weil Bäume umstürzten und Äste herabfielen. Verletzt wurde niemand. Im Tarifstreit im Groß- und Einzelhandel wird ab heute gestreikt. Die Gewerkschaft Verdi hat Beschäftigte auch bei uns in Berlin aufgerufen, die Arbeit 2 Tage lang liegen zu lassen. Zum Auftakt ist eine Kundgebung am Wittenbergplatz geplant. Die Gewerkschaft fordert 7% mehr Lohn, mindestens aber 225 Euro pro Monat. Auswirkungen für Kundinnen und Kunden dürfte es aber kaum geben. 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
2: Wilhelmsruhe haben wir 23, Neukölln 22, Lichtenberg 23 Grad. Der Tag beginnt mit viel Sonne, es bleibt zunächst auch trocken bei Höchstwerten um die 31 Grad. Erst gegen Nachmittag kommt Wind auf und dann erhöht sich auch die Gewittergefahr. Vor allem am Abend und in der Nacht wird es stürmisch.
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2: Wir schauen ins Stadtgebiet. Auf dem Stadtring stockt es immer mal wieder in Richtung Wedding vor der Baustelle Schmarrendorf. Da dauert es ein paar Minuten länger. Stadteinwärts staut es sich auf der Landsberger Allee in Fendfuhl. Friedrichshain, die Straße der Pariser Kommune, ist am Ostbahnhof für etwa eine Woche in beiden Richtungen gesperrt. Der Grund ist ein Wasserrohrbruch. Wir schauen Richtung Siemensstadt. Der Saatwinkler Damm ist zwischen Jungfernheide, Weg und Rohrdamm in beiden Richtungen für Bauarbeiten gesperrt. Und noch was Aktuelles von der S-Bahn. Aufgrund eines Notarzteinsatzes auf der Strecke in Hennigsdorf ist der Zugverkehr der Linie S25 zwischen Hennigsdorf und Heiligensee unterbrochen. Ersatzweise fahren Busse. Alle Meldungen zu Straßen und Schienen findet ihr auf rbb888.de und in unserer App. Wir wünschen euch eine gute Fahrt.
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2: Das Attentat auf dem Berliner CSD hat Spuren hinterlassen. In der Stadt und natürlich vor allem in der queeren Community. Trauer und Fassungslosigkeit ist aber großer Wut gewichen und einer Jetzt-Erst-Recht-Haltung. Sichtbar sein und bleiben, das ist die Losung, vor allem vor dem Hintergrund, dass an diesem Wochenende in ganz vielen Städten und Regionen in Deutschland CSD-Demonstrationen stattfinden. Die größte in Hamburg. Und viele Berlinerinnen und Berliner gehen an diesem Wochenende genau dorthin. Ich spreche gleich mit einem der Veranstalter des CSD Hamburg über die Veranstaltung und auch über den Demonstrationswagen, der aus Berlin in Gedenken und Solidarität in Hamburg mitfahren wird. In 10 Minuten.

0: 10 Minuten nach 7, RBB 88.8, ihr hört Guten Morgen Berlin. Fast eine Woche ist ja jetzt her der Anschlag auf den Berliner CSD. Der Schock sitzt immer noch tief und trotz alledem finden jetzt auch in anderen deutschen Städten, wie geplant, CSDs statt. Sicherlich auch, um ein Zeichen zu setzen. So wie in Hamburg. Morgen ist ab 12 Uhr da große CSD-Demo. 250.000 Menschen werden erwartet, auch ganz viele Berlinerinnen und Berliner. Und ich spreche jetzt mit Manuel Opitz vom Orga-Team. Guten Morgen nach Hamburg.
1: Moin nach Berlin.
0: Manuel, du bist selbst Berliner. Wie sehr hat dich der Anschlag auf den Berliner CSD getroffen?
1: Mich hat der Anschlag in Berlin natürlich unglaublich und unfassbar doll getroffen. Ich und auch meine ganzen Kolleginnen, wir waren alle schockiert. Und natürlich haben wir an unsere Freundinnen in Berlin gedacht, aber auch an das CSD-Orga-Team, denn was die da durchmachen mussten, das ist halt unglaublich. Also unsere Gedanken sind immer noch in Berlin. Und deshalb sind wir auch besonders froh, dass das Berliner CSD-Team mit nach Hamburg jetzt kommt zur CSD-Demo und dort einen eigenen Truck haben wird.
0: Ja, sie schicken einen eigenen Wagen. Es soll ein Zeichen sein für Zusammenhalt und gegen Einschüchterung. Was bedeutet euch das?
1: Das bedeutet uns unglaublich viel und es ist auch ein ganz starkes Zeichen an die queere Community, dass wir uns nicht einschüchtern lassen, dass wir uns nicht unterkriegen lassen und dass wir trotzdem sichtbar bleiben.
0: Die Polizei in Hamburg hat angekündigt, die Veranstaltung mit noch mehr Einsatzkräften zu schützen. Gucken trotzdem viele von euch mit einem eher mulmigen Gefühl auf die Demo morgen oder ist das eher so ein Jetzt-erst-recht-Gefühl, das da entsteht?
1: Also ich denke, das hat sich so im Laufe der Woche entwickelt. Am Anfang der Woche, gerade so am Sonntag, da überwog vor allem Trauer und ja Schock. Und dann ging es aber auch in Wut und sehr große Entschlossenheit über. Und was wir jetzt so aus der Community zurückgespiegelt kommen, ist dann tatsächlich dieses Jetzt-erst-recht-Gefühl. Also uns schreiben unglaublich viele Gruppen, dass wir uns jetzt erst recht draußen zeigen müssen, sichtbar sein müssen. Denn sonst haben die anderen ja gewonnen.
0: Was wünschst du dir von der Politik, um die Rechte und Sichtbarkeit auch der queeren Community noch mehr zu stärken?
1: Also wenn die Politik ihre ganzen Solidaritätsbekundungen ernst meint, dann bringt sie queere Menschen, den Schutz queerer Menschen jetzt ins Grundgesetz. Und das heißt, dass der Artikel 3 im Grundgesetz ergänzt werden muss.
0: Ich sage danke sehr für dieses Gespräch heute Morgen an Manuel Opitz vom Hamburger CSD und hoffe, dass wir morgen ab 12 Uhr eine große CSD-Demo haben in Hamburg, die wahrscheinlich nicht ganz unbefangen sein wird, aber trotzdem friedlich und laut und fröhlich. Danke für das Gespräch heute Morgen.
1: Sehr gern.
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Das ist immer der Soundtrack, wenn man zu spät aufs Gleis tritt. Weg! Sie ist weg, die S-Bahn. Um 7:20 Uhr. Und apropos, wo wir schon beim Thema sind, als Nutzer der Ringbahn bitte ganz gut zugehorcht. Jetzt, die ist ab Montag unterbrochen. Zwischen Hermannstraße und Tempelhof fahren nur Ersatzbusse und das Ganze gilt dann bis zum 10. August, also die gesamte Woche. Hier ist RBB 888. Es ist 7:21 Uhr. Guten Morgen, Berlin.

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1: 7:30 hier ist Svetlana Oheim.
2: Guten Morgen. Nach Hitzetag. Die angekündigten Schauer und Gewitter sind an Berlin vorbeigezogen. Die Feuerwehr meldet keine wetterbedingten Einsätze. Aber die Prignitz im Norden Brandenburgs hat es erwischt. Dort mussten Einsatzkräfte wegen eines Unwetters ausrücken. Sturmböen entwurzelten Bäume, Äste fielen herab. Verletzt wurde aber glücklicherweise niemand. Landeslisten zur Berlin-Wahl stehen endgültig fest.

0: Sommerferien eingeschult werden, ändert sich bundesweit etwas Grundsätzliches. Sie sind die ersten Kinder, die einen gesetzlichen Anspruch auf eine Ganztagsbetreuung haben, sagt Chris Berdrow.
1: Die Kinder haben damit den Anspruch auf täglich 8 Stunden Bildung und Betreuung von Montag bis Freitag. Der reguläre Unterricht zählt zu diesen 8 Stunden dazu. In den nächsten Jahren soll der Ganztagsanspruch auf die nachfolgenden Jahrgänge ausgeweitet werden, bis er ab dem Schuljahr 2029/30 für alle Grundschüler der Klassen 1 bis 4 gilt.
0: Bauarbeiten bremsen S-Bahn aus. Zwischen den Bahnhöfen Friedrichstraße und Tiergarten fahren von heute an bis Sonntag keine S-Bahn. Grund sind wieder umfangreiche Bauarbeiten, weshalb Ersatzbusse im Einsatz sind. Unter anderem werden am Hauptbahnhof neue Weichen eingebaut, Gleise erneuert und Brücken instand gesetzt. Die Deutsche Bahn nutzt die Sperrung außerdem für Brandschutzarbeiten sowie Arbeiten an den Hallendächern, am Bahnhof Zoologischer Garten und am Ostbahnhof. Überraschungskonzerte zum Frühbucherpreis. Wer schon jetzt den vollständigen Kultursommer planen möchte, kann bei Young Euro Classic von einem besonderen Frühbucherangebot profitieren. Für 25 statt 39 Euro gibt es Tickets für eines der 17 Konzerte im Berliner Konzerthaus am Gendarmenmarkt in Mitte. Das Besondere beim Kauf steht nur das Datum fest, welches Jugendorchester auftritt, bleibt geheim. Das Festival startet heute und geht bis zum 16. August kommenden Jahres.
2: Wir schauen nach Blankenfelde, haben wir 23, Tegel 22, Köpenick 23 Grad. Der Tag beginnt mit viel Sonne und es bleibt zunächst auch trocken bei Höchstwerten um die 31 Grad. Erst gegen Nachmittag kommt Wind auf und dann erhöht sich auch die Gewittergefahr. Vor allem am Abend und in der Nacht wird es stürmisch.
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2: Auf dem Stadtring, da stockt es immer mal wieder in Richtung Wedding, vor der Baustelle Schmargendorf. Dort dauert es ein paar Minuten länger. Und stadteinwärts staut es sich auf der Landsberger Allee in Fendfuhl. Friedrichshain, die Straße der Pariser Kommune, ist am Ostbahnhof für etwa eine Woche in beide Richtungen gesperrt. Der Grund ist ein Wasserrohrbruch. Und wir schauen in Richtung S-Bahn. Aufgrund eines Notarzteinsatzes auf der Strecke in Hennigsdorf ist der Zugverkehr der Linie S25 zwischen Hennigsdorf und Heiligensee unterbrochen. Ersatzweise fahren Busse. Alle Meldungen zu Straßen und Schienen findet ihr auf rbb888.de und in unserer App. Wir wünschen euch eine gute Fahrt.
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2: Ja, ab Montag ist Lydia wieder zur Stelle. Der Countdown läuft also nicht nur für sie, sondern auch für Alex Warren und die Red Hot Chili Peppers. Guten Morgen zusammen.

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0: 10 Minuten vor 8. RBB 888. Guten Morgen, Berlin. Und wann immer ihr irgendwas habt, könnt ihr euch gerne bei uns im Studio melden. Gerne auch bei mir persönlich per WhatsApp-Sprachnachricht an die 030 32 88 8100. Hallo, guten Morgen.
1: Ja, einen wunderschönen guten Morgen, mein lieber Tim. Ich habe gehört, ab Montag hast du Urlaub. Ja, dann wünsche ich deine Familie und dir einen schönen Urlaub. Komm gesund hin und zurück und alles Gute von René aus Buch an das ganze Team.
0: Ach, tausend Dank, René. Und ich habe vor allem auch deshalb ein gutes Gefühl, in Urlaub zu gehen, weil ja Lydia wieder da ist. Und damit weiß ich, ihr seid in allerbesten Händen. Und der hier steht auch schon in den Startlöchern.
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1: Um 8, ich bin Svetlana Oheim, guten Morgen. Die Hitzewelle hat in mehreren Regionen Deutschlands für neue Temperaturrekorde gesorgt. Laut des Deutschen Wetterdienstes wurden gestern an mehreren Orten mehr als 40 Grad gemessen. Besonders heiß war es in Sachsen-Anhalt, Bayern und Baden-Württemberg. Dort wurden jeweils neue Höchstwerte für einen Julitag registriert. Der deutsche Hitzerekord von 41,8 Grad wurde jedoch nicht erreicht. Verbraucher können seit heute bei bestimmten Elektrogeräten eine Reparatur verlangen. Die neue Regelung gilt zunächst unter anderem für Waschmaschinen, Kühlschränke, Fernseher und Smartphones. Hersteller müssen dafür über mehrere Jahre passende Ersatzteile bereithalten. Geht ein Gerät während der Garantiezeit kaputt, können Kunden zwischen Austausch und Reparatur wählen. Bei einer Reparatur verlängert sich die Haftung des Verkäufers um ein weiteres Jahr. Angesichts der angespannten Lage in der spanischen Exklave Ceuta hat die EU-Kommission Unterstützung angeboten. In den vergangenen Tagen haben nach Schätzungen tausende Migranten das nordafrikanische Gebiet schwimmend erreicht. Regionalpräsident Vivas warnt vor einer Überlastung der Aufnahmeeinrichtungen. Er fordert deshalb zusätzliche Mittel für die Versorgung der Menschen sowie einen stärkeren Schutz der Grenze. US-Präsident Trump hat eine Einigung zur vollständigen Entwaffnung der Hamas im Gazastreifen verkündet. Im Gegenzug würden die israelischen Streitkräfte aus dem Küstenstreifen abziehen, schreibt Trump auf seiner Online-Plattform. Die Hamas soll laut US-Kreisen einer Entwaffnung zugestimmt haben. Aus Israel gab es jedoch zunächst keine Reaktion.
0: Und jetzt das Wichtigste aus Berlin.
1: Das Handwerk findet wieder mehr Nachwuchs, das bestätigte die Präsidentin der Berliner Handwerkskammer Zart. Im RBB 24 Inforadio sprach sie sogar von einer Trendwende. Im vergangenen Jahr wurden ihr zufolge 500 mehr Ausbildungsstellen besetzt als im Jahr davor. Auch in diesem Jahr sehe es gut aus. Laut Zart liegt die Entwicklung zum

0: Urteil auch an der künstlichen Intelligenz. Sie betonte, ein Chatbot könne kein Dach decken. Auf die große Hitze folgten Gewitter, doch in Berlin blieben größere Schäden aus. Die Feuerwehr meldete keine wetterbedingten Einsätze. Anders war die Lage in der Prignitz im Norden Brandenburgs. Dort mussten Einsatzkräfte nach einem Unwetter ausrücken, weil Bäume umstürzten und Äste herabfielen. Verletzt wurde niemand. Heute wird es wieder sommerlich heiß, allerdings nicht mehr so extrem wie gestern. Für den Nachmittag sind wieder Sturmböen und Gewitter angekündigt. 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
1: Rosenthal haben wir 23, Starken 24, Malsdorf 23 Grad. Der Tag beginnt mit viel Sonne, es bleibt zunächst auch trocken bei Höchstwerten um die 31 Grad. Erst gegen Nachmittag kommt Wind auf und dann erhöht sich auch die Gewittergefahr. Vor allem am Abend und in der Nacht wird es stürmisch.
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1: Wir schauen auf den Stadtring. Hier stockt es immer mal wieder in Richtung Wedding vor der Baustelle Schmarendorf. Hier dauert es ein paar Minuten länger. Stadteinwärts staut es sich außerdem auf der Landsberger Allee in Fenfuhl. Friedrichshain, die Straße der Pariser Kommune, ist am Ostbahnhof für etwa eine Woche in beide Richtungen gesperrt. Der Grund ist ein Wasserrohrbruch. Wir schauen nach Siemensstadt. Der Saatwinkler Damm ist zwischen Jungfernheideweg und Rohrdamm in beide Richtungen für Bauarbeiten gesperrt. Und noch was Aktuelles zur S-Bahn. Aufgrund eines Notarzteinsatzes auf der Strecke in Hennigsdorf ist der Zugverkehr der Linie S25 zwischen Hennigsdorf und Heiligensee unterbrochen. Ersatzweise fahren Busse. Alle Meldungen zu Straßen und Schienen findet ihr auf rbb888.de und in unserer App. Wir wünschen euch eine gute Fahrt.
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1: Wenn der Nachbar zu faul ist, zur BSR zu fahren, stellt er seinen Krams vor die Tür mit so einem Zettelchen zu verschenken. Ja, das kennen wir alle. Am Görlitzer Park gibt es aber jetzt einen ganzen Verschenkezaun. Und ob da ja Sachen wie am Adventskalender dranhängen oder es sich tatsächlich einfach überhaupt nicht lohnt, das weiß unser Guten Morgen Berlin-Reporter Toni Schmidt und er meldet sich in 10 Minuten.

0: die Rembrandts um 11 Minuten nach 8 hier auf RBB 88.8. Ihr guten Morgen, Berlin. Seit ziemlich genau 2 Monaten ist der Görlitzer Park wieder offen. Das war ja eher so ein kurzes Intermezzo mit der nächtlichen Schließung. Aber was macht man eigentlich mit mehreren 100 Metern Zaun, die absolut keinen Zweck mehr erfüllen? Die Anwohnerinnen und Anwohner am Görli hatten dann eine Idee, einen gemeinnützigen Verschenkezaun an der Wiener Straße, Ecke Forsterstraße. Hast du dir da schon mal was ausgesucht? Guten Morgen, Berlin-Reporter Toni Schmidt.
1: Also ich habe mir das Ganze jetzt so eine gute halbe Stunde angeschaut und ich versuch's mal höflich zu formulieren, besonders einladend ist es nicht. Hier hängen ein paar Kleidungsstücke so an Bügeln, genau an dem Zaun, der für diese nächtliche Schließung dahin gebaut wurde. Da ist so ein brauner Winterpulli. Ich bin jetzt kein Hygienefetischist und mag auch Secondhand-Klamotten, mich nachhaltig irgendwie einzudecken. Aber selbst nach 2 Waschmaschinengängen glaube ich nicht, dass ich den anziehen möchte. Da gibt's noch ein paar verranzte Sneaker. Hier ist alles in Kisten, die man an diesen Zaun rangeschraubt hat. Da ist eine Kiste mit Pflanzenablegern. Gott sei Dank ist diese Kiste leer, weil ich hätte keine Ahnung, welche Pflanzen da drin sind. Dann gibt's noch ein paar Kerzenständer, Badezimmerartikel, also Hygieneartikel suche ich vergebens, ein paar Bücher, ein Theaterstück von Hans Magnus Enzensberger, weiß nicht, ob man das braucht, und ein paar Kindersocken. Fazit: Ich komme damit nicht so hundertprozentig klar, aber dann fiel mir eins auf, die Quote der Obdachlosen und der Junkies hier am Curly ist ziemlich hoch und deswegen ist das vielleicht auch gar nicht mal so voll, ist das vielleicht auch durchaus sinnvoll. Ich habe mich mit Lilly unterhalten, sie holt sich hier regelmäßig ihren Stoff, lebt im Sommer im Park, schläft gelegentlich auch bei Freunden und gerade an sie, quasi aus der Zielgruppe, ist das jetzt ein gutes Angebot oder eine Müllhalde?
2: Je nachdem, lass uns schauen. Okay, das Kinderpulli, ja, ich finde, hat gute Qualität. Schade, dass es kein Dach gibt. Überdachung wäre es gut. Aber das hier hingegen, schau mal, diese Schuhe, ja. Das würde ich sagen, ist schon halb Müll, ja. Und ich glaube, hier waren schon bessere Schuhe und die wurden angezogen.
1: Ja, nicht eingezogen, vielleicht hat sie ja jemand gebraucht.
2: Ich meine, jemand hat eine andere Schuhe genommen und statt eigene einfach wegzuwerfen, hat die leider hier gepackt. Und diese Schuhe machen die Bewertung jetzt etwas schlimmer.
1: Was hältst du von der Aktion?
2: Ich würde die für gut halten, wenn diese Kisten sauber wären.
1: Also das sagt schon Lilly. Ich habe jetzt auch was mitgebracht quasi zum Abgeben. Ein paar alte Kinderspiele von meinen Kindern. Ein Rechenspiel für Grundschulkinder. Da muss man neben Hans Magnus Enzensberger ein bisschen Bildung an den Görli bringen, habe ich mir gedacht.
0: Soweit. Guten Morgen, Berliner Porter. Toni Schmidt aus dem Görlitzer Park, wo Anwohnerinnen und Anwohner den Verschenkezaun ins Leben gerufen haben. Ein Bild davon, damit ihr euch das mal anschauen könnt, findet ihr jetzt im Blog auf rbb888.de und in unserer App.

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1: Halb neun, hier ist Svetlana Oheim.
2: Guten Morgen. Hamburg setzt Zeichen der Solidarität. Nach dem CSD-Anschlag im Berliner Tiergarten steht die queere Community zusammen. Beim Christopher Street Day in Hamburg soll morgen ein deutliches Zeichen gesetzt werden. Mit dabei ist auch das Berliner CSD-Team. Dazu sagte uns Hamburgs CSD-Sprecher Manuel Opitz.
3: Unsere Gedanken sind immer noch in Berlin. Und deshalb sind wir auch besonders froh, dass das Berliner CSD-Team mit nach Hamburg jetzt kommt zur CSD-Demo und dort einen eigenen Truck haben wird. Das bedeutet uns unglaublich viel und es ist auch ein ganz starkes Zeichen an die queere Community, dass wir uns nicht einschüchtern lassen, dass wir uns nicht unterkriegen lassen und dass wir trotzdem sichtbar bleiben.
2: Die Polizei in Hamburg will die Veranstaltung morgen mit zusätzlichen Einsatzkräften schützen. Handwerk findet wieder mehr Nachwuchs, das bestätigte die Präsidentin der Berliner Handwerkskammer Zart. Als einen Grund nannte sie im RBB 24 Inforadio die wachsende Bedeutung der künstlichen Intelligenz.
4: Also das Schöne ist, die KI nimmt uns nicht die Arbeit weg. Sie zeigt uns, welche Arbeit wirklich zählt. Also wenn Sie sich vorstellen, ein Chatbot kann keine Heizung reparieren und kann auch kein Dach decken oder eine Wärmepumpe einbauen. Unterstützen, aber nicht wegnehmen. Und deshalb ist es genau so, dass wir da sehr gut unterwegs sind.
2: Laut Zart wurden im vergangenen Jahr in Berlin 500 Ausbildungsplätze mehr vergeben als im Jahr davor. Blaualgen an zwei Berliner Badestellen. Wer in Berlin baden gehen möchte, kann das an den meisten Badestellen ohne Bedenken tun. Einschränkungen gibt es aktuell nur an den Badestellen Breitehorn und Radfahrerwiese an der Havel. Dort haben sich viele Blaualgen gebildet. Das Landesamt für Gesundheit und Soziales beobachtet die Lage und kontrolliert die Wasserqualität regelmäßig. Landeswahlausschuss lässt endgültig 17 Parteien zur Berlin-Wahl zu. Er hat zwei Beschwerden gegen die Kandidatur der AfD abgewiesen. Aus unserer Redaktion für Landeswahl.

0: Charlottenburg eingebrochen zu sein. Er soll hochwertige Uhren, Gold sowie Schmuck gestohlen haben im Wert von rund 18 Millionen Euro. Anschließend sollen sie die Gegenstände in Transportfahrzeuge verladen und in den Räumen Feuer gelegt haben, um Spuren zu vernichten.
1: Wir schauen nach Rosenthal, da mit 23 starken, 22 Mahlsdorf, 23 Grad. Der Tag hat zunächst mal viel Sonne für uns übrig. Es bleibt zunächst auch trocken, bei Höchstwert um die 31 Grad. Erst gegen Nachmittag kommt Wind auf und dann erhöht sich auch die Gewittergefahr. Vor allem am Abend und in der Nacht wird es dann stürmisch.
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1: Wir schauen auf den Stadtring. Hier stockt es immer mal wieder in Richtung Wedding vor der Baustelle Schmargendorf. Hier brauchen wir ein paar Minuten mehr Zeit. In Richtung Treptow stockt der Verkehr außerdem zwischen Beckstraße und Albuinstraße. Friedrichshain, die Straße der Pariser Kommune, ist am Ostbahnhof für etwa eine Woche in beiden Richtungen gesperrt. Grund ist ein Wasserrohrbruch. Und wir schauen zur S-Bahn. Nach einer Unterbrechung der Linie S25 zwischen Hennigsdorf und Heiligensee kommt es noch zu Verspätungen. Alle Meldungen zu Straßen und Schienen findet ihr auf rbb888.de und in unserer App. Wir wünschen euch eine gute Fahrt.
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1: In Lichtenberg wird nach einem Namen gesucht, nicht für eine Band oder für ein Baby, sondern für Hühner. Und zwar in Form eines kleinen Wettbewerbs. Diese tierische Geschichte ist unserem Guten Morgen Berlin Reporter Toni Schmidt vor die Füße gefallen und erzählt sie uns in 10 Minuten.

0: Es ist 8 Uhr und 42 Uhr, der RBB 888. Und in Lichtenberg werden gerade Hühnernamen gesucht. Im Kiez, im Hinkelpark, Ecke Fischerstraße, wo man eher Einfamilienhäuser vermutet, gibt es ein Hühnergehege. Und guten Morgen, Berlin-Reporter Toni Schmidt hat das heute früh so beschrieben.
1: Also ein riesengroßer Garten mit Hochbeeten, mit den Hühnern natürlich, mit ganz vielen Pflanzen. Und die Hühner, die heißen hier unter anderem Elfriede, Laila, Lia, woher ich das weiß. Denn die Besitzer, die haben Infotafeln hier hingehängt. So laminierte Blätter, da wird nicht nur was über den Namen, das Gewicht und das Geburtsdatum erzählt, sondern auch über den Charakter des Huhns. Elfriede zum Beispiel legt fast jeden Tag ein großes Ei und das auch im Winter. Oder auch, was hatten wir hier, Lia, sie hat eine große und eine kleine Pupille. Ob ihr Sehvermögen dadurch eingeschränkt ist, haben wir noch nicht feststellen können. Also man will die Hühner den Nachbarn näher bringen, unter anderem auch jetzt mit dieser Abstimmung, wie denn die nächsten Hühner, die man sich anschaffen will, heißen sollen. Und hier steht eine Vorschlagsliste mit Namen wie Emma, Romina, Moment, Gisela ist dabei. So Tim, und jetzt habe ich hier extra einen Edding mitgebracht. Du musst jetzt sehr tapfer sein, weil ein Hahn wird nicht dazukommen. Ich kann also nicht Tim als Namensvorschlag reinschreiben, aber sie ist nächsten Montag wieder da. Lydia. Siehste?
0: Das finde ich schön.
1: Namensvorschlag dazu.
0: Ja, und ihr habt uns heute früh auch noch per WhatsApp ein paar Namensvorschläge geschickt, wie diesen hier.
2: Guten Morgen, Tim, hier ist die Ina. Also ich hätte auch noch einen Namensvorschlag für die Hühner oder für ein Huhn, Bertha. Ich finde, das passt so super für einen Huhn. Daher ist das mein Namensvorschlag. Schönen Freitag. Tschüss.
0: Danke, Ina. Ein Foto vom Hühnerhof in Lichtenberg findet ihr jetzt in unserem Reporterblog auf rbb888.de.

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1: Um 9, ich bin Svetlana Oheim, guten Morgen. Die Pläne von FIFA-Präsident Infantino stoßen auf immer mehr Widerstand. Nach der UEFA lehnt nun auch der Fußballverband für Nord- und Mittelamerika sowie die Karibik den Einstieg privater Investoren ab. Infantino will Anteile an der Weltmeisterschaft verkaufen und dafür Milliarden einnehmen. Die UEFA hat für diesen Fall sogar einen Boykott künftiger WM-Turniere angekündigt. Griechenland und die Türkei kämpfen weiter gegen schwere Waldbrände. Auf der griechischen Insel Kreta fachen Winde die Flammen immer wieder an, das erschwert laut Behörden die Löscharbeiten. Auch im Süden und Westen der Türkei gibt es etliche Feuer. An der französischen Atlantikküste konnten inzwischen zehntausende Menschen wieder in ihre Häuser und Unterkünfte zurückkehren. US-Präsident Trump meldet Fortschritte im Gaza-Konflikt. Ein von ihm initiierter Friedensrat habe eine Einigung zur vollständigen Entwaffnung der Hamas erzielt, schreibt er auf seiner Online-Plattform. Im Gegenzug sollen sich die israelischen Streitkräfte zurückziehen. Ranghohe Hamas-Funktionäre bestätigten die Einigung gegenüber der Nachrichtenagentur AFP. Eine Stellungnahme Israels liegt bislang nicht vor. Mobile Klimageräte sind gerade der Renner. Die Verkaufszahlen haben sich bei uns in Deutschland im ersten Halbjahr mehr als verdoppelt. Bis Ende Juli gingen fast 390.000 Stück über den Ladentisch, 130% mehr als noch im Jahr davor. Aufgrund der hohen Nachfrage wegen der aktuellen Hitzewellen sind mobile Klimageräte teils aber vergriffen.
0: Und jetzt das Wichtigste aus Berlin.
1: Landeswahlleiter Bröchler sieht Berlin gut auf die Wahl zum Abgeordnetenhaus am 20. September vorbereitet. Es gäbe bereits mehr als 95% Wahlhelfer, sagte er dem RBB 24 Inforadio. Nur in einigen Bezirken könnten noch Reservekräfte benötigt werden. Viele Wahlhelfer hätten sich bereits mit Hilfe der neuen Online-Schulung vorbereitet. Ein wichtiges Thema werden laut Bröchler russische Angriffe auf die Wahl, etwa in Form von Desinformationskampagnen. In dem Fall müssten die Behörden schnell öffentlich reagieren und vor die Welle kommen. An den meisten Berliner Badestellen ist die Wasserqualität weiterhin gut. Vor den Badestellen Breitehorn und Radfahrerwiese an der Havel warnt das Landesamt für Gesundheit und Soziales jedoch vor Blaualgen. Die starke Algenentwicklung erschwert dort auch die Wasserrettung. Das Lageso untersucht die Wasserqualität an allen Berliner Badestellen während der Badesaison regelmäßig. 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
2: Blankenfeld haben wir 23, Tegel 24, Köpenick 24 Grad. Der Tag beginnt mit Sonne und Wolken. Es bleibt zunächst auch trocken bei Höchstwerten um die 31 Grad. Erst gegen Nachmittag kommt Wind auf und dann erhöht sich auch die Gewittergefahr. Vor allem am Abend und in der Nacht wird es stürmisch.
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2: Stockt auf dem Stadtring immer mal wieder in Richtung Wedding vor der Baustelle Schmargendorf. Hier dauert es ein paar Minuten länger. In Richtung Treptow stockt es zudem der Verkehr zwischen Beckstraße und Albuinstraße. Friedrichshain, die Straße der Pariser Kommune, ist am Ostbahnhof für etwa eine Woche in beiden Richtungen gesperrt. Der Grund ist ein Wasserrohrbruch. Und wir schauen zur S-Bahn. Nach einer Unterbrechung der Linie S25 zwischen Hennigsdorf und Heiligensee kommt es noch zu Verspätung. Alle Meldungen zu Straße und Schienen findet ihr auf rbb888.de und in unserer App.
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2: Das Attentat auf dem Berliner CSD hat Spuren hinterlassen. In der Stadt und natürlich auch in der queeren Community. Die Trauer und Fassungslosigkeit ist großer Wut gewichen und einer Jetzt-Erst-Recht-Haltung. Sichtbar sein und bleiben ist die Losung, vor allem vor dem Hintergrund, dass an diesem Wochenende in ganz vielen Städten und Regionen CSD-Demonstrationen stattfinden. Die größte gibt es in Hamburg. Und viele Berlinerinnen und Berliner gehen an diesem Wochenende genau dorthin. Ich spreche gleich mit einem der Veranstalter des CSD Hamburg über die Veranstaltung und auch über den Demonstrationswagen, der aus Berlin in Gedenken und Solidarität in Hamburg mitfahren wird. In 10 Minuten.

0: 10 nach 9, RBB 88.8. Fast eine Woche ist er jetzt her, der Anschlag auf den Berliner CSD. Der Schock sitzt immer noch tief und trotz alledem finden jetzt auch in anderen deutschen Städten, wie geplant, CSDs statt, sicherlich auch, um ein Zeichen zu setzen, so wie in Hamburg. Morgen ist ab 12 Uhr da große CSD-Demo. 250.000 Menschen werden erwartet. Und ich spreche jetzt mit Manuel Opitz vom Orga-Team. Guten Morgen nach Hamburg.
1: Moin nach Berlin.
0: Manuel, du bist selbst Berliner. Wie sehr hat dich der Anschlag auf den Berliner CSD getroffen?
1: Mich hat der Anschlag in Berlin natürlich unglaublich und unfassbar doll getroffen. Ich und auch meine ganzen Kolleginnen, wir waren alle schockiert. Und natürlich haben wir an unsere Freundinnen in Berlin gedacht, aber auch an das CSD-Orga-Team, denn was die da durchmachen mussten, das ist halt unglaublich. Also unsere Gedanken sind immer noch in Berlin. Und deshalb sind wir auch besonders froh, dass das Berliner CSD-Team mit nach Hamburg jetzt kommt zur CSD-Demo und dort einen eigenen Truck haben wird.
0: Ja, die schicken einen eigenen Wagen. Es soll ein Zeichen sein für Zusammenhalt und gegen Einschüchterung. Was bedeutet euch das?
1: Das bedeutet uns unglaublich viel und es ist auch ein ganz starkes Zeichen an die queere Community, dass wir uns nicht einschüchtern lassen, dass wir uns nicht unterkriegen lassen und dass wir trotzdem sichtbar bleiben.
0: Die Polizei in Hamburg hat angekündigt, die Veranstaltung mit noch mehr Einsatzkräften zu schützen. Gucken trotzdem viele von euch mit einem eher mulmigen Gefühl auf die Demo morgen oder ist das eher so ein Jetzt-erst-recht-Gefühl, das da entsteht?
1: Also ich denke, das hat sich so im Laufe der Woche entwickelt. Am Anfang der Woche, gerade so am Sonntag, da überwog vor allem Trauer und ja Schock. Und dann ging es aber auch in Wut und sehr große Entschlossenheit über. Und was wir jetzt so aus der Community zurückgespiegelt kommen, ist dann tatsächlich dieses Jetzt-erst-recht-Gefühl. Also uns schreiben unglaublich viele Gruppen, dass wir uns jetzt erst recht draußen zeigen müssen, sichtbar sein müssen. Denn sonst haben die anderen ja gewonnen.
0: Was wünschst du dir von der Politik, um die Rechte und Sichtbarkeit auch der queeren Community noch mehr zu stärken?
1: Also wenn die Politik ihre ganzen Solidaritätsbekundungen ernst meint,

0: dann bringt sie queere Menschen, den Schutz queerer Menschen jetzt ins Grundgesetz. Und das heißt, dass der Artikel 3 im Grundgesetz ergänzt werden muss.
1: Ich sage danke sehr für dieses Gespräch heute Morgen an Manuel Opitz vom Hamburger CSD und hoffe, dass wir morgen ab 12 Uhr eine große CSD-Demo haben in Hamburg, die ja wahrscheinlich nicht ganz unbefangen sein wird, aber trotzdem friedlich und laut und fröhlich. Danke für das Gespräch heute Morgen.
0: Sehr gern.
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0: Da haben sich gestern viele wahrscheinlich erstmal die Augen gerieben und gefragt, träume ich, als 10 ausgewachsene Wasserbüffel in aller Ruhe in der Morgendämmerung durch Neu-Hohenschönhausen spaziert sind. Das war so kurz vor 6. Da haben die Rinder ganz entspannt eine Runde über die Pablo Picasso und Egon Erwin Kirschstraße gedreht. Dave aus Ahrensfelde hat das gesehen und ihm ist fast die Kinnlade runtergeklappt.
1: Was sind denn für große Schatten da? Kiek dir normal, da sind Büffel, die da rumlaufen. Dann sind die dann rüber bei mir vorbeilaufen. Dann hat die dann verfolgt bis nach vorne, bis zum Polizeirevier und hat den bei der Polizei gerufen. Dann sind mal querbeet über die Straße gelaufen hin und her. Ich wohne ja seit Jahren hier schon, auch hinten beim Tierheim. Gibt es die Herde auch. Ich wusste auch gleich, wo die herkommen. Ne? Deswegen habe ich sofort die Polizei gerufen, dass sie die wieder zurückbringen können, die Tiere.
0: Ja, und weil die Wasserbüffel auch am Revier vorbeigekommen sind, haben die Beamten die Tiere auch schon entdeckt. Das hat Polizist Jan Misselwitz gestern der RBB 24 Abendschau erzählt.
2: Ein Kollege von uns hat heute Morgen nicht schlecht gestaunt, als er gegen 5.30 Uhr eine Wasserbüffelherde von 10 Tieren mitten in Neu-Hohenschönhausen gefunden hat. Er ist dann unmittelbar zum Abschnitt und hat daraufhin die Einsatzlage geführt, die daraus entstanden ist. Mit 6 Einsatzwagen haben wir dann diese Wasserbüffel wieder an ihre angestammte Heide begleitet.
0: Warum die Büffel ausgebrochen sind, das kann man nur mutmaßen, aber es sind ja Wasserbüffel, die waren wahrscheinlich auf dem Weg ins nächste Freibad. Es ist 9.22 Uhr. Guten Morgen, Berlin.

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1: 9:30 ist Svetlana Oheim.
2: Guten Morgen. Berlin gut auf Wahl zum Abgeordnetenhaus vorbereitet. Das hat Landeswahlleiter Bröchler dem rbb24 Inforadio gesagt. Mehr als 95% der Wahlhelfer stehen demnach bereit. Nur in einigen Bezirken werden noch Reservekräfte gesucht.
3: Ja, wir sind auf Kurs. Mein Terminkalender ist voll. Die Ausschüsse haben getagt. Wir gehen jetzt an die Stimmzettel ran. Ich bin gleich in Spandau und Tempelhof-Schöneberg zu Gespräch mit den Bezirken. Wir haben ja eine neue Online-Schulung für die Wahlhelferinnen und Wahlhelfer. Da haben sich schon über 2300 Bürgerinnen und Bürger gemeldet. Also ich bin da guten Mutes, dass das funktioniert.
2: Ab übermorgen 12 Uhr dürfen dann auch Wahlplakate aufgehängt werden. Feuerwehr meldet keine wetterbedingten Einsätze auf die große Hitze. Folgten gestern Gewitter und Sturmböen, doch in Berlin blieben größere Schäden aus. Anders war die Lage in der Prignitz im Norden Brandenburgs. Dort mussten Einsatzkräfte nach einem Unwetter ausrücken, weil Bäume umstürzten und Äste herabfielen. Verletzt wurde niemand. Heute wird es wieder sommerlich heiß, allerdings nicht mehr so extrem wie gestern. Allerdings sind für den Nachmittag wieder Sturmböen und Gewitter angekündigt. Blaualgen an zwei Berliner Badestellen. Wer in Berlin baden gehen möchte, kann das an den meisten Badestellen ohne Bedenken tun. Einschränkungen gibt es aktuell nur an den Badestellen Breitehorn und Radfahrerwiese an der Havel. Dort haben sich viele Blaualgen gebildet. Das Landesamt für Gesundheit und Soziales beobachtet die Lage und kontrolliert die Wasserqualität regelmäßig. Recht auf Reparatur für Elektrogeräte. Wer ein defektes Elektrogerät hat, kann künftig in vielen Fällen eine Reparatur verlangen. Sarah Lopez berichtet.
4: Wenn zum Beispiel eine Waschmaschine innerhalb der Gewährleistungsfrist von 2 Jahren kaputt geht, dann hat der Käufer die Wahl. Austauschen oder reparieren lassen. Wer sich für die Reparatur entscheidet, wird dafür belohnt. Mit einer Verlängerung der Gewährleistung um 1 Jahr. Aber auch wenn ein Gerät erst danach kaputt geht, haben Käufer jetzt das Recht, Geräte wie Smartphones, Fernseher und Kühlschränke reparieren zu lassen. Und zwar je nach Produktgruppe 7 bis 10 Jahre, nachdem das letzte Gerät des jeweiligen Modells auf den Markt gebracht wurde.
2: Geschenke Zaun am Görlitzer Park. Die Initiative Unser Görli bleibt offen hat dort eine Secondhand-Tauschmöglichkeit eingerichtet. Der Geschenkezaun ist an der Wiener Ecke Forsterstraße. Von dort berichtet Berlin-Reporter Toni Schmidt.
5: Kleiderbügel, Plastikkisten, kleine Badezimmerregale für Hygieneartikel. Auf knapp 20 Metern hängt das alles am umstrittenen Zaun, der zur Tauschbörse wurde. Die Initiatoren teilen mit, alle seien eingeladen, sich zu bedienen oder gebrauchte Gegenstände zu spenden. Das Angebot ist

0: Straße und Albuinstraße. Schauen wir nach Siemensstadt. Der Saatwinkler Damm ist zwischen Jungfernheideweg und Rohrdamm in beiden Richtungen für Bauarbeiten gesperrt. Und Wilhelmstadt, die Wilhelmstraße, ist Richtung Klosterstraße zwischen Heerstraße und am Omnibusbahnhof wegen Bauarbeiten bis Montag gesperrt. Alle Meldungen zu Straßen und Schienen findet ihr auf rbb888.de oder in unserer App. Wir wünschen eine gute Fahrt.
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0: Eine Sekunde eines Welthits richtig zuordnen können. Das ist das Spiel, das wir jetzt spielen möchten. Und wir hören mal, was wir hier heute haben. Ich finde, mit Gesang ist es immer noch ein Stückchen weit einfacher. Wir hören nochmal. Wenn ihr eine Idee habt, dann ruft jetzt bitte an. 030 30 32 88 8 100. Zu gewinnen gibt es unsere RBB 88 8 Lieblingstasse. Bis gleich. Ich freue mich auf euch.

0: Swift. Um 9.41 Uhr auf RBB 88.8. Eine Sekunde Hit. Bei mir ist jetzt Jule aus Steglitz. Guten Morgen.
1: Guten Morgen, wie toll.
0: Du bist schon in deinem Geschäft, im Friseurladen arbeitest du.
1: Genau, im Abschnitt 121 in Berlin-Steglitz.
0: Und macht ihr da nur Damenfrisuren oder auch Herren?
1: Nein, alles. Wir machen alles.
0: Was ist denn angenehmer, Herrenfrisur oder Damenfrisur?
1: Oh, ist mir eigentlich egal. Die haben so tolle Kunden. Ich gehe so gerne zur Arbeit. Ist wirklich super schön hier.
0: Das Einzige, was mir mal was sagen lassen, ist, dass Kinder halt eben ganz schwierig sind, weil man da nicht so richtig, die machen
1: ja,
0: ungern mit.
1: Ja, da switchen wir immer so ein bisschen hin und her. Wer heute?
0: Okay, man guckt sich das Kind an und sagt, ah, das macht die Kollegin.
1: Wir kennen die denn schon.
0: Okay. Das entspannt es sich ja auch sicherlich. Ich meine, je häufiger man kommt, desto entspannter wird sicherlich auch die Beziehung zueinander.
1: Ja, auf jeden Fall. Auf jeden Fall. Wir haben wirklich, die meisten sind echt toll.
0: Dann hören wir jetzt mal eine Sekunde und ich frage dich, was das sein könnte.
1: Das ist Master in Sevens von Depeche Mode.
0: Vollkommen richtig, Jule. Yeah. Es gibt für dich unsere RBB 88.8 Lieblingstasse.
1: Oh, total. Oh, wie schön.
0: Und ich wünsche dir weiterhin großartige Kunden. Viel
1: Dankeschön.
0: Vergnügen und Kinder, die auch mitmachen. Und wir hören Deepish Mode and Master and Servant auf RBB 88.8. Guten Morgen, Berlin.

0: Ed Sheeran hier auf RBB 88.8 und genau heute, beziehungsweise heute und Montag, findet der große Bettenwechsel hier in Guten Morgen Berlin statt. Ich verabschiede mich in den Urlaub und Lydia Begiforov kommt zurück, ist Montag ab 5 Uhr früh wieder da. Und ich möchte mich ganz herzlich bei euch bedanken für die vielen, vielen Nachrichten, die mir alles Gute für den Urlaub gewünscht haben und vor allem maximale Erholung. Danke dafür. Und dann dauert es noch weitere 2 Wochen, dann sind wir wieder zusammen und dann geht es in einen hoffentlich schönen, ereignisreichen, unterhaltsamen und auch lustigen Herbst für Guten Morgen Berlin. Für euch und auch für uns als RBB 888-Team. Bis dahin, schöne Sommerferien noch und wir hören uns bald, bald wieder.
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1: Es ist 10 Uhr, ich bin Svetlana Oheim, guten Tag. Nach dem Andrang von Migranten auf die spanische Exklave Ceuta in Nordafrika hat die Regierung in Madrid das Militär dorthin geschickt. 60 Soldaten sollen die örtliche Polizei unterstützen. Außerdem wird im Laufe des Tages dort der spanische Innenminister erwartet. Dem Regionalpräsidenten zufolge steht die Stadt vor dem Kollaps. Laut Polizei überquerten auch in der Nacht wieder tausende Migranten die Grenze zwischen Marokko und Ceuta. Auf der griechischen Insel Kreta spitzt sich die Waldbrandlage weiter zu, weil starke Winde die Löscharbeiten verkomplizieren. Löschflugzeuge und Hubschrauber können wegen der Windverhältnisse nur eingeschränkt eingesetzt werden. Auch in der Türkei, wo es unter anderem in den Ferienregionen Antalya brennt, kämpfen Feuerwehrleute gegen mehrere Waldbrände. Die meisten der rund 170 Brände sind laut Behördenangaben aber unter Kontrolle. In Spanien sind die Flammen in den Regionen Madrid, Avila und Toledo inzwischen weitgehend eingedämmt. Verbraucher können seit heute bei bestimmten Elektrogeräten eine Reparatur verlangen. Die neue Regelung gilt zunächst unter anderem für Waschmaschinen, Kühlschränke, Fernseher und Smartphones. Hersteller müssen dafür über mehrere Jahre passende Ersatzteile bereithalten. Geht ein Gerät während der Garantiezeit kaputt, können Kunden zwischen Austausch und Reparatur wählen. Bei einer Reparatur verlängert sich die Haftung des Verkäufers um ein weiteres Jahr. In ganz Deutschland sind jetzt Sommerferien. In den kommenden Tagen dürfte es deshalb auf allen Verkehrswegen sehr voll werden. Dieses Wochenende ist laut ADAC erfahrungsgemäß eines der vollsten auf deutschen Autobahnen. Wer flexibel sei, sollte nicht heute Nachmittag oder morgen Vormittag losfahren. Der ADAC weist darauf hin, dass rund 1000 Baustellen und Sperrungen die Lage zusätzlich verschärfen.
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1: Landeswahlleiter Bröchler sieht Berlin gut gerüstet für die Wahl zum Abgeordnetenhaus am 20. September. Auch auf Angriffe auf die Wahl habe man sich vorbereitet, vor allem auf mögliche Desinformationskampagnen aus Russland, sagte Bröchler im RBB 24 Inforadio. Um auf Falschmeldungen schnell öffentlich reagieren zu können, werde man in Kürze ein Online-Tool freischalten. Damit können Bürger herausfinden, ob eine Nachricht eine Fake News ist. Die Arbeitslosigkeit in Berlin hat im Juli weiter leicht angezogen. Zum Monatsende waren 224.000 Männer und Frauen in der Stadt arbeitslos gemeldet. Das sind über 3.400 mehr als im Juni. Die Arbeitslosenquote ist ebenfalls leicht auf 10,4% gestiegen. 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
2: 10:02, das Berlin-Wetter mit den aktuellen Temperaturen. Friedrichshagen, Steglitz und Tempelhof überall 22 Grad. Heute haben wir den Mix aus Sonne und Wolken. Am Abend sind einzelne kräftige Hitzegewitter möglich. Höchsttemperaturen heute 30 bis 31 Grad. Morgen am Sonnabend überwiegend bewölkt, kann auch stellenweise noch ein bisschen regnen. Aber bis zum Abend setzt sich immer mehr die Sonne durch. Morgen maximal 25 Grad.
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2: Auf dem Stadtring in Richtung Treptow gibt's Stau zwischen Wechsstraße und Albuinstraße. Hier müsst ihr 20 Minuten mehr einplanen. In Richtung Wedding stockt's immer mal wieder vor der Baustelle Schmargendorf. Da dauert's ein paar Minuten länger. Friedrichshain, die Straße der Pariser Kommune, ist am Ostbahnhof für etwa eine Woche in beiden Richtungen gesperrt. Hier gab's einen Wasserrohrbruch. In Marienfelde ist die Malteserstraße stadtauswärts bis Mitte August in Höhe Simeonstraße gesperrt. Vor allem auf der Umfahrung über die Marienfelder Allee kann's deshalb voller werden. Siemensstadt, der Saatwinkler Damm, ist zwischen Jungfernheideweg und Rohrdamm in beiden Richtungen für Bauarbeiten gesperrt. Wilhelmstadt, die Wilhelmstraße ist in Richtung Klosterstraße zwischen Heerstraße und am Omnibushof wegen Bauarbeiten noch bis Montag gesperrt. Ins Umland A10 westlicher Berliner Ring Richtung Dreieck Havelland zwischen Großkreuz und Vöben Stau, hier plus 10 Minuten. Außerdem hat es einen Unfall im Baustellenbereich gegeben. Da wo es geht, gute Fahrt und alle Meldungen zu Straßen und Schienen auf rbb888.de und in unserer App.
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2: Das ist ja gestern nochmal glimpflich verlaufen bei uns in der Stadt. Keine Hitzegewitter oder Unwetter. Und Heute ist es auch schon ein bisschen angenehmer bei um die 30 Grad. Dazu gibt's gleich Musik von Sam Smith, Summer und Culture Beat. Ich bin Andreas Marschner. Schönen Freitag!

My Body Isn't Ready, neuer Song von dem amerikanischen Singer-Songwriter Somber. In dem ruhigen, melancholischen Song geht's um persönliche Unsicherheit, Probleme mit dem eigenen Körperbild und die Verletzlichkeit in Beziehungen. 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Hier kommt Usher mit My Boo.

Ups, die, die, sinngemäß, los geht's von Shakira und Burner Boy. Das war der offizielle Song zur diesjährigen Fußball-WM. Ihr hört RBB 88.8 und jetzt geht's in die 80er mit Steve Winwood und Valerie.

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3: Schönen guten Tag. Wieder mehr Arbeitslose in der Stadt. Im Juli waren in Berlin rund 224.000 Menschen arbeitslos gemeldet. Das sind über 3.400 mehr als noch im Vormonat. Thomas Weber mit Einzelheiten.
4: Schwacher Arbeitsmarkt trifft auf Ferienzeit. So beschreibt Carola Knie-Nürnberg, die Chefin der Regionaldirektion bei der Bundesagentur für Arbeit, die Situation auf dem Berliner Arbeitsmarkt. Die Arbeitslosenquote ist jetzt auf 10,4% gestiegen. Nach Angaben der Regionaldirektion fehlen positive Impulse aus der Wirtschaft. Noch haben über 10.000 Schulabgänger keinen Lehrvertrag in der Tasche. Knapp 5.600 Ausbildungsplätze sind aber weiter unbesetzt. Gleichzeitig wird eine Ausbildung im Handwerk bei Jugendlichen wieder deutlich beliebter.
3: Neue Warnstreiks. Dazu hat die Gewerkschaft Verdi die Beschäftigten im Groß- und Einzelhandel aufgerufen. Der Arbeitskampf soll bis einschließlich morgen andauern. Bei einer zentralen Kundgebung am Wittenbergplatz in Charlottenburg soll in einer Stunde auch der frühere linke Politiker Gysi sprechen. Verdi fordert bei den bundesweit parallel geführten Verhandlungen 7% mehr Geld, mindestens 225 Euro, bei einer Laufzeit von 12 Monaten. Höhepunkt des Reiseverkehrs. An diesem Wochenende haben alle 16 Bundesländer Ferien. Das sorgt für volle Straßen. Auch der Berliner Ring wird betroffen sein, sagt Melanie Mikulla, Sprecherin des ADAC Deutschland.
5: Der westliche Ring, der ist ein Problem, weil eben Ostsee- und Fernreiseverkehr zusammentreffen. Das heißt, sie haben hier auch viel Durchreiseverkehr und demnach wird es da auf jeden Fall sehr voll werden. Hinzu kommen natürlich auf den Autobahnen auch rund um Berlin viele Baustellen und die sorgen natürlich dafür, dass es auch hier langsamer geht. Man muss sich einfach insgesamt, eigentlich egal in welche Richtung es geht, darauf einstellen, dass es sehr voll wird an diesem Wochenende. Wir kennen das Wochenende einfach als eines der verkehrsstärksten im Sommer.
3: Besonders voll werden dürfte es heute Nachmittag und morgen Vormittag. Hamburg

0: Polizei in Hamburg will die Veranstaltung mit zusätzlichen Einsatzkräften schützen.
1: 11:04, das Berlin-Wetter mit den aktuellen Temperaturen. Kreuzberg und am Müggelsee 22 Grad, in Mitte 23. Heute haben wir einen Mix aus Sonne und Wolken. Am Abend sind einzelne kräftige Hitzegewitter möglich. Höchsttemperaturen heute 30 bis 31 Grad. Morgen am Sonnabend überwiegend bewölkt, kann auch stellenweise noch ein bisschen regnen. Aber im Laufe des Tages setzt sich immer mehr die Sonne durch. Morgen maximal 25 Grad.
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1: Auf dem Stadtring in Richtung Treptow gibt es Stau zwischen Wechsstraße und Albuinstraße. Hier dauert es 20 Minuten länger. In Richtung Wedding stockt es immer mal wieder vor der Baustelle Schmargendorf. Da dauert es ein paar Minuten länger. Friedrichshain, die Straße der Pariser Kommune, ist am Ostbahnhof für etwa eine Woche in beiden Richtungen gesperrt. Grund ist ein Wasserrohrbruch. In Marienfelde ist die Malteserstraße stadtauswärts bis Mitte August in Höhe Simeonstraße gesperrt. Vor allem auf der Umfahrung über die Marienfelder Allee kann es deshalb voller werden. Siemensstadt, der Saatwinkler Damm, ist zwischen Jungfernheideweg und Rohrdamm in beiden Richtungen für Bauarbeiten gesperrt. Und ins Umland A10, westlicher Berliner Ring Richtung Dreieck Havelland zwischen Großkreuz und Föben, Stau. Ihr müsst 10 Minuten mehr einplanen. Außerdem hat es einen Unfall im Baustellenbereich gegeben. Da wo es geht, gute Fahrt, und alle Meldungen zu Straßen und Schienen findet ihr auf rbb888.de und in unserer App.
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1: Hallo, ich bin Andreas Marschner. Heute ist Unterhalte dich im Fahrstuhltag. Der soll dazu animieren, im Lift Smalltalk mit den anderen Mitfahrenden zu halten. Naja, also wenn ich den oder diejenigen nicht kenne, dann reicht mir meistens eigentlich auch schon ein freundliches Hallo. Schönen Freitagvormittag.

0: To Love Somebody, neue Nummer von der britischen Sängerin und Songwriterin Holly Humberstone hier auf RBB 88.8.
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0: Michael Jackson, They Don't Care About Us. Das sind die 90er hier bei uns auf RBB 88.8.
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1: Um 11, ich bin Svetlana Oheim, guten Tag. In Nordafrika sind innerhalb von 24 Stunden schätzungsweise 49.000 Migranten von Marokko aus in der Exklave Ceuta angekommen. Sie seien von Marokko aus sowohl auf dem See als auch auf dem Landweg in das Gebiet gekommen, heißt es aus dem Innenministerium in Madrid. Mindestens 18 Menschen kamen bislang ums Leben. Die Regierung hat inzwischen 60 Soldaten nach Ceuta geschickt, um die örtliche Polizei dort zu unterstützen. Der Fußball-Weltverband FIFA hat die Kritik an seinen Investorenplänen zurückgewiesen. Niemand verkaufe den Fußball, heißt es heute früh in einer Mitteilung. Es gehe darum, sicherzustellen, dass alle FIFA-Mitgliedsverbände die kommerziellen Chancen des Fußballs sinnvoll nutzen könnten. FIFA-Präsident Infantino hat Mitgliedsverbände eine Frist bis zum 19. September gesetzt. Eine einfache Mehrheit reicht demnach aus, um das Investorenvorhaben durchzusetzen. Die UEFA droht für diesen Fall mit einem Boykott der WM-Turniere. Auf der griechischen Insel Kreta spitzt sich die Waldbrandlage weiter zu. Löschflugzeuge und Hubschrauber können wegen der Windverhältnisse nur eingeschränkt eingesetzt werden. Auch in der Türkei, wo es unter anderem in der Ferienregion Antalya brennt, kämpfen Feuerwehrleute gegen mehrere Waldbrände. Die meisten der rund 170 Brände sind aber unter Kontrolle. In Spanien konnten die Flammen in den Regionen Madrid, Avila und Toledo inzwischen weitgehend eingedämmt werden. In ganz Deutschland sind jetzt Sommerferien. In den kommenden Tagen dürfte es deshalb auf allen Verkehrswegen sehr voll werden. Dieses Wochenende ist laut ADAC erfahrungsgemäß eines der vollsten auf deutschen Autobahnen. Wer flexibel sei, sollte nicht heute Nachmittag oder morgen Vormittag losfahren. Der ADAC weist darauf hin, dass rund 1000 Baustellen und Sperrungen die Lage zusätzlich verschärfen.
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1: Das Handwerk findet wieder mehr Nachwuchs. Das bestätigte die Präsidentin der Berliner Handwerkskammer Zart. Im RBB 24 Inforadio sprach sie sogar von einer Trendwende. Im vergangenen Jahr wurden ihr zufolge 500 mehr Ausbildungsstellen besetzt als im Jahr davor. Auch in diesem Jahr sehe es gut aus. Laut Zart liegt die Entwicklung zum Teil auch an der künstlichen Intelligenz. Sie betonte, ein Chatbot könne kein Dach decken. Die Arbeitslosigkeit in Berlin hat im Juli weiter leicht angezogen. Zum Monatsende waren 224.000 Männer und Frauen in der Stadt ohne Job. Das sind über 3.400 mehr als im Juni. Die Arbeitslosenquote ist ebenfalls leicht auf 10,4% gestiegen. 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
2: 11:03, das Berlin-Wetter mit den aktuellen Temperaturen. Marzahn, Schöneberg und Prenzlauer Berg überall 23 Grad. 30 bis 31 sollen wir heute noch kriegen. Ja, tagsüber haben wir einen Mix aus Sonne und Wolken. Am Abend sind dann einzelne kräftige Hitzegewitter möglich. Morgen am Sonnabend überwiegend bewölkt, kann auch stellenweise dann noch ein bisschen regnen. Aber bis zum Abend setzt sich die Sonne immer mehr durch. Morgen maximal 25 Grad.
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2: Auf dem Stadtring in Richtung Treptow gibt's Stau zwischen Wechsstraße und Albuinstraße. Hier dauert's 20 Minuten länger. In Richtung Wedding stockt's immer mal wieder vor der Baustelle Schmargendorf. Da dauert's ein paar Minuten länger. Friedrichshain, die Straße der Pariser Kommune, ist am Ostbahnhof für etwa eine Woche in beiden Richtungen gesperrt. Grund ist ein Wasserrohrbruch. In Marienfelde ist die Malteserstraße stadtauswärts bis Mitte August in Höhe Simeonstraße gesperrt, vor allem auf der Umfahrung über die Marienfelder Allee kann es deshalb voller werden. Siemensstadt, der Saatwinkler Damm, ist zwischen Jungfrau

0: Opernheideweg und Rohrdamm in beiden Richtungen für Bauarbeiten gesperrt. Und ins Umland A10, westlicher Berliner Ring Richtung Dreieck Havelland zwischen Großkreuz und Vöben. Stau, hier müsst ihr eine halbe Stunde mehr einplanen im Moment. Außerdem hat es einen Unfall im Baustellenbereich gegeben. Da, wo es geht, gute Fahrt und alle Meldungen zu Straßen und Schienen auf rbb888.de und in unserer App.
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0: Hallo, ich bin Andreas Marschner. Schönen Freitagvormittag wünsche ich, gleich mit Musik von Olivia Rodrigo, Alec Benjamin und Amy McDonald.

Let Me Down Slowly von Alec Benjamin. Den Song hat der amerikanische Singer-Songwriter 2018 rausgebracht. Und jetzt geht's mal kurz in die RBB 888 Verkehrszentrale. Gibt eine Meldung: Vorsicht auf der A10 südlicher Berliner Ring Richtung Dreieck Spreeau zwischen Ferch und Michendorf. Gibt's Behinderung wegen einer ungesicherten Unfallstelle auf der rechten Spur? Hier bitte Vorsicht. 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Jetzt geht's ins Jahr 2016 mit der französisch-komorischen Sängerin Imani. Komorisch, da musste ich jetzt auch erstmal kurz nachschauen. Machen wir einen kleinen musikalischen Geografie-Exkurs. Die Komoren liegen im Indischen Ozean am nördlichen Ausgang der Straße von Mosambik zwischen der Ostküste Afrikas und Madagaskar. Hier ist Imani mit Don't Be So Shy.

0: Moi Lolita von der französischen Sängerin Alizé. Und den Text zu dem Song hat übrigens die französische Sängerin und Songwriterin Mylène Farmer geschrieben. 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Jetzt geht's in die 90er mit MC Hammer und
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3: Schönen guten Tag. Berlin gut auf Wahl zum Abgeordnetenhaus vorbereitet. Das hat Landeswahlleiter Bröchler im RBB 24 Inforadio gesagt. Mehr als 95% der Wahlhelfer stehen demnach bereit. Nur in einigen Bezirken werden noch Reservekräfte gesucht.
4: Ja, wir sind auf Kurs. Mein Terminkalender ist voll. Die Ausschüsse haben getagt. Wir gehen jetzt an die Stimmzettel ran. Ich bin gleich in Spandau und Tempelhof-Schöneberg zu Gespräch mit den Bezirken. Wir haben ja eine neue Online-Schulung für die Wahlhelferinnen und Wahlhelfer. Da haben sich schon über 2300 Bürgerinnen und Bürger gemeldet. Also ich bin da guten Mutes, dass das funktioniert.
3: Ab übermorgen Mittag 12 Uhr dürfen die Parteien ihre Wahlplakate aufhängen. Handwerk findet wieder mehr Nachwuchs. Das bestätigt die Präsidentin der Berliner Handwerkskammer Zart. Als einen Grund nannte sie im RBB 24 Inforadio die wachsende Bedeutung der künstlichen Intelligenz.
5: Also das Schöne ist, die KI nimmt uns nicht die Arbeit weg. Sie zeigt uns, welche Arbeit wirklich zählt. Also wenn Sie sich vorstellen, ein Chatbot kann keine Heizung reparieren und kann auch kein Dach decken oder eine Wärmepumpe einbauen. Unterstützen, aber nicht wegnehmen. Und deshalb ist es genau so, dass wir da sehr gut unterwegs sind.
3: Laut Zart wurden im vergangenen Jahr in Berlin 500 Arbeitsausbildungsplätze mehr vergeben als im Jahr davor. Seit 2024 haben über 3000 Menschen in Berlin ihren Geschlechtseintrag und ihren Namen geändert. Rund 3150 Berlinerinnen und Berliner haben die Möglichkeiten seit Inkrafttreten des Selbstbestimmungsgesetzes in Anspruch genommen. Das geht aus Daten der Senatskanzlei hervor. Die meisten änderten die Angabe von weiblich zu männlich oder umgekehrt. Deutlich seltener wurde der Eintrag zu divers oder ohne Geschlechtsangabe geändert. Und auch neue Vornamen wurden bestimmt. Die meisten Antragsteller waren volljährig. Geschenkezaun am Görlitzer Park. Die Initiative Unser Görli bleibt offen hat dort eine Secondhand-Tauschmöglichkeit eingerichtet. Der Geschenkezaun ist an der Wiener Ecke Forsterstraße. Von dort berichtet RBB 888 Berlin-Reporter Toni Schmidt.
6: Kleiderbügel, Plastikkisten, kleine Badezimmerregale für Hygieneartikel. Auf knapp 20 Metern hängt das alles am umstrittenen Zaun, der zur Tauschbörse wurde. Die Initiatoren teilen mit, alle seien eingeladen, sich zu bedienen oder gebrauchte Gegenstände zu spenden. Das Angebot ist dünn, maximal überschaubar. Ein paar Pullis und Schuhe, Bücher und Kerzenständer. Der Geschenkezaun muss sich erst noch rumsprechen oder wird wegen des Drogen- und Obdachlosen-Milieus am Görli stark genutzt.
3: Der umstrittene Zaun sollte den Görlitzer Park nachts abriegeln. Diese Senatsmaßnahme wurde per Gericht zurückgenommen.
2: 4 Minuten nach 11:30 in Berlin. Das Wetter mit den aktuellen Temperaturen. Moabit und Buch 24 Grad, Langwitz.

0: Straße gesperrt. Vor allem auf der Umfahrung über die Marienfelder Allee kann es deshalb voller werden. Siemensstadt, der Saatwinkler Damm, ist zwischen Jungfernheideweg und Rohrdamm in beiden Richtungen für Bauarbeiten gesperrt. Ins Umland, Vorsicht, auf der A10 Richtung Dreieck Barnim zwischen Hohenschönhausen und Dreieck Barnim liegt ein Fahrrad auf der mittleren Spur und es befinden sich Leute auf der Fahrbahn, also hier bitte besondere Vorsicht. A10 südlicher Berliner Ring Richtung Dreieck Spreeau. Zwischen Ferch und Michendorf ist die Autobahn nach einem Unfall gesperrt. Hier ist ein Rettungshubschrauber im Einsatz. Und A10 westlicher Berliner Ring Richtung Dreieck Havelland. Zwischen Großkreuz und Vöben Stau. Hier müsst ihr 30 Minuten mehr einplanen im Moment. Und in Richtung Dreieck Werder dauert es etwa 10 Minuten länger vor dem Baustellenbereich an der Havelbrücke. Da wo es geht, gute Fahrt und alle Meldungen zu Straßen und Schienen auf rbb888.de und in unserer App.
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0: Hallo, ich bin Andreas Marschner. Unser Soundrätsel Everybody Hurts ist wieder da. Jetzt immer von Montag bis Freitag gegen 11:45. Die ganze Woche haben wir es schon gespielt und unser doch ein bisschen kniffliges Soundrätsel. Ja, heute ist es endlich soweit. Wir ziehen aus allen richtigen Einsendungen von euch den oder die glückliche Gewinnerin. Also in etwa 10 Minuten. Und hier ist nochmal das Soundrätsel.
2: Okay, aber das ist jetzt wirklich das letzte Mal.
3: 3, 2, 1, 0.
0: Ja, wenn ihr es wisst und mit der richtigen Lösung gezogen werdet, dann gehören euch super schicke weiße In-Ear-Kopfhörer von Lautsprecher Teufel. Also wenn ihr eine Idee habt, welchen Song wir suchen, schickt eine WhatsApp-Sprachnachricht an die 030 30 32 88 8 100 und gebt euren Tipp ab.

0: aus dem Jahr 1994, Bryan Adams, Rod Stewart und Sting, All for Love. Hier bei uns auf RBB 88.8.
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0: Ja, und heute ist es soweit. Unser Soundrätsel Everybody Hurts wird aufgelöst. Die ganze Woche haben wir es immer schon mal gespielt und ihr habt fleißig mitgeraten und uns WhatsApp-Sprachnachrichten mit euren Tipps geschickt. Und das hat auch Nico aus Reinickendorf getan. Hallo Nico.
2: Hallo, Hallöchen und Mahlzeit, sag ich mal.
0: Ja, Mahlzeit. Hast du schon Mittag gegessen oder noch nicht?
2: Nee, noch nicht. Nee, aber es steht auf der To-Do-Liste, ganz weit oben gerade.
0: Ah, was gibt's? Weißt du schon?
2: Das sage ich lieber nicht, aber es kommt aus dem Supermarkt und man macht es in die Mikrowelle.
0: Oh, ich habe eine Ahnung. Ja.
2: Ja,
0: kann auch lecker sein. Nico, du hast uns auch eine WhatsApp-Sprachnachricht geschickt und ich würde sagen, ich spiele den Ton jetzt nochmal an, also das Rätsel, und dann schauen wir mal, ob du recht hattest.
3: Okay, aber das ist jetzt wirklich das letzte Mal.
1: 3, 2, 1, 0.
0: Was meinst du, Nico?
2: Ich denke, es ist Europe mit The Final Countdown.
0: Ja, und du hast recht, das
2: Juhu.
0: Ist es.
2: Ja. Endlich, ich rate jede Woche mit und ich war auch so oft schon falsch. Aber diesmal, da war ich mir richtig sicher gewesen, musste richtig sein.
0: Fandest du es schwer oder hast du gleich eine Ahnung gehabt?
2: Nee, diese Woche ging es wirklich. Das war das Erste, was mir in den Kopf geschossen ist. Und dann ab mit der Sprachnachricht und das hat geklappt. Der Wahnsinn. Ich freue mich.
0: Ja, super. Nico, dann sind die In-Ear-Kopfhörer von Lautsprecher Teufel schon unterwegs zu dir. Viel Spaß damit. Und dann erstmal guten Appetit mit der...
2: Ja, Dankeschön.
0: Mit der leckeren Sache aus dem Supermarkt.
2: Ja.
0: Okay,
2: ja,
0: schönen Tag noch.
2: Und jetzt gibt
0: es natürlich gleich deinen Gewinnertitel in voller Länge. Europe mit Final Countdown aus dem Jahr 86. Nico, tschüss erstmal.
2: Und ja, tschüssi.
0: Am Montag geht's weiter, dann spielen wir unser Soundrätsel bis Freitag weiter. Immer so gegen 11:45. Und wenn ihr eine Idee habt, welchen Song wir dann suchen, dann schickt eine WhatsApp-Sprachnachricht an die 030 30 32 88 8100 und gebt euren Tipp ab. 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
1: Snap von der armenischen Sängerin Rosalyn aus dem Jahr 2022. 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
2: Hallo, wir sind Lydia Mikiforow und Tim Koschwitz aus Guten Morgen Berlin.
3: Und bei uns heißt das jetzt Deine Hits, Dein Berlin.
2: Und falls Sie sich fragen...
3: Ja, bitte?
4: Spielt ihr dann auch?
2: Ja.
4: Und
5: It's a love story.
3: Jupp.
4: Aber auch das?
2: Auf jeden Fall.
4: Und dieses?
3: Ja.
4: Und auch...
2: Ja.
4: Aber auch...
6: One more time.
2: Ja.
4: Und...
5: If you wanna be my
3: ja.
5: lover.
4: Das auch?
2: Deine Hits, Dein Berlin.
4: Ist das auch Mein Frohnau?
2: Ja.
4: Und auch Pankow, wo mein Neffe...
3: Und Britz.
4: Prima.
2: Und auch...

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1: Um 11:01 mit Ricardo Westphal. Guten Tag. Die EU-Kommission hat Spanien Unterstützung angeboten, um die Lage in der Exklave Ceuta unter Kontrolle zu bringen. Laut Innenministerium haben fast 50.000 Migranten das spanische Gebiet im Norden Afrikas, das zur EU gehört, in den vergangenen Tagen schwimmend erreicht. Mindestens 18 Menschen kamen ums Leben. EU-Migrationskommissar Brunner hat die Grenzschutzagentur Frontex ins Gespräch gebracht. Der Schutz der Außengrenzen sei ein wesentlicher Bestandteil im Kampf gegen illegale Migration, so Brunner. In Teilen Südeuropas kämpfen Einsatzkräfte weiter gegen schwere Waldbrände. Auf der griechischen Insel Kreta fachen starke Winde die Feuer immer wieder an. Löschflugzeuge und Hubschrauber können wegen der extremen Windverhältnisse nur eingeschränkt fliegen. Im Süden und Westen der Türkei sind mehr als 3.500 Feuerwehrleute im Einsatz. Die meisten der etwa 170 Brände seien aber inzwischen unter Kontrolle, so das Forstministerium in Ankara. Leichte Entspannung gibt es offenbar auch in Frankreich und Spanien, wo zehntausende Menschen wieder nach Hause konnten. Der Widerstand gegen FIFA-Präsident Infantino wächst. Auch der asiatische Fußballverband hat sich jetzt mit der UEFA und dem amerikanischen Verband solidarisiert. Sie lehnen die Pläne Infantinos entschieden ab, WM-Anteile an private Geldgeber zu verkaufen und so Milliarden einzunehmen. Die UEFA würde eine WM notfalls sogar boykottieren, sollte es so kommen. Jetzt, wo sich auch Asien gegen die FIFA wendet, dürften Infantinos Pläne aber scheitern.
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1: Berlin ist nach Angaben von Landeswahlleiter Bröchler gut auf die Abgeordnetenhauswahl am 20. September vorbereitet. Er sagte im RBB 24 Inforadio, man habe inzwischen fast alle Wahlhelfer zusammen, die man brauche. Auch sei man mit Blick auf mögliche Desinformationskampagnen aus Russland gut aufgestellt. So werde man in Kürze ein spezielles Online-Tool freischalten. Damit können Bürgerinnen und Bürger herausfinden, ob eine Nachricht eine Fake News ist. Die Zahl der Arbeitslosen ist in Berlin im Juli gestiegen. Knapp 224.000 Menschen sind gerade arbeitslos gemeldet, wie die Regionaldirektion der Bundesagentur für Arbeit mitteilte. Das sind gut 3.400 mehr als im Juni. Ein Grund dafür sei der 30. Juni, der als typisches Kündigungsdatum gilt. Die Arbeitslosenquote stieg im Vergleich zum Vormonat leicht auf 10,4% und ist damit auch im Vergleich zum Vorjahr fast unverändert. Auch deutschlandweit gibt es etwas mehr arbeitslos gemeldete Menschen. 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
2: 12:03. Das Berlin-Wetter mit den aktuellen Temperaturen. Pankow und Charlottenburg 24 Grad, Köpenick 25. Heute haben wir einen Mix aus Sonne und Wolken. Am Abend sind einzelne kräftige Hitzegewitter möglich. Höchsttemperaturen heute 30 bis 31 Grad. Morgen am Sonnabend überwiegend bewölkt, kann auch stellenweise noch ein bisschen regnen. Aber im Laufe des Tages setzt sich dann immer mehr die Sonne morgen durch bei maximal 25 Grad.
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2: Auf dem Stadtring in Richtung Treptow gibt's Stau zwischen Wechsstraße und Albuinstraße. Hier dauert's 10 Minuten länger. In Richtung Wedding stockt's immer mal wieder vor der Baustelle Schmargendorf. Da dauert's ebenfalls ein paar Minuten länger. Friedrichshain, die Straße der Pariser Kommune, ist am Ostbahnhof für etwa eine Woche in beiden Richtungen gesperrt. Hier gab's einen Wasserrohrbruch. Charlottenburg, die Schlossstraße, ist Richtung Kaiserdamm wegen einer Baustelle bis Montag gesperrt. Und ins Umland A10 südlicher Berliner Ring Richtung Dreieck Spreeau. Zwischen Dreieck Potsdam und Michendorf gibt's Stau nach einem Unfall. Die Sperrung ist mittlerweile wieder aufgehoben. Die Umfahrungen über die B246 bei Beelitz und die B2 Richtung Michendorf sind ebenfalls sehr voll. A10 westlicher Berliner Ring Richtung Dreieck Havelland zwischen Großkreuz und Vöben. Stau, hier dauert's im Moment eine Dreiviertelstunde länger. Und in Richtung Dreieck Werder dauert etwa 10 Minuten länger vor dem Baustellenbereich an der Havelbrücke. Und noch zur S-Bahn. Da fahren bis 16. August Busse statt Bahnen. Zwischen Bornholmer Straße und Schönholz betroffen sind die S1, 25 und 85. Da wo es geht, gute Fahrt und alle Meldungen zu Straßen und Schienen findet ihr auf rbb888.de und in unserer App.
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2: Hallo, ich bin Andreas Marschner. Es ist Freitag. Das Wochenende kann kommen.

Neue Musik von Malu Lovis. I'm not here for you heißt die Nummer. Die Singer-Songwriterin mit der sanften und zugleich kraftvollen Stimme kommt eigentlich aus Nordrhein-Westfalen, lebt aber inzwischen hier in Berlin. Jetzt habe ich einen Ausgehtipp für euch fürs Wochenende. Am 2. August, also am Sonntag, heißt es Bühne frei für die größten Disco-Hits der 70er bei der ABBA und Bonnie M. Show. Da erlebt ihr Klassiker wie Waterloo, Mamma Mia, Rivers of Babylon oder Daddy Cool Live mit jeder Menge Glitzer, Nostalgie und Partystimmung. Also perfekt für alle, die die Musik der 70er lieben und sie einfach mal wieder feiern möchten. Tickets gibt's online, kosten 50 bis 70 Euro. Kleinen Vorgeschmack gibt's jetzt hier schon mal. Bonnie M. mit Daddy Cool. She's crazy like a fool.

please, please, please, Sabrina Carpenter hier auf RBB 88.8. Und jetzt geht's in die 90er mit der amerikanischen Alternative Rock Band Smash Mouth und All Star.

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3: Schönen guten Tag. Wieder mehr Arbeitslose in der Stadt. Im Juli waren in Berlin rund 224.000 Menschen arbeitslos gemeldet. Das sind über 3.400 mehr als noch im Vormonat. Thomas Weber mit Einzelheiten.
4: Schwacher Arbeitsmarkt trifft auch Ferienzeit, so beschreibt Carola Knie-Nürnberg, die Chefin der Regionaldirektion bei der Bundesagentur für Arbeit, die Situation auf dem Berliner Arbeitsmarkt. Die Arbeitslosenquote ist jetzt auf 10,4% gestiegen. Nach Angaben der Regionaldirektion fehlen positive Impulse aus der Wirtschaft. Noch haben über 10.000 Schulabgänger keinen Lehrvertrag in der Tasche, knapp 5.600 Ausbildungsplätze sind aber weiter unbesetzt. Gleichzeitig wird eine Ausbildung im Handwerk bei Jugendlichen wieder deutlich beliebter.
3: Höhepunkt des Reiseverkehrs. An diesem Wochenende haben alle 16 Bundesländer Ferien. Das sorgt für volle Straßen. Auch der Berliner Ring wird betroffen sein, sagt Melanie Mikola, Sprecherin des ADAC Deutschland.
5: Der westliche Ring, der ist ein Problem, weil eben Ostsee- und Fernreiseverkehr zusammentreffen. Das heißt, sie haben hier auch viel Durchreiseverkehr und demnach wird es da auf jeden Fall sehr voll werden. Hinzu kommen natürlich auf den Autobahnen auch rund um Berlin viele Baustellen und die sorgen natürlich dafür, dass es auch hier langsamer geht. Man muss sich einfach insgesamt, eigentlich egal in welche Richtung es geht, darauf einstellen, dass es sehr voll wird an diesem Wochenende. Wir kennen das Wochenende einfach als eines der verkehrsstärksten im Sommer.
3: Besonders voll werden dürften die Straßen heute Nachmittag und morgen Vormittag. Bauarbeiten bremsen S-Bahn aus. Zwischen den Bahnhöfen Friedrichstraße und Tiergarten fahren von heute an bis Sonntag keine S-Bahnen. Grund sind wieder umfangreiche Bauarbeiten, weshalb Ersatzbusse im Einsatz sind. Unter anderem werden am Hauptbahnhof neue Weichen eingebaut, Gleise erneuert und Brücken instand gesetzt. Die Deutsche Bahn nutzt die Sperrung außerdem für Brandschutzarbeiten sowie Arbeiten an den Hallendächern am Bahnhof Zoo und am Ostbahnhof. Hamburg setzt Zeichen der Solidarität. Nach dem CSD-Anschlag im Tiergarten steht die queere Community zusammen. Beim morgigen Christopher Street Day in der Hansestadt ist auch das Berliner CSD-Team mit am Start. Dazu sagte uns Hamburgs CSD-Sprecher Manuel Opitz.
6: Unsere Gedanken sind immer noch in Berlin. Und deshalb sind wir auch besonders froh, dass das Berliner CSD-Team mit nach Hamburg jetzt kommt zur CSD-Demo und dort einen eigenen Truck haben wird. Das bedeutet uns unglaublich viel und es ist auch ein ganz starkes Zeichen an die queere Community, dass wir uns nicht einschüchtern lassen, dass wir uns nicht unterkriegen lassen und dass wir trotzdem sichtbar bleiben.
3: Die Polizei in Hamburg will die Veranstaltung mit zusätzlichen Einsatzkräften schützen.
2: 3 Minuten nach 12:30 in Berlin. Das Wetter mit den aktuellen Temperaturen. Rudow 27 Grad, Lichtenberg 25, Wilmersdorf 27, 30 bis 31 soll es heute noch werden. Wir haben einen Mix aus Sonne und Wolken. Am Abend sind einzelne kräftige Hitzegewitter möglich. Morgen am Sonnabend überwiegend bewölkt, kann auch stellenweise noch ein bisschen regnen. Aber bis zum Abend setzt sich dann morgen immer mehr die Sonne durch bei maximal 25 Grad.
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2: Auf dem Stadtring in Richtung Treptow gibt es Stau zwischen Wechsstraße und Albuinstraße. Hier dauert es 10 Minuten länger. In Richtung Wedding stockt es immer wieder mal vor der Baustelle Schmargendorf. Da dauert es ebenfalls ein paar Minuten länger. Friedrichshain, die Straße der Pariser Kommune, ist am Ostbahnhof für etwa eine Woche in beiden Richtungen gesperrt. Hier gab es einen Wasserrohrbruch. Charlottenburg, die Schlossstraße, ist Richtung Kaiserdamm wegen einer Baustelle bis Montag gesperrt. Ins Umland, A10, südlicher Berliner Ring Richtung Dreieck Spreeau, zwischen Dreieck Potsdam und Michendorf gibt's noch Behinderungen nach einem Unfall. Der Stau hat sich weitgehend abgebaut. Die Umfahrung über die B246 bei Beelitz und die B2 Richtung Michendorf sind aber noch sehr voll. A10, westlicher Berliner Ring Richtung Dreieck Havelland, zwischen Großkreuz und Föhm. Stau, hier braucht ihr Geduld, es dauert 45 Minuten. Minuten länger im Moment. Und in Richtung Dreieckwerder dauert es etwa 10 Minuten länger vor dem Baustellenbereich an der Havelbrücke. Und noch zur S-Bahn. Da fahren bis 16. August Busse statt Bahnen zwischen Bornholmer Straße und Schönholz. Betroffen sind die S1,

0: Ich liebe diese Nummer, macht immer noch einfach Spaß, Rosé und Bruno Mars, Appetit, hier auf RBB 88.8. 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

0: Ellie Goulding, Love Me Like You Do, hier bei uns auf RBB 88.8.
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1: 13 Uhr, ich bin Ricardo Westphal. Guten Tag. Die EU-Kommission hat Spanien Unterstützung angeboten, um die Lage in der Exklave Ceuta unter Kontrolle zu bringen. Laut Innenministerium haben fast 50.000 Migranten das spanische Gebiet im Norden Afrikas, das zur EU gehört, in den vergangenen Tagen schwimmend erreicht. Mindestens 18 Menschen kamen ums Leben. EU-Migrationskommissar Brunner hat die Grenzschutzagentur Frontex ins Gespräch gebracht. Der Schutz der EU-Außengrenzen sei ein wesentlicher Bestandteil im Kampf gegen illegale Migration. Es ist weiter unklar, ob sich die Pläne für eine endgültige Entwaffnung der Hamas umsetzen lassen. Ein Vertreter der palästinensischen Islamisten hat gesagt, zuerst müsse Israel dem Abkommen zustimmen. Israel war aber an den aktuellen Verhandlungen gar nicht beteiligt. US-Präsident Trump hatte mitgeteilt, dass sein sogenannter Friedensrat eine Vereinbarung erzielt habe. So soll die Hamas komplett entwaffnet werden. Im Gegenzug verlassen die israelischen Streitkräfte den Gazastreifen. Der Widerstand gegen FIFA-Präsident Infantino wächst. Auch der Asiatische Fußballverband hat sich jetzt mit der UEFA und dem Amerikanisch-Karibischen Verband solidarisiert. Sie lehnen die Pläne Infantinos entschieden ab, WM-Anteile an private Geldgeber zu verkaufen und so Milliarden einzunehmen. Die UEFA würde eine WM notfalls sogar boykottieren, sollte es so kommen. Jetzt, wo sich auch Asien gegen die FIFA wendet, dürften Infantinos Pläne aber scheitern.
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1: Die Gesundheit von Berlins Straßenbäumen hat sich leicht verbessert. Im vergangenen Jahr galten 47% der untersuchten Bäume als gesund. 2020 waren es noch 44%, zeigte ein Bericht der Umweltverwaltung. Seit 1978 untersuchen alle 5 Jahre Experten die Baumkronen anhand von Luftbildern. Die stärkste Verbesserung zeigte demnach die Platane. Umweltstaatssekretär Kraus erklärte, der bessere Zustand zeige, dass die Pflege vor Ort wirke. Angesichts von Hitze und Trockenheit werde man den Bezirken weiter Geld geben, damit sie den Baumbestand stärken. Weil er an Neujahr 2025 in Tegel mit einer Kugelbombe einen Jungen schwer verletzt haben soll, ist jetzt ein 19-Jähriger angeklagt. Das hat die Staatsanwaltschaft mitgeteilt. Ihm wird vorgeworfen, eine Kugelbombe gezündet zu haben, die dann quer über den Emstaler Platz schoss und zwischen den Beinen eines 7-Jährigen explodierte. Der Junge wäre fast gestorben, so eine Charité-Ärztin. Die Verletzungen seien wie aus einem Kriegsgebiet gewesen. 12 weitere Personen wurden schwer verletzt, nachdem durch die Explosion auch noch ein Dach einstürzte. Dem damals 17-jährigen Angeklagten droht eine Freiheitsstrafe. 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
2: 3:01, das Berlin-Wetter mit den aktuellen Temperaturen. Halensee 27 Grad, Adlershof 26, Biesdorf 27. Ja, tagsüber haben wir heute einen Mix aus Sonne und Wolken. Am Abend sind einzelne kräftige Hitzegewitter möglich. Höchsttemperaturen 30 bis 31 Grad. Morgen am Sonnabend überwiegend bewölkt. Kann auch noch ein bisschen regnen. Aber bis zum Abend setzt sich dann morgen immer mehr die Sonne durch. Und morgen bis zu 25 Grad.
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2: Auf dem Stadtring in Richtung Treptow gibt's Stau zwischen Wechsstraße und Albuinstraße. Hier dauert's 10 Minuten länger. In Richtung Wedding stockt's immer mal wieder vor der Baustelle Schmargendorf. Da dauert's ebenfalls ein paar Minuten länger. Friedrichshain, die Straße der Pariser Kommune, ist am Ostbahnhof für etwa eine Woche in beiden Richtungen gesperrt. Grund ist ein Wasserrohrbruch. Charlottenburg, die Schlossstraße, ist Richtung Kaiserdamm wegen einer Baustelle bis Montag gesperrt. Ins Umland, A10 westlicher Berliner Ring Richtung Dreieck-Havelland zwischen Großkreuz und Vöben. Stau, hier dauert es immer noch ziemlich lange, eine Dreiviertelstunde müsst ihr hier im Moment mehr einplanen. Und in Richtung Dreieck-Werder dauert es etwa 30 Minuten länger vor dem Baustellenbereich an der Havelbrücke. Und noch zur S-Bahn, die fährt bis 16. August, fahren Busse statt Bahn zwischen Bornholmer Straße und Schönholz. Betroffen sind die S1, 25 und 85. Da wo es geht, gute Fahrt und alle Meldungen zu Straßen und Schienen auf rbb888.de und in unserer App.
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2: Ja, bei den Temperaturen und ja eigentlich überhaupt immer sollten wir ja frisches Obst essen. Laut dem Gesundheitsministerium ist das absolute Lieblingsobst bei uns der Apfel, gefolgt von der Banane und Tafeltraum. Aber es gibt auch noch eine aktuelle andere Umfrage, bei der nach der persönlichen Lieblingsfrucht gefragt wurde und da liegt die Erdbeere ganz vorn, dicht gefolgt von Apfel und Himbeere. Ja, diese Umfrage kommt mir sehr entgegen, denn meine absolute Lieblingsfrucht ist gerade die Erdbeere. Erdbeermarmelade, Erdbeermilch, Erdbeeren. Ja, ich bin Andreas Marschner. Schönen Freitag wünsche ich.

0: Cooler Song von Alicia Keys, Underdog, hier auf RBB 88.8.
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0: Heute vor 35 Jahren auf der Nummer 1 in Deutschland, die Scorpions, Deutschlands Hardrock-Export Nummer 1 im Jahr 1989. Da nahmen sie an einem großen Musikfestival in Moskau teil und die Stimmung dort lieferte Sänger Klaus Meine die Inspiration für Wind of Change.
2: Dieses Stadion war voll und voller Begeisterung und der Schrei nach Freiheit, er war so laut vernehmbar wie nie zuvor. Als wir auf der Bühne standen und spielten, war es ein unglaublicher Moment. Und die Sicherheitskräfte, die Soldaten, die schmissen ihre Jackets in die Luft, ihre Mützen flogen weg. Sie wurden eins mit dem Publikum und wir hatten das Gefühl, die Welt verändert sich vor unseren Augen, gerade jetzt. Und all die Erlebnisse habe ich versucht auszudrücken in diesem Song, dieses

0: Reifen war für mich, hatte keine besondere Bedeutung, sondern es ergab sich einfach aus der Situation und wurde Teil dieses Songs. Zu meiner Freude ist dieses erste Demo sehr gut angekommen, aber natürlich mit diesem Pfeifen, muss das denn sein? Ist das der richtige? Wir wissen es nicht. So entstand dieser Song im September 89, wenige Monate vor dem Fall der Mauern.
1: Ja, da hat alles gepasst. Unglaubliche 11 Wochen hielt sich Wind of Change an der Spitze der Charts. Und gerade im letzten Jahr hat der Song die Milliardenmarke im Streaming geknackt. Und hier ist er, Wind of Change von den Scorpions. Ja.

0: U88-Mitarbeiter, es spricht Ihren RBB Sicherheitsbeauftragten, Herrn Mangold. Weil viele gefragt haben, ob das jetzt eben ein Fehlalarm war. Also, jetzt nochmal zum Mitschreiben für die Dödel, die ein Tatütata nicht von La Lülala unterscheiden können. Hier schweige denn vom Wieb, Wieb, Wieb. Ich stell hier nur gerade meinen Klingelton neu ein. Alles gut.
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Nick Kershaw, The Riddle. Musik aus den 80ern hier bei uns auf RBB 88.8. Und jetzt geht's wieder in die 90er mit Musik aus Schweden. Ace of Base, Wheel of Fortune.

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9: Schönen guten Tag. Anklage nach Silvesterexplosion einer Kugelbombe in Tegel. Für den Vorfall muss sich ein 19-Jähriger vor Gericht verantworten. Das hat die Staatsanwaltschaft mitgeteilt. Bei der Explosion waren mehrere Menschen teils schwer verletzt worden, darunter ein 7-jähriger Junge. Katharina Trümper berichtet.
10: Laut Staatsanwaltschaft soll der 19-Jährige die Kugelbombe bei den Silvesterfeierlichkeiten auf dem Emstaler Platz gezündet haben. Das Abschussrohr kippte dabei um und der Sprengkörper schoss über den Platz. Er explodierte zwischen den Beinen eines 7-Jährigen, der schwerst verletzt wurde. Durch die Wucht der Detonation stürzte zudem das Vordach eines Gebäudes ein, wodurch weitere 12 Menschen teils lebensgefährlich verletzt wurden. Der mutmaßliche Täter war zum Zeitpunkt der Tat 17 Jahre alt. Die Verhandlung findet daher vor der Jugendkammer des Landgerichts Berlin statt.
9: Schüsse in Mariendorf. Die hat ein Unbekannter aus einem fahrenden Auto heraus in der Nacht auf einen Imbiss abgegeben. Zu dem Zeitpunkt hielten sich 2 Personen im Inneren des Imbiss auf. Verletzt wurde niemand. Das Auto fuhr anschließend Richtung Alt-Mariendorf. Das hat die Polizei mitgeteilt. Die weiteren Ermittlungen hat die Sondereinheit Ferrum des Landeskriminalamts übernommen. Sie wurde eingerichtet, um gegen Schusswaffengewalt und Bandenkriminalität in Berlin vorzugehen. Berlin gut auf Wahl zum Abgeordnetenhaus vorbereitet. Das hat Landeswahlleiter Bröchler im RBB 24 Inforadio gesagt. Mehr als 95% der Wahlhelfer stehen demnach bereit. Nur in einigen Bezirken werden noch Reservekräfte gesucht.
11: Ja, wir sind auf Kurs. Mein Terminkalender ist voll. Die Ausschüsse haben getagt. Wir gehen jetzt an die Stimmzettel ran. Ich bin gleich in Spandau und Tempelhof-Schöneberg zu Gespräch mit den Bezirken. Wir haben ja eine neue Online-Schulung für die Wahlhelferinnen und Wahlhelfer. Da haben sich schon über 2300 Bürgerinnen und Bürger gemeldet. Also ich bin da guten Mutes, dass das funktioniert.
9: Ab übermorgen Mittag, 12 Uhr, dürfen die Parteien ihre Wahlplakate aufhängen. Seit 2024 haben über 3000 Menschen in Berlin ihren Geschlechtseintrag und ihren Namen geändert. Rund 3150 Berliner und Berlinerinnen haben die Möglichkeiten seit Inkrafttreten des Selbstbestimmungsgesetzes in Anspruch genommen. Das geht aus Daten der Senatskanzlei hervor. Die meisten änderten die Angabe von weiblich zu männlich oder umgekehrt. Deutlich seltener wurde der Eintrag zu divers oder ohne Geschlechtsangabe geändert. Die meisten Antragsteller waren volljährig.
8: 2:03 in Berlin. Das Wetter mit den aktuellen Temperaturen. Oberschöneweide, Reinickendorf, Gatow. Überall 26 Grad. 30 bis 31 soll es noch werden heute. Wir haben einen Mix aus Sonne und Wolken. Am Abend können möglicherweise einzelne kräftige Hitzegewitter auftreten. Morgen am Sonnabend überwiegend bewölkt. Kann auch stellenweise noch mal ein bisschen regnen. Aber im Laufe des Tages setzt sich morgen immer mehr die Sonne durch. Bei maximal 25 Grad.
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8: Auf dem Stadtring in Richtung Treptow gibt es Stau zwischen Wechsstraße und Albuinstraße. Hier dauert es 10 Minuten länger. In Richtung Wedding stockt es immer mal wieder vor der Baustelle Schmargendorf. Da dauert es ebenfalls ein paar Minuten länger. Ins Umland, Vorsicht auf der A10, südlicher Berliner Ring Richtung Dreieck Spreeau. Zwischen Genshagen und Rangsdorf gibt es Stau wegen einer ungesicherten Unfallstelle auf der linken Spur. Und A10, westlicher Berliner Ring Richtung Dreieck Havelland zwischen Großkreuz und Vöben. Stau, hier dauert es immer noch lange. Ihr müsst 45 Minuten mehr einplanen. Und in Richtung Dreieck Werder dauert es etwa eine halbe Stunde länger vor dem Baustellenbereich an der Havelbrücke. Und noch zur S-Bahn. Da fahren bis 16. August Busse statt Bahnen zwischen Bornholmer Straße und Schönholz. Betroffen sind die S1, 25 und 85.
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8: Und weiter geht's. Ich bin Andreas Marschner. Hallo, schönen Freitagmittag.

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Ain't No Sunshine, der großartige Bill Withers hier auf RBB 88.8. 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Hier kommen Elton John und Dua Lipa mit Cold Heart.

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1: Um 14 Uhr mit Ricardo Westphal. Guten Tag. Spaniens Regierungschef Sanchez hat den Ansturm von rund 60.000 Migranten auf die spanische Exklave Ceuta in Nordafrika als Angriff verurteilt. Bei einem Besuch auf Ceuta sagte Sanchez, der plötzliche Ansturm sei auf Gerüchte der Schleusermafia zurückzuführen. Diese behaupte, dass Migranten, die über das Meer nach Ceuta gelangen, nicht abgeschoben werden. Nach neuen Zahlen sind mindestens 28 Menschen ertrunken beim Versuch, Ceuta zu erreichen. Kanzler Merz erklärte, er begrüße die Absicht Spaniens, die illegalen Migranten nicht auf den europäischen Kontinent zu lassen. Marokko müsse sie zurücknehmen, so der CDU-Politiker. Es ist weiter unklar, ob sich die Pläne für eine endgültige Entwaffnung der Hamas umsetzen lassen. Ein Vertreter der palästinensischen Islamisten hat gesagt, zuerst müsse Israel dem Abkommen zustimmen. Israel war allerdings an den aktuellen Verhandlungen gar nicht beteiligt. US-Präsident Trump hatte mitgeteilt, dass sein sogenannter Friedensrat eine Vereinbarung erzielt habe. So soll die Hamas komplett entwaffnet werden. Im Gegenzug verlassen die israelischen Streitkräfte den Gazastreifen. Der Widerstand gegen FIFA-Präsident Infantino wächst. Auch der asiatische Fußballverband hat sich jetzt mit der UEFA und dem amerikanisch-karibischen Verband solidarisiert. Sie lehnen die Pläne Infantinos entschieden ab, WM-Anteile an private Geldgeber zu verkaufen und so Milliarden einzunehmen. Die UEFA würde eine WM notfalls sogar boykottieren, sollte es so kommen. Jetzt, wo sich auch Asien gegen die FIFA wendet, dürften Infantinos Pläne aber scheitern.
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1: Berlin ist nach Angaben von Landeswahlleiter Bröchler gut auf die Abgeordnetenhauswahl am 20. September vorbereitet. Er sagte im rbb24-Inforadio, man habe inzwischen fast alle Wahlhelfer zusammen, die man brauche. Auch sei man mit Blick auf mögliche Desinformationskampagnen aus Russland gut aufgestellt. So werde man in Kürze etwa ein spezielles Online-Tool freischalten. Damit können Bürgerinnen und Bürger herausfinden, ob eine Nachricht eine Fake News ist. Beschäftigte im Berliner und Brandenburger Einzelhandel sind in einen weiteren Warnstreik getreten, der bis einschließlich morgen geht, so die Gewerkschaft Verdi. Auf einer Streikkundgebung sagte der linken Politiker Gregor Gysi, die Eigentümer der Ketten seien die reichsten Deutschen. Diesen Reichtum würden die Angestellten schaffen und es werde ihnen miserabel gedankt. Verdi fordert bei den bundesweit parallel geführten Verhandlungen unter anderem 7% mehr Geld. 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
2: Mal Sonne, mal Wolken, so ist das Berlin-Wetter an diesem Freitagnachmittag und Tageshöchstwerte bis 31 Grad. Später können dann von Westen her wieder Gewitter und Schauer auf uns zukommen. Morgen sieht so aus, erstmal noch einzelne Wolken und einzelne Gewitter, dann wird es freundlicher und nicht so warm wie heute, bis zu 25 Grad maximal.
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2: Jetzt auf RBB 888 A100 Stadtring. Ihr steht aktuell in Richtung Treptow zwischen Wechsstraße und Albuinstraße. Kurz im Stau, etwa 10 Minuten und in der Gegenrichtung auch nur sehr geringe Stauzeiten heute. Stockt immer mal wieder vor der Baustelle Schmargendorf. Ein paar Minuten mehr einplanen. Im Umland sieht es anders aus. A10 westlicher Berliner Ring Richtung Dreieck Havelland zwischen Großkreuz und Vöben eine halbe Stunde Baustellenstau und in der Gegenrichtung Richtung Dreieck Werder dauert es ebenfalls 30 Minuten länger vor der Baustelle an der Havelbrücke. Eine Meldung noch für alle S-Bahn-Fahrer unter euch. Bis zum 16. August Busse statt Bahnen zwischen Bornholmer Straße und Schönholz. Betroffen davon die S1, 25 und 85. Alle Meldungen zu Straßen und Schienen gibt's auch auf rbb888.de und in unserer App.
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2: Da wären wir mal wieder am Freitagnachmittag. Wochenende. I can hear you, würde ich mal sagen. Ich bin Alex Schurich, Tachchen. Und damit das auch so richtig geschmeidig geht jetzt mit dem Reingleiten ins Wochenende. Großartige Musik aus den frühen 2000ern für euch. Im Jahr 2000, da war Frankreich ja nicht nur Fußballweltmeister, also hatten gerade 1998 die WM in ihrem eigenen Land gewonnen. Die waren auch sowas wie Popmusikweltmeister in Europa. Es gab damals Daft Punk, die waren ganz, ganz oben. Und eine andere Band, Mojo, ebenfalls zwei Typen, genau wie bei Daft Punk auch. Und Mojo, Lady, Hear Me Tonight, jetzt für euch auf RBB 888.

AM Drive. Hier ist RBB 888, heute der 31. Juli, morgen der 1. August. Und was alles neu ist im neuen Monat August, sagt euch unser Berlin-Reporter Martin Grunwald in 5 Minuten hier auf RBB 888. Vorher feiern wir aber noch einen Song, der ist bei uns neu auf der Playlist und Wahnsinn, das sogar noch so gerade im Juli. Yeah, ich habe Nico Santos für euch, Why Don't You Stay? Und Nico will, dass es uns mit diesem Song ganz einfach gut geht. Er sagt, der Song trägt dieses seltene Gefühl von Freiheit in sich. Fenster runter, letzte Ausfahrt, kein Ziel. Irgendwo zwischen nostalgischer Indie-Energie und der Sehnsucht nach einem Augenblick, der nicht enden soll. Roadtrip, Festival, Zeit mit Freunden. Dieses Lebensgefühl, sagt Nico Santos, steckt in seinem Song. Checken wir es doch mal hier auf RBB 888. Geht schon mal gut los, ne? Nico Santos für euch. Ja.

0: 80er Jahre Disco Beats aus den Niederlanden. Fox the Fox heißt diese Band. Precious Little Diamond, der Song hier ist RBB 88.8. Und mit uns wisst ihr heute schon, was morgen ist. Denn morgen am 1. August gibt es wieder eine ganze Reihe von neuen Regeln und Gesetzen. Und RBB 88.8 Berlin-Reporter Martin Grunwald hat die für euch jetzt mal zusammengefasst. Martin, da ist ja auch einiges Neues hier in Berlin. Was denn zum Beispiel?
1: Ja, es gibt da was Neues für Autofahrerinnen und Autofahrer rund um den Mehringplatz in Friedrichshain-Kreuzberg. Da startet eine neue Parkraumbewirtschaftungszone. Heißt, da könnt ihr ab morgen nur noch mit Parkschein oder Bewohnerparkausweis parken. Wer dann keinen Parkschein hat, der muss bezahlen.
0: Und sonst noch so? Neu im August?
1: Da kommt ein bisschen was zusammen. Die Deutsche Bahn stellt ihr Bonusprogramm um. Freifahrten gibt es dann teilweise ein bisschen günstiger. Also die kriegt man schon für weniger Punkte. Aber das System hat sich ein bisschen verändert. Punktepreise, die variieren künftig nach Strecke, Nachfrage und Buchungszeitpunkt. Wer dann ein bisschen früher bucht, der kann profitieren. Flex-Tickets, die werden so ein bisschen weniger attraktiv dadurch. Außerdem gelten neue Regeln für künstliche Intelligenz. KI-generierte Bilder, Videos und Texte müssen in vielen Fällen klarer gekennzeichnet werden. Damit soll dann besser erkennbar sein, was vom Menschen ist und was von der KI erstellt wurde.
0: Und dann gibt es natürlich auch was Neues für Familien, ne?
1: Ja, es gibt ab morgen dann bundesweit einen Rechtsanspruch auf Ganztagsbetreuung für Erstklässler. Das ist für uns Berliner jetzt nichts Neues, nee. Aber es ist ja schön zu wissen, ne? Von Berlin lernen heißt auch mal siegen lernen.
0: Okay, und so das Letzte betrifft die Energieversorgung.
1: Genau, ab morgen sinkt die Einspeisevergütung für neue Photovoltaikanlagen, also Solaranlagen auf dem Dach, haben ja einige dann doch auf ihren Dächern. Aber bestehende Anlagen, die sind davon nicht betroffen, da bleibt die Vergütung ein bisschen höher.
0: Alles klar, und falls das jetzt ein bisschen hoppla-hopp für euch ging, weil ihr sowieso schon gerade mit dem Kopf am Wochenende seid, alles Wichtige findet ihr auch nochmal auf rbb888.de. Das ist neu im August. Deine Hits, dein Berlin, am Freitagnachmittag. Gleich um halb wieder unser Berlin kompakt mit dem Wichtigsten aus der Stadt. Und das hier ist Cyril und Stumbling In.

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3: Schönen guten Tag. Beschlossenes Mietenkataster dauert Jahre bis zur Umsetzung. Bis das Mietenkataster kommt, das alle Mietwohnungen der Stadt erfassen und überhöhte Mieten sichtbar machen soll, wird es noch dauern. Das geht aus der Antwort auf eine Senatsanfrage der Grünen hervor. Warum der Aufbau so lange dauert, dazu Jonas Wintermantel.
4: Bislang fehle es dafür an einer entsprechenden Software. Zunächst müssten dafür die haushaltsrechtlichen Voraussetzungen geschaffen werden. Dann muss das System über ein Vergabeverfahren beschafft werden. Erfahrungsgemäß dauere dieses Verfahren mehrere Monate, hieß es vom Senat. Erst wenn das Kataster läuft, beginnt für Vermieter die 12-monatige Frist, um ihre Mietdaten einzutragen. Die grüne Wohnungspolitikerin Schmidtberger wirft dem Senat vor, das Vorhaben ohne Geld und ohne Zeitplan an den Start zu bringen.
3: Arbeitslosigkeit weiter gestiegen. Im Juli waren in unserer Stadt rund 224.000 Menschen arbeitslos. Das sind 3.400 mehr als noch vor einem Monat bei einer Arbeitslosenquote von 10,4%. Vor Beginn des neuen Ausbildungsjahres nach den Sommerferien haben auch über 10.000 Berliner Schulabgänger keine Lehrstelle. Das sagte uns Jens Krüger, Sprecher der Regionaldirektion bei der Bundesagentur für Arbeit.
5: Also der Ausbildungsmarkt in Berlin macht uns echt Sorgen. Da sehen wir wirklich eine Entwicklung, wo wir jetzt nochmal sagen, okay, August, September müssen wir nochmal den Ausbildungsturbo starten. In Berlin haben zwar schon die Hälfte der Jugendlichen mittlerweile eine Versorgung, das heißt, sie gehen in eine Ausbildung oder ein Studium, aber eben zu viele Jugendliche kennen den beruflichen Weg nach der Schule noch nicht.
3: Immer noch sind die meisten Berliner Straßenbäume krank. Laut einer Studie der Umweltverwaltung galten im vergangenen Jahr 47% der untersuchten Bäume als gesund. Das ist ein leichter Anstieg um 3 Prozentpunkte im Vergleich zu 2020. Umweltstaatssekretär Kraus erklärte, angesichts von zunehmender Hitze und Trockenheit werde man den Bezirken weiter Geld geben, damit sie den Baumbestand stärken. Heute und morgen Höhepunkt des Reiseverkehrs. An diesem Wochenende haben alle 16 Bundesländer Ferien. Das sorgt für volle Straßen. Auch der Berliner Ring wird betroffen sein, sagt Melanie Mikula, Sprecherin des ADAC Deutschland.
6: Der westliche Ring, der ist ein Problem, weil eben Ostsee- und Fernreiseverkehr zusammentreffen. Das heißt, sie haben hier auch viel Durchreiseverkehr und demnach wird es da auf jeden Fall sehr voll werden. Hinzu kommen natürlich auf den Autobahnen auch rund um Berlin viele Baustellen und die sorgen natürlich dafür, dass es auch hier langsamer geht. Man muss sich einfach insgesamt, eigentlich egal in welche Richtung es geht, darauf einstellen, dass es sehr voll wird an diesem Wochenende. Wir kennen das Wochenende einfach als eines der verkehrsstärksten im Sommer.
3: Besonders voll werden dürfte es heute Nachmittag und morgen Vormittag. Experte rät, Wildtieren bei Hitze Rückzugsräume zu lassen. Auch Wildtiere leiden unter extremer Hitze. Der Wildtierreferent des Senats, Dirk Ehlert, sagt, sie sollten bei hohen Temperaturen einfach in Ruhe gelassen werden. Menschen könnten den Tieren helfen, indem sie nicht zu viel im eigenen Garten aufräumen, da sie sich zur Abkühlung gerne in Laubhaufen versteckten. Vögel und Insekten freuen sich draußen über eine Schale mit frischem Wasser.
2: 29 Grad in Kreuzberg, 28 Grad in Marzahn, 27 Grad in Wannsee. So sieht's aktuell aus. Bis zu 31 Grad erreichen wir bei mal Sonne, mal Wolken. Zum Abend hin kann es teils kräftige Gewitter und Schauer geben. Die halten sich dann auch so ein bisschen in der Nacht. Tiefstwerte in der Nacht um die 18 Grad hier bei uns in Berlin. Und morgen dann etwas kühleres Wetter als in den vergangenen Tagen. 25 Grad maximal. Ab Sonntag wird's wieder heißer.
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2: Jetzt auf RBB 888. Stau auf dem Stadtring A100 Richtung Treptow zwischen Beckstraße und Albuinstraße plus 20 Minuten. In der Gegenrichtung Richtung Wedding stoppt es zwischen Innsbrucker Platz und Funkturm. Hier müsst ihr nur 10 Minuten mehr einkalkulieren. In Charlottenburg ist die Schlossstraße wegen einer Baustelle bis Montag Richtung Kaiserdamm gesperrt. In Friedrichshain die Straße der Pariser Kommune, / Straße der Pariser Kommune, ganz wie ihr das sagen wollt, am Ostbahnhof für eine Woche in beiden Richtungen gesperrt. Grund ist Wasserrohrbruch. Im Berliner Umland hat die Dame vom ADAC ja eben schon angekündigt, gibt es Staus auf der A10 westlicher Berliner Ring Richtung Dreieck-Havelland zwischen Großkreuz und Vöben plus 20 Minuten und in der Gegenrichtung Richtung Dreieck-Werder dauert es ebenfalls 20 Minuten vor der Baustelle an der Havelbrücke. Eine Meldung noch zur S-Bahn. Ihr müsst euch noch 2 Wochen darauf einstellen, dass Busse statt Bahnen zwischen Bornholmer Straße und Schönholz fahren. Das trifft die Linien S1, S25 und S85 und danach ist diese wochenlange Baustelle dann erstmal wieder frei befahrbar für S-Bahnen. 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
2: Schönes Wochenende, Berlin. Ich bin Alex Schurich, Tachchen. Und ich habe jetzt hier auf der Hit-Playlist von RBB 888 nur gute Sachen für euch. In den nächsten Minuten Olivia Dean. Ich habe Bryan Adams am Start. Ich habe eine Band, die haben Jugendliche in den 80er Jahren noch mit dem Kassettenrekorder aufgenommen. Alphaville, Big in Japan. Und ich habe eine Band, beziehungsweise einen Mann, der war so ungefähr vor 10 Jahren ganz weit oben in den Charts. Einer der meistgestreamten Titel im Jahr 2016. Es geht los hier auf RBB 888. Hallo Berlin, hier ist Matt Simmons, Catch and Release im Deepened Remix.

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2: This is Master in Sevens von Depeche Mode.
0: Vollkommen richtig, Jule. Yeah. Es gibt für dich unsere RBB 888-Lieblingstasse.
2: Voll total. Oh, wie schön.
0: 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Genau richtig gemacht. Master and Servant von Depeche Mode. Aus dem Jahr 1984 übrigens. Und es gibt eine ganz lustige Geschichte zu diesem Song. Also es geht ja bei Master und Servant um Sadomaso-Sex. Also Master, ne, Gebieter, Servant, Sklave. Und weil das ziemlich deutlich in dem Song geschildert wird, haben ganz viele amerikanische Sender den Song in den 80ern nicht gespielt. In der englischen BBC lief dieser Song aber. Das aber auch bloß, weil der Mann, der für solche heiklen Fragen zuständig war, zum Zeitpunkt des Erscheinens von Master and Servant gerade im Urlaub war. Sonst hätte die das wahrscheinlich auch verboten. Aber so lief halt Master and Servant auf der BBC. 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

0: Ach, der Brian. Brian Adams. Alles, was er tut, er würde es für uns tun. Everything I do it for you. RBB 88.8, deine Hits, dein Berlin. Gleich mit der Band, die war in den 90ern ganz oft auf der Bravo, klebte an ganz vielen Wänden und war auch im Fernsehen bei Gute Zeiten, Schlechte Zeiten, Caught in the Act, Love is Everywhere, gleich hier.
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1: Um 3 mit Ricardo Westphal. Guten Tag. Spaniens Regierungschef Sanchez hat den Ansturm von rund 60.000 Migranten auf die spanische Exklave Ceuta in Nordafrika als Angriff verurteilt. Bei einem Besuch auf Ceuta sagte Sanchez, der plötzliche Ansturm sei auf Gerüchte der Schleusermafia zurückzuführen. Diese behaupte, dass Migranten, die über das Meer nach Ceuta gelangen, nicht abgeschoben werden. Nach neuen Zahlen sind mindestens 28 Menschen ertrunken beim Versuch, Ceuta zu erreichen. Kanzler Merz erklärte, er begrüße die Absicht Spaniens, die illegalen Migranten nicht auf den europäischen Kontinent zu lassen. Marokko müsse sie zurücknehmen. 25.000 Menschen sollen bereits zurückgekehrt sein. Die ostdeutschen Bundesländer stellen sich offenbar geschlossen gegen die geplante Rentenreform der schwarz-roten Bundesregierung. Mecklenburg-Vorpommerns Ministerpräsidentin Schwesig von der SPD begrüßt, dass auch ihre ostdeutschen Kollegen von der CDU in Sachsen, Sachsen-Anhalt und Thüringen kritisieren, dass die abschlagsfreie Rente nach 45 Beitragsjahren abgeschafft werden soll. Sie verweisen auf die besondere Situation in Ostdeutschland, wo Menschen oft nur die Basisrente und keine weiteren Einnahmen hätten. Auch Brandenburgs Ministerpräsident Woidke von der SPD hat sich der Kritik angeschlossen. In Teilen Südeuropas kämpfen Einsatzkräfte weiter gegen schwere Waldbrände. Auf der griechischen Insel Kreta fachen starke Winde die Feuer immer wieder an. In der Türkei sind die meisten der etwa 170 Brände inzwischen unter Kontrolle. Leichte Entspannung gibt es offenbar auch in Frankreich und Spanien, wo Zehntausende Menschen wieder nach Hause zurückkehren konnten.
0: Und jetzt das Wichtigste aus Berlin.
1: Bis das Berliner Wohnungs- und Mietenkataster genutzt werden kann, wird es voraussichtlich mehrere Jahre dauern. Das hat die Senatsverwaltung für Stadtentwicklung mitgeteilt. Noch Mitte Juli hatte die Behörde dem RBB gegenüber erklärt, die Datenbank solle im Laufe des nächsten Jahres starten. Eine Software für das Kataster gibt es aber nicht. Dafür muss unter anderem erstmal Geld im Haushalt eingeplant werden. Weil er an Neujahr 2025 in Tegel mit einer Kugelbombe einen Jungen schwer verletzt haben soll, ist jetzt ein 19-Jähriger angeklagt. Ihm wird vorgeworfen, eine Kugelbombe gezündet zu haben, die dann quer über den Emstaler Platz schoss und zwischen den Beinen eines 7-Jährigen explodierte. Der Junge wäre fast gestorben, so eine Ärztin. Die Verletzungen seien wie aus einem Kriegsgebiet gewesen. 12 weitere Personen wurden schwer verletzt, nachdem durch die Explosion auch noch ein Dach einstürzte. Dem damals 17-jährigen Angeklagten droht eine Freiheitsstrafe. 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
2: Wir kriegen es heute mit Höchsttemperaturen um die 31 Grad zu tun in der Stadt. 27 Grad aktuell auf dem Thermometer in Wannsee. 28 Grad sind es bei euch in Adlershof. 28 Grad auch in Buch. Dazu mal Wolken, mal Sonne. Ab Abend kann es dann teils heftige Gewitter und Schauer geben. Die halten sich auch in der Nacht. Tiefstwerte um die 18 Grad hier bei uns in Berlin. Morgen früh gibt es erst noch so ein bisschen Restregen. Später wird es dann freundlicher und lange nicht so spül und heiß wie heute. Bis zu 25 Grad morgen die Höchstwerte. Ab Sonntag dann wieder heißer Richtung 30 Grad.
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2: Auf dem Stadtring A100 stockt es zwischen Richtung Treptow, zwischen Beckstraße und Albuinstraße hier plus 20 Minuten. In Richtung Wedding steht hier zwischen Innsbrucker Platz und Funkturm an. Hier dauert es 10 Minuten länger. 10 Minuten plus auch in Spandau auf der Heerstraße stadtauswärts und in Köpenick auf der Rudolf-Rühl-Allee Richtung Biesdorf. In Charlottenburg ist die Schlossstraße an diesem Wochenende Richtung Kaiserdamm gesperrt. Grund dafür ist eine Baustelle. Und im Umland die Havelbrückenbaustelle A10 westlicher Berliner Ring. Ihr steht in beiden Richtungen, also sowohl Fahrtrichtung Dreieck Havelland als auch Fahrtrichtung Dreieck Werder 20 Minuten vor der Brücke im Stau. Bei der S-Bahn bis Mitte August fahren noch Busse statt Bahnen zwischen Bornholmer Straße und Schönholz. Betroffen davon die S1, die S25 und die S85.
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2: Schönen Start ins Wochenende an diesem definitiv letzten Freitag im Juli. Morgen ist ja der 1. August. Ich bin Alex Schurich und ich habe jetzt eine wirklich sehr spezielle Frage an euch. Wie bereite ich mich auf meine eigene Kündigung vor? Das klingt jetzt erstmal so ein bisschen gaga, so ähnlich wie kann man Wasser eigentlich verdünnen. Aber es lohnt sich da mal kurz drüber nachzudenken. Und die Antwort ist, ja, ich kann mich vorbereiten. Und B, ist es wahrscheinlich auch eine ganz gute Idee, besonders wenn der Chef schon irgendwelche Andeutungen gemacht hat. Reden wir mal gleich ganz kurz drüber hier auf RBB 888 und ansonsten feiern wir großartige Musik von Robert Palmer zum Beispiel, von Sarah Larsson, von Alex Warren und jetzt für euch am Start Cool and the Gang.

0: Eine Kündigung, das braucht ja wirklich niemand von uns, aber kann halt kommen. Haben wir in den letzten Wochen echt oft in den Nachrichten gehabt, ne? Dass irgendwo in Deutschland Stellen abgebaut werden, vor allem gerade in der Industrie. Das trifft wirklich zum Teil Zehntausende von Menschen. Und die Frage ist natürlich, kann ich mich irgendwie auf eine mögliche Kündigung vorbereiten? Wir von RBB 888 finden es wichtig, dass ihr das wisst. Und Alex Winkler aus der ARD Verbraucherredaktion, stellen wir doch mal die Frage wirklich ganz, ganz platt. Kann ich mich irgendwie auf eine mögliche Kündigung vorbereiten?
1: In der Regel vermutlich ja, denn eine Kündigung fällt nicht einfach so vom Himmel, sondern es gibt eigentlich immer Anzeichen wie eine Unternehmenskrise oder sonstige Rahmenbedingungen, die sich plötzlich ändern. Und deswegen sagt zum Beispiel der Arbeitsrechtler Michael Felser, eine Kündigung kündigt sich an.
2: Das heißt also, man wird zum Personalgespräch geladen oder man hört, dass das Unternehmen verkauft werden soll, eine Abteilung stillgelegt werden soll, dass der Betriebsrat über einen Sozialplan verhandelt. Das sind alles Alarmsignale. Dann sollte man sich spätestens vorbereiten.
1: Dazu zählt vor allem Beweise sichern, also etwa positive Rückmeldungen per Mail ausdrucken und dokumentieren, ob und welche Stellen das Unternehmen zur selben Zeit ausschreibt. Dann ist es auch wichtig zu klären, ob das Kündigungsschutzgesetz gilt, das Arbeitnehmer vor ungerechtfertigten, also willkürlichen Kündigungen ohne Grund schützt. Und ganz grundsätzlich lohnt es sich jetzt auch zu prüfen, ob man eine Rechtsschutzversicherung hat.
0: Okay, das ist auch schon mal ein guter Tipp mit der Rechtsschutzversicherung. Aber wenn es denn jetzt tatsächlich so kommt, also wenn ich eine Kündigung kriege, was sollte ich dann tun?
1: Ganz wichtig ist es vor allem, eines nicht zu tun, nämlich irgendwas unterschreiben, sagt der Arbeitsrechtler Michael Felser und nennt Beispiele.
2: Also ich habe die Kündigung erhalten oder einen Aufhebungsvertrag unterzeichnet. Ja, das sind Dinge, da kommt man unter Umständen nicht mehr von zurück.
1: Stattdessen sollten Betroffene noch am Tag der Kündigung selbst zum Anwalt gehen. Da wird dann geprüft, ob die Kündigung in Ordnung ist. Da gibt es eine ganze Menge Formalitäten und Fehler passieren häufiger, als man denkt. Klage erheben muss man spätestens 3 Wochen nach der Kündigung. Also hier ist es echt wichtig, schnell zu sein.
0: Ja, und für diesen Gang zum Anwalt ist eben die eben schon angesprochene Rechtsschutzversicherung wirklich eine wichtige Sache, weil Anwalt kostet. Andere Möglichkeit ist natürlich, wenn ihr in einer Gewerkschaft seid, da ist auch ganz oft die Rechtsschutzberatung dann inklusive. RBB 888 hier, deine Hits, dein Berlin. Das hier ist Sarah Larsson aus Schweden. Rush Live für euch am Freitag. Alle

Johnny and Mary, Robert Palmer hier auf RBB 88.8. Deine Hits, dein Berlin, gleich am Start für euch. Sting und die Pet Shop Boys. So, und was geht ab an diesem Wochenende? Gesamtüberblick kriegt ihr natürlich morgen ab 10, wie jeden Sonnabend immer ab 10, unser Wochenende in Berlin hier auf RBB 88.8. Morgen übrigens mit Tickets für die Britzer Garten nach 2026, ein Sommerabend voller Wunder. Die ist nächstes Wochenende, nächsten Sonnabend am 8. August, aber die Tickets holt ihr euch schon morgen Vormittag ab 10 bei uns hier auf RBB 88.8. So, und an diesem Wochenende könnt ihr auch sehr lustige Sachen in der Stadt erleben. Es gibt zum Beispiel eine Currywurst-Tour durch die City West. Dauert 2,5 Stunden. Und es gibt auch 2 original Berliner Currywürste, 2 Getränke und natürlich jede Menge spannende Geschichten über Currywürste und das alte West-Berlin. Also kann man sich in den Sommerferien ja ruhig mal geben. Oder aber auch mit der U2 durch Mitte fahren. Gut, das machen jetzt viele von uns sowieso schon. Aber das hier ist tatsächlich so eine historische Tour. Wunderwerk U-Bahn. Ihr entdeckt alles Mögliche da im Berliner Untergrund und erfahrt natürlich auch die Geschichten, ja, zu den Hintergründen. Und wer es gerne klassisch mag, Young Euro Classic im Konzerthaus am Gendarmenmarkt. Das geht quasi die ganze erste Augusthälfte bis zum 16. August. Da spielen junge Musiker großartige Werke der Musikgeschichte. Soweit so schön. Schönes Wochenende in Berlin. Und falls ihr noch mehr Anregungen braucht, dann eben morgen ab 10 hier unser Wochenende in Berlin auf RBB 88.8. Das hier? Ach, der saugt einen so rein, dieser Rhythmus, ne? Lasst euch treiben. Fields of Gold, hier ist Sting, RBB 88.8.

0: Hallo, wir sind Lydia Micky Vorhoff und Tim Koschwitz aus Guten Morgen Berlin.
1: Und bei uns heißt das jetzt Deine Hits, Dein Berlin.
0: Und falls Sie sich fragen...
1: Ja, bitte?
2: Spielt ihr dann auch...
3: Cheers.
0: Ja.
2: Und...
3: Voyage, voyage.
1: Jupp.
2: Aber auch das?
0: Auf jeden Fall.
2: Und dieses?
1: Ja.
2: Und auch...
0: Ja.
2: Aber auch...
0: Ja.
2: Und...
1: Ja.
2: Das auch?
0: Deine Hits, Dein Berlin.
2: Ist das auch mein Frohnau?
0: Ja.
2: Und auch Pankow, wo mein Neffe...
1: Und Britz.
2: Prima.
0: Und auch gesungen.

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2: Schönen guten Tag. Beschlossenes Mietenkataster dauert mehrere Jahre bis zur Umsetzung. Das hat die Senatsverwaltung für Stadtentwicklung mitgeteilt. Noch Mitte Juli hatte die Behörde dem RBB erklärt, die Datenbank solle im Laufe des kommenden Jahres starten. Es gibt aber noch keine Software für das Kataster. Dafür muss unter anderem erstmal Geld im Haushalt eingeplant werden. Und erst wenn das Kataster im Regelbetrieb läuft, beginnt für Vermieter eine 12-monatige Frist, um ihre Mietdaten einzutragen. Anklage nach Silvesterexplosion einer Kugelbombe in Tegel. Für den Vorfall muss sich ein 19-Jähriger vor Gericht verantworten, das hat die Staatsanwaltschaft mitgeteilt. Bei der Explosion waren mehrere Menschen teils schwer verletzt worden, darunter ein 7-jähriger Junge. Katharina Trümper berichtet.
3: Laut Staatsanwaltschaft soll der 19-Jährige die Kugelbombe bei den Silvesterfeierlichkeiten auf dem Emstaler Platz gezündet haben. Das Abschussrohr kippte dabei um und der Sprengkörper schoss über den Platz. Er explodierte zwischen den Beinen eines 7-Jährigen, der schwerst verletzt wurde. Durch die Wucht der Detonation stürzte zudem das Vordach eines Gebäudes ein, wodurch weitere 12 Menschen teils lebensgefährlich verletzt wurden. Der mutmaßliche Täter war zum Zeitpunkt der Tat 17 Jahre alt. Die Verhandlung findet daher vor der Jugendkammer des Landgerichts Berlin statt.
2: Polizei stellt schwere Poller rund um Anschlagsort im Tiergarten auf. Damit sind die Zugangswege versperrt und es kommen keine Autos mehr durch. Genaue Hintergründe zu den Sicherheitsvorkehrungen nannte die Polizei nicht. Übermorgen soll es an dem Ort eine Mahnwache für die Opfer geben. Angemeldet sind laut Polizei 1000 Teilnehmer. Bei dem Terroranschlag am vergangenen Samstag am Rande des CSD hatte der 21-jährige mutmaßliche Attentäter mit einem Auto mehrere Passanten angefahren und angegriffen. Eine Frau starb, 31 Menschen wurden verletzt, 7 von ihnen schwer. Wieder mehr Arbeitslose in der Stadt. Im Juli waren in Berlin rund 224.000 Menschen arbeitslos gemeldet. Das sind über 3.400 mehr als noch im Vormonat. Thomas Weber mit Einzelheiten.
4: Schwacher Arbeitsmarkt trifft auf Ferienzeit. So beschreibt Carola Knie-Nürnberg, die Chefin der Regionaldirektion bei der Bundesagentur für Arbeit, die Situation auf dem Berliner Arbeitsmarkt. Die Arbeitslosenquote ist jetzt auf 10,4% gestiegen. Nach Angaben der Regionaldirektion fehlen positive Impulse aus der Wirtschaft. Noch haben über 10.000 Schulabgänger keinen Lehrvertrag in der Tasche, knapp 5.600 Ausbildungsplätze sind aber weiter unbesetzt. Gleichzeitig wird eine Ausbildung im Handwerk bei Jugendlichen wieder deutlich beliebter.
2: Experte rät, Wildtieren bei Hitze Rückzugsräume zu lassen. Auch Wildtiere leiden unter extremer Hitze. Der Wildtierreferent des Senats, Dirk Ehlert, sagt, sie sollten bei hohen Temperaturen einfach in Ruhe gelassen werden. Menschen könnten den Tieren helfen, indem sie nicht zu viel im eigenen Garten aufräumen, da Tiere sich zur Abkühlung gerne in Laubhaufen versteckten. Vögel und Insekten freuen sich draußen über eine Schale mit frischem Wasser.
1: Heute schwülheiße 31 Grad, die können wir noch erreichen. 30 Grad haben wir jetzt in Buch, 29 Grad in Marzahn, 29 Grad auch in Tempelhof. Mal Sonne, mal Wolken oder wie es im Moment so aussieht, die Sonne hinter milchigen Wolken. Gegen Abend kann es auch Schauer und Gewitter geben, auch in der Nacht dann noch. Tiefstwerte um die 18 Grad heute Nacht. Und morgen gibt es erst so ein bisschen Restregen, später dann klart es auf, wird wieder freundlicher. Tageshöchstwerte morgen 25 Grad, ab Sonntag wird es dann wieder heiß. Und die erste Woche im August wieder mit 30 Grad Wetter.
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1: Ist ein bisschen voller als noch vor einer halben Stunde. Auf dem Stadtring staut es sich Richtung Treptow zwischen Beckstraße und Albuinstraße im Moment mit 20 Minuten. 15 Minuten dann nochmal am Autobahnende vor der Elsenbrücke. In der Gegenrichtung Richtung Wedding bleibt es bei 10 Minuten zwischen Innsbrucker Platz und Funkturm. 10 Minuten plus auch auf der A115, also der Abus stadteinwärts, noch vor der Stadtgrenze zwischen Kleinmachnow und Spanischer Allee und in Friedrichshain auf der Petersburger Straße Richtung Prenzlauer Berg. Staus und Verzögerungen im Berliner Umland. Auf der A10 westlicher Berliner Ring vor der Havelbrücke Richtung Dreieck Havelland steht ja ab Großkreuz 20 Minuten und in der Gegenrichtung Richtung Dreieck Werder ebenfalls 20 Minuten ab Potsdam Nord. Eine Meldung noch von dem östlichen Berliner Ring A10 Richtung Dreieck Spreeau zwischen Erkner und Freienbrink dauert es aktuell 10 Minuten länger. Alle Meldungen zu Straßen und Schienen gibt es auch auf rbb888.de und in unserer App.
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1: Mann in Spandau, da passieren lustige Sachen. Da ist heute Abend wieder Holy Aperoli an der altehrwürdigen St. Nikolai-Kirche mitten in der Spandauer Altstadt. Holy Aperoli, das ist so eine Mischung aus Kirche und leckeres Getränk schlürfen und das alles eben in der Altstadt vor der Kirche. Checken wir und erzählen euch, wie es ist in ein paar Minuten hier auf RBB 88.8. Ich bin Alex Schurich, Tag zusammen.

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1: Holy Aperoli, das ist aber mal eine nette Idee in Spandau von der St. Nikolai Kirchengemeinde. Das ist ja eine dieser richtig tollen Kirchen in der Spandauer Altstadt. Einmal im Monat laden die freitagsabends um 18.30 Uhr zum gemeinsamen Umtrunk. Naja, so ein bisschen was Kirchliches ist auch dabei, so eine kleine Andacht. Aber zum gemeinsamen Umtrunk ein vor der St. Nikolai-Kirche. Und ausgedacht hat sich das Ganze die Vikarin, also die Pfarrerin in der Ausbildung, Julia Preugstadt. Und sie sagt, Kirche ist eben auch irgendwie so ein bisschen Party.
2: Also feiern hat schon immer mit dazugehört. Auch schon Jesus hat gefeiert und war mit Menschen zusammen und hat Community gelebt.
1: Ja, und das eben nicht nur am Sonntagmorgen.
2: Es steht nirgends in der Bibel, dass wir sonntags um 10 Uhr morgens Gottesdienst feiern sollen, sondern das ist einfach eine Tradition, die hat sich entwickelt. Und genauso können sich auch neue Traditionen entwickeln oder neue Formate. Und man muss sich, glaube ich, einfach nur mal trauen.
1: Ja, und wer traut sich da so freitagsabends um 18.30 Uhr zur St. Nikolai-Kirche?
2: Es sind auf jeden Fall mehr junge Leute als sonst, die sonst so in die Kirche kommen. Und es spricht sich auch rum, aber es sind nicht nur junge Leute. Es ist total schön zu sehen, wie es sich eben dann vermischt.
1: Also, nette Idee irgendwie, an so einem lauschigen Sommerabend einfach mal ein Getränk zu schlürfen vor der St. Nikolai-Kirche, verbunden mit einer kleinen Andacht. Und es gibt nicht nur Aperol-Spritz, also auch wenn das Ganze Holy Aperoli heißt, es gibt auch alkoholfreie Alternativen heute Abend, 18.30 Uhr, wenn ihr Lust drauf habt. Das hier ist ein Klassiker aus den 70ern, aus dem Jahr 1975. Hier ist 10cc auf RBB 88.8.

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1: Um 16 Uhr mit Ricardo Westphal. Guten Tag. Spaniens Regierungschef Sanchez hat den Ansturm von rund 60.000 Migranten auf die spanische Exklave Ceuta in Nordafrika als Angriff verurteilt. Bei einem Besuch auf Ceuta sagte Sanchez, der plötzliche Ansturm sei auf Gerüchte der Schleusermafia zurückzuführen. Diese behaupte, dass Migranten, die über das Meer nach Ceuta gelangen, nicht abgeschoben werden. Nach neuen Zahlen sind rund 30 Menschen ertrunken beim Versuch, die Ceuta zu erreichen. Kanzler Merz erklärte, er begrüße die Absicht Spaniens, die illegalen Migranten nicht auf den europäischen Kontinent zu lassen. Marokko müsse sie zurücknehmen. 25.000 Menschen sollen bereits zurückgekehrt sein. Die geplante Abschaffung der abschlagsfreien Rente nach 45 Beitragsjahren stößt auch in der Brandenburger CDU auf Kritik. Fraktionsvize Bommert sagte, die Rente sollte an die Lebensleistung angepasst werden. Er stellt sich damit hinter die Position aller Ministerpräsidenten der ostdeutschen Länder. Sie argumentieren, dass die Menschen im Osten aufgrund ihrer Erwerbsbiografie besonders von der Abschaffung betroffen wären. Die Bundesnetzagentur bereitet sich auf den Fall eines massiven Strommangels oder eines Blackouts vor. Um schnell darauf reagieren zu können, hat sie eine Sicherheitsplattform Strom eingerichtet. Diese bundesweite Datenbank erfasst Unternehmen, die viel Strom für ihre Produktion benötigen. Im Krisenfall sollen sie ihre Produktion einschränken oder abstellen, damit etwa Krankenhäuser noch genug Elektrizität bekommen. Anlass zur Sorge gibt es laut Bundesnetzagentur zurzeit aber nicht. Das deutsche Stromnetz sei eines der stabilsten der Welt.
0: Und jetzt das Wichtigste aus Berlin.
1: Die Polizei hat rund um den Ort des Terroranschlags auf den CSD im Tiergarten schwere Poller aufgestellt. Damit sind die Zugangswege versperrt und es kommen keine Autos mehr durch. Genaue Hintergründe zu den Sicherheitsvorkehrungen nannte die Berliner Polizei nicht. Am Sonntag um 18 Uhr soll es am Anschlagsort eine Mahnwache für die Opfer geben. Dazu hat unter anderem der Verband Queere Vielfalt eingeladen. Beschäftigte im Berliner und Brandenburger Einzelhandel sind in einen weiteren Warnstreik getreten, der bis einschließlich morgen geht. Auf einer Streikkundgebung von Verdi sagte der linken Politiker Gregor Gysi, die Eigentümer der Ketten seien die reichsten Deutschen. Diesen Reichtum würden die Angestellten schaffen und es werde ihnen miserabel gedankt. Verdi fordert bei den bundesweit parallel geführten Verhandlungen unter anderem 7% mehr Geld. 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
2: Nachmittagstemperaturen von 29 Grad in Marzahn, 29 Grad in Spandau, 29 Grad auch in Kreuzberg. Dazu ja immer mehr Wolken jetzt am Himmel. Kann sein, dass wir von Westen Gewitter, Schauer, teils auch Starkregen und Sturmböen kriegen. In der Nacht hält sich das dann bei Tiefstwerten um die 18 Grad. Morgen die erste Tageshälfte auf jeden Fall noch mit Wolken. Später wird es dann wieder freundlicher bei maximal 25 Grad. Morgen der Sonnabend ist mal zur Abwechslung ein vergleichsweise kühler Tag. Ab Sonntag geht es dann wieder Richtung 30, Sonntag mit 29 und die ganze nächste Woche schwülheiß.
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2: 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Dichter Verkehr, aber kaum Staus in der Stadt. Das ist schon mal super, aber irgendwo stockt es ja immer. Aktuell auf der A100 Stadtring Richtung Treptow. Zwischen Dreieck Charlottenburg und Albuinstraße müsst ihr insgesamt für diesen Abschnitt 20 Minuten mehr einplanen. Besonders im Umland gibt es Probleme. Vorsicht auf der A114 und im nördlichen Berliner Ring A10 Richtung Dreieck Havelland. Zwischen Dreieck Pankow und Mühlenbeck hat jemand Metallteile verloren. Die liegen da jetzt auf der rechten Spur. Staus und Verzögerungen gibt es auch auf der A10 westlicher Berliner Ring vor der Havelbrücke Richtung Dreieck Havelland ab Großkreuz 15 Minuten plus. In Richtung Dreieck Werder ab Potsdam Nord 25 Minuten. Und auf dem östlichen Berliner Ring A10 Richtung Dreieck Spreeau braucht ihr 10 Minuten länger zwischen Erkner und Freienbrink. Eine Meldung noch zur S-Bahn. Ist wichtig für alle, die raus ins Wochenende wollen. Defektes Signal in Bernau. Deswegen fährt die Linie S2 aktuell zwischen Bernau und Zepernick nur im 40-Minuten-Takt. 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
2: Ja, ist denn schon Weihnachten? Ja, für euch schon und auch nur hier auf RBB 888.
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2: 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Wenn ihr nicht rangeht, dann bleiben sie im Jackpot und demnächst freut sich jemand anders. Ich bin Alex Schurich. Tachchen.

Deine Hits, dein Berlin auf RBB 88.8 und ich weiß es ganz genau, ihr erinnert euch noch an Nika und Super High und diesen super Sommerhit hier vor 5 Jahren. Sofort ins Ohr und bleibt zwischen den Ohren hängen und man hat einfach gute Laune, wenn man es hört. Und es gibt jetzt was Neues von Nika, neu auf unserer Playlist. Hier sind die beiden wieder. Drive, neu für euch auf RBB 88.8.

0: mit RBB 888 ins Wochenende. Lickily, I follow Rivers für euch.
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0: Yep, und es geht so einfach. 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Dezember. 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Aha, das war schon mal ein Satz mit X. Versuchen wir es nochmal. Er geht nicht ran. Weihnachten, ich hab hier Tickets nur für dich. Müsste jetzt eigentlich der André sein, wenn er rangeht. Aber macht er nicht. Tote Hose am anderen Ende der Leitung. Damit, ihr Lieben, ist für jemand anders demnächst Weihnachten. Die beiden Sigo-Tickets bleiben hier mal im Sack. Im Jackpot. 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Und genießt so lange die Musik hier. Nick Straker Band, A Walk in the Park.

Deine Hits, dein Berlin hier auf RBB 88.8. Und ihr wisst noch nicht, wohin mit den Kids am Wochenende. Bitte schön, es gibt natürlich wieder jede Menge gute Veranstaltungen hier in unserer Stadt. Zum Beispiel Maschen hacken im Technikmuseum. Das klingt jetzt erstmal ein bisschen bizarr, aber es geht um Handarbeit. Einfach machen, gehackte Maschen im Deutschen Technikmuseum. Ab 6 Jahre können Kinder da mitmachen und es geht halt um wirklich spannende Fragen. Also wenn man sich mal so einen Pullover anguckt, ja, wie kommen da eigentlich die Muster drauf? Wie kommen die Bilder da drauf? Kinder lernen hier, wie Strickmaschinen funktionieren, dürfen damit selber stricken, dürfen ihr Strickwerk anschließend mit nach Hause nehmen. Das Ganze morgen am 1. August von 12 bis 17 Uhr und es kostet nicht extra der Kurs. Es ist einfach nur der Museumseintritt ins Technikmuseum. Maschen hacken, gehackte Maschen, finde ich irgendwie lustig, das Wort. Und für die etwas größeren Kids gibt es das Hikari Japan Festival. Das ist natürlich auch was für Erwachsene. Das ist so eine Japan-Erlebniswelt mitten in Berlin in den Wilhelm-Studios. Die sind am S-Bahnhof Wilhelmsruhe auf der Reinickendorfer Seite. Da gibt es alles Mögliche. Da gibt es Streetfood, Kunsthandwerk und so. Und auch jede Menge Workshops, die irgendwas mit Japan zu tun haben, mit Animes und was weiß ich nicht alles. Die Tickets sind zum großen Teil schon ausverkauft, aber es gibt für einzelne Workshops noch Tickets. 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Das ist jetzt mal was schön Gechilltes hier von Sienna Spyro aus England. Die on this hill.

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2: Um 16.30 Uhr mit Ricardo Westphal.
3: Guten Tag. Beschlossenes Mietenkataster braucht Jahre bis zur Umsetzung. Bis das Mietenkataster kommt, das alle Mietwohnungen der Stadt erfassen und überhöhte Mieten sichtbar machen soll, wird es noch dauern. Das geht aus der Antwort auf eine Senatsanfrage der Grünen hervor. Warum der Aufbau des Mietenkatasters so lange dauert? Dazu Jonas Wintermantel aus unserer landespolitischen Redaktion.
4: Bislang fehle es dafür an einer entsprechenden Software. Zunächst müssten dafür die haushaltsrechtlichen Voraussetzungen geschaffen werden. Dann muss das System über ein Vergabeverfahren beschafft werden. Erfahrungsgemäß dauere dieses Verfahren mehrere Monate, hieß es vom Senat. Erst wenn das Kataster läuft, beginnt für Vermieter die 12-monatige Frist, um ihre Mietdaten einzutragen. Die grüne Wohnungspolitikerin Schmidberger wirft dem Senat vor, das Vorhaben ohne Geld und ohne Zeitplan an den Start zu bringen.
3: Schüsse in Mariendorf. Die hat ein Unbekannter aus einem fahrenden Auto heraus in der Nacht auf einen Imbiss am Mariendorfer Damm abgegeben. Zu dem Zeitpunkt hielten sich zwei Menschen im Innern des Imbiss auf. Verletzt wurde niemand. Das Auto fuhr danach in Richtung Altmariendorf. Das hat die Polizei mitgeteilt. Die weiteren Ermittlungen hat die Sondereinheit Ferrum des LKA übernommen. Sie wurde eingerichtet, um gegen Schusswaffengewalt und Bandenkriminalität in Berlin vorzugehen. Arbeitslosigkeit weiter gestiegen. Im Juli waren in unserer Stadt rund 224.000 Menschen arbeitslos. Das sind 3.400 mehr als noch vor einem Monat, bei einer Arbeitslosenquote von 10,4%. Vor Beginn des neuen Ausbildungsjahres nach den Sommerferien haben auch über 10.000 Berliner Schulabgänger keine Lehrstelle, sagte uns Jens Krüger von der Regionaldirektion bei der Bundesagentur für Arbeit.
5: Der Ausbildungsmarkt in Berlin macht uns echt Sorgen. Da sehen wir wirklich eine Entwicklung, die, wo wir jetzt nochmal sagen, okay, August, September müssen wir nochmal den Ausbildungsturbo starten. In Berlin haben zwar schon die Hälfte der Jugendlichen mittlerweile eine Versorgung, das heißt, sie gehen in eine Ausbildung oder ein Studium, aber eben zu viele Jugendliche kennen den beruflichen Weg nach der Schule noch nicht.
3: Immer noch sind die meisten Berliner Straßenbäume krank. Laut einer Studie der Umweltverwaltung galten im vergangenen Jahr 47% der untersuchten Bäume als gesund. Das ist ein leichter Anstieg um 3 Punkte im Vergleich zu 2020. Umweltstaatssekretär Kraus erklärte, angesichts von zunehmender Hitze und Trockenheit werde man den Bezirken weiter Geld geben, damit sie den Baumbestand stärken. Experte rät, Wildtieren bei Hitze Rückzugsräume zu lassen. Auch Wildtiere leiden unter extremer Hitze. Der Wildtierreferent des Senats, Dirk Ehlert, sagt, sie sollten bei hohen Temperaturen einfach in Ruhe gelassen werden. Menschen könnten den Tieren helfen, indem sie nicht zu viel im eigenen Garten aufräumen, da sie sich zur Abkühlung gerne in Laubhaufen verstecken. Vögel und Insekten freuen sich draußen auch immer über eine Schale mit frischem Wasser.
2: 29 Grad Celsius melden fast alle unsere Messpunkte in der Stadt. Nur Buch bietet noch ein bisschen mehr. 30 Grad sind es ganz im Norden von Berlin. Ansonsten 29 Grad zum Beispiel in Kreuzberg oder auch in Adlershof. Dazu dichter werdende Wolken. Gegen Abend kann es Schauer und Gewitter, teils auch kräftigere Natur geben. In der Nacht Tiefstwerte um die 18 Grad. Morgen die erste Tageshälfte wahrscheinlich noch mit Wolken, teilweise auch mit Regen möglich. Später wird es dann freundlicher bei maximal 25 Grad. Das ist die Abkühlung. Ab Sonntag wird es wieder heißer. Die Temperaturen am Sonntag bis 29 Grad und in der nächsten Woche wieder so spülheißes 30 Grad Wetter.
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2: Stadtring A100 Richtung Treptow. Es stockt zwischen Detmolder Straße und Albuinstraße hier 15 Minuten plus und dann nochmal 10 Minuten oben drauf packen am Autobahnende vor der Elsenbrücke. In der Gegenrichtung Stadtring A100 Richtung Wedding läuft es ganz gut. Zeitweise stockt es mal ein bisschen vor Schmargendorf. Vorsicht, wenn ihr in Schöneberg unterwegs seid. An der Kreuzung Dominikus- und Ebersstraße sind die Ampeln aktuell außer Betrieb. Und im Umland Vorsicht auf der A10 nördlicher Berliner Ring Richtung Dreieck Havelland. Zwischen Mühlenbeck und Birkenwerder liegt eine Schaufel auf der der Fahrbahn. Und Staus gibt es auf der A10 westlicher Berliner Ring vor der Havelbrücke. Einmal Richtung Dreieck-Havelland ab Großkreuz 15 Minuten und in der Gegenrichtung Richtung Dreieck-Werder ab Potsdam-Nord 25 Minuten. 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
2: The Weeknd, The Eurythmics, Teddy Swims und dann auch noch Mike and the Mechanics. Läuft auch für euch hier auf rbb888. Ich bin Alex Schubich. Tag.

0: Und Stevie Wonder spielt die Harmonika zwischendurch. Eurythmics, There Must Be an Angel. 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

Hier ist RBB 88.8 am Freitagnachmittag bis 17 Uhr für euch mit Hits von Camouflage, deutsche City-Pop-Band aus den 80ern. Ich habe Post Malone für euch am Start, der ja vor dem WM-Finale nochmal aufgetreten ist im New Jersey-Stadion und da gesungen hat. Post Malone gleich mit Chemical für euch. Und das hier ist natürlich Lady Gaga, Paparazzi, deine Hits da in Berlin. 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
1: Um 5 mit Ricardo Westphal. Guten Tag. Nach dem Ansturm von rund 60.000 Migranten auf die spanische Nordafrika-Exklave Ceuta ist ein großer Teil der Menschen wieder zurückgeschickt worden. Bei dem Versuch, das EU-Gebiet zu erreichen, sind mindestens 34 Menschen ertrunken. Spanien und Marokko haben ihre Grenzanlagen verstärkt. Menschenrechtler sagen, Marokko setze Wasserwerfer, Tränengas und Warnschüsse ein, um weitere Migranten daran zu hindern, nach Ceuta zu schwimmen. Offenbar haben Gerüchte der Schleusermafia dazu geführt, dass sich die vielen Menschen auf den Weg gemacht haben. Die geplante Abschaffung der abschlagsfreien Rente nach 45 Beitragsjahren stößt auch in der Brandenburger CDU auf Kritik. Fraktionsvize Bommert sagte, die Rente sollte an die Lebensleistung angepasst werden. Er stellt sich damit hinter die Position aller Ministerpräsidenten der ostdeutschen Länder. Sie argumentieren, dass die Menschen im Osten aufgrund ihrer Erwerbsbiografie besonders von der Abschaffung betroffen wären. Die Bundesnetzagentur bereitet sich auf den Fall eines massiven Strommangels oder eines Blackouts vor. Um schnell darauf reagieren zu können, hat sie eine Datenbank eröffnet, die Unternehmen erfasst, die viel Strom brauchen. Im Krisenfall sollen sie ihre Produktion einschränken oder abstellen, damit etwa Krankenhäuser noch genug Strom bekommen. Anlass zur Sorge gibt es laut Bundesnetzagentur zurzeit aber nicht, dass deutsche Stromnetze eines der stabilsten der Welt. In Australien ist das Social-Media-Verbot für Jugendliche offenbar weitgehend wirkungslos. Die zuständige Behörde hat eine erste Bilanz veröffentlicht und das Ergebnis ist, mehr als 80% der unter 16-Jährigen nutzen weiterhin Social Media. Hauptgrund ist demnach, dass die Plattformen keine wirksamen Maßnahmen zur Altersüberprüfung eingeführt haben.
0: Und jetzt das Wichtigste aus Berlin.
1: Bis das Berliner Wohnungs- und Mietenkataster genutzt werden kann, wird es voraussichtlich mehrere Jahre dauern. Das hat die Senatsverwaltung für Stadtentwicklung mitgeteilt. Noch Mitte Juli hatte die Behörde dem RBB erklärt, die Datenbank solle im Laufe des kommenden Jahres starten. Eine Software für das Kataster gibt es aber nicht. Dafür muss unter anderem erstmal Geld im Haushalt eingeplant werden. Die Polizei hat rund um den Ort des Terroranschlags auf den CSD im Tiergarten schwere Poller aufgestellt. Damit sind die Zugangswege versperrt und es kommen keine Autos mehr durch. Hintergrund ist eine Mahnwache für die Opfer am Sonntag um 18 Uhr. Laut Polizei bleiben die Poller nur vorübergehend im Tiergarten verankert. 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
2: Heute heiß, morgen ein bisschen frischer. Ab Sonntag geht es dann wieder aufwärts mit den Temperaturen. Aktuell 29 Grad in Friedrichshagen. 29 Grad sind es auch in Spandau und 30 Grad habe ich auch irgendwo entdeckt. 30 Grad an unserer Messstelle in Buch. Zum Abend hin werden die Wolken jetzt dichter. Es kann teils kräftige Gewitter und Schauer geben. In der Nacht auch so ein bisschen wechselhaftes Wetter. Tiefstwerte dann um die 18 Grad. Morgen die erste Tageshälfte ist noch so ein bisschen grauer. Hier und da kann es auch noch ein bisschen regnen. Das alles bei Tageshöchstwerten von 25 Grad. Die zweite Tageshälfte morgen wird aber wieder freundlicher. Und am Sonntag steigen die Temperaturen dann wieder an. Nächste Woche wird wieder heiß mit Spitzenwerten um die 30 Grad.
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2: Jetzt auf RBB 888 noch so ein bisschen Reststau auf dem Stadtring A100 Richtung Treptow. Zwischen Detmolder Straße und Albuinstraße braucht ihr 15 Minuten länger und dann nochmal 10 Minuten am Autobahnende vor der Elsenbrücke. In der Gegenrichtung A100 Richtung Wedding läuft es eigentlich ganz gut. Manchmal stockt es ein bisschen vor Schmargendorf. Vorsicht bitte in Schöneberg. An der Kreuzung Dominikus und Eberstraße sind die Ampeln außer Betrieb. Und im Berliner Umland gibt es die üblichen Baustellenstaus vor der Havelbrücke. A10 westlicher Berliner Ring Richtung Dreieck Havelland ab Großkreuz plus 15 Minuten und Richtung Dreieck Werder ab Potsdam Nord plus 25 Minuten. Alle Meldungen zu Straßen und Schienen

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0: Herzlich willkommen am fortgeschrittenen Freitagnachmittag. Deine Hits, dein Berlin hier auf rbb888. Wir gehen gleich... Soll ich das jetzt schon spoilern? Ja, ich spoilere es mal. Wir gehen gleich Tiere gucken an einem wirklich sehr ungewöhnlichen Ort in Berlin. Und ich habe schöne Songs für euch. Hits von James Blunt und von Tiffany Aris in den nächsten 5 Minuten.

0: Hier ist RBB 888 am 31. Juli und heute ist der Welttag der Ranger. Also die mit dem Schlapphut, mit den Kaki-Jacken und dann irgendwas mit Wildnis. Und das Verrückte ist, sowas gibt es ja auch in Berlin. Ingo Hopper ab 17.30 Uhr hier am Start auf RBB 888 hat für euch heute genau den richtigen Gast eingeladen.
1: Genau, eine Stadtrangerin. Ist gar nicht so einfach zu sprechen.
0: Stadtrangerin, ja, ja.
1: Die habe ich euch eingeladen. Das ist Luise Charlet, 28 Jahre alt, hat Biologie studiert und rangert vor allem in Treptow-Köpenick und hat tatsächlich auch so khaki-grünfarbene Dinge an, Uniformen.
0: Okay, das werdet ihr alles durchs Radio hören. Ab 18 Uhr, dann ist sie nämlich Ingos Gast hier auf RBB 888. Wo auch sonst.

0: 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Und hier ist er, euer Mann, der die ganze Woche für euch in Berlin unterwegs war, in dieser affenheißen Woche und mit euch über das geredet hat, was euch so bewegt. Und natürlich ging es da auch ums Trinken, also viel Wasser trinken. Und jetzt quasi als letzte Meldung der Woche von unserem Berlin-Reporter Tom Niesporek hier auf RBB 88.8. Eine total lustige Geschichte. Er hat nämlich gesagt, am Theodor-Heuss-Platz hier in Charlottenburg, direkt vorm RBB, steht ja einer von diesen blauen Trinkbrunnen von den Berliner Wasserbetrieben. Und er sagt, er hat da einen wirklich sehr speziellen Kunden getroffen, der da jeden Tag ist und seine Kehle benetzt. Was für ein Berliner Vogel ist das, Tom?
1: Das ist eine Nebelkrähe, die am Theodor-Heuss-Platz auf einem der blauen Trinkbrunnen sitzt. Seit 2 Wochen ist die jeden Tag da. Sitzt da oben drauf.
0: Also eine Krähe, ein ganz normaler Vogel, sitzt auf so einem Wasserspender-Trinkbrunnen-Ding.
1: Ja, es ist warm in der Stadt und die Krähe hat Durst und möchte sich waschen und hat sich eben diesen Platz ausgewählt. Und seit 2 Wochen ist die jeden Tag da anzutreffen.
0: Trinkt die da auch?
1: Ja, die trinkt da auch. So wie wir.
0: Ja klar, da plätschert ja die ganze Zeit das Wasser raus, ne? Und diese Wasserbrunnen sind natürlich insgesamt auch eine total tolle Erfindung für Berlin, oder?
1: Ja, total. Also was man auch dazu sagen muss, die haben eine super Trinkwasserqualität. Du hast es gerade schon gesagt, das Wasser schießt die ganze Zeit da raus.
0: Das in so einem Bogen, ja.
1: Genau, verhindert Verunreinigungen. Das ist einfach das Wasser aus dem Berliner Trinkwassernetz und das kann man bedenkenlos trinken.
0: Und weil das eben in diesem Bogen da rauskommt, ist da auch nichts mit Verunreinigungen und so, sondern das ist immer sauber. Und wie finde ich jetzt raus, wo ich solche Trinkwasserbrunnen finden kann?
1: Über die Internetseite der Berliner Wasserbetriebe oder auch über die Berliner Trinkbrunnenkarte. Über 250 gibt es in der Stadt und die sind überall verteilt.
0: Und der Trinkbrunnen mit der Krähe

Als Stammgast, den findet ihr direkt vorm RBB am Theodor-Heuss-Platz. Und Tom hat für euch wirklich ein sensationelles Video aufgenommen mit dieser Krähe, die da drauf sitzt und Kopf über sich runterbeugt und aus diesem Wasserstrahl irgendwie was erwischt. Findet ihr auf unserer Website auf rbb888.de. Schönes Wochenende. Jetzt mit Musik aus Deutschland. Hier ist Leonie.

0: 6 in Berlin. Das Berlin-Wetter, 29 Grad in Adlershof, 29 in Steglitz. Gewitter sind möglich, in der Nacht 18 Grad. Auch morgen kann es noch regnen bei einem Höchstwert von 25 Grad.
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0: Auf dem Stadtring stockt es Richtung Treptow zwischen Detmolder Straße und der Albuinstraße 15 Minuten Zeitverlust. Ein bisschen voller auch auf der Überfahrt von der A103 zum Stadtring. In Richtung Wedding läuft es ganz gut, zeitweise stockt es allerdings ein bisschen vor Schmargendorf. In Mahlsdorf kommt es nach Unfall auf der B1-B5 für Hulschiner Damm zur Behinderung stadtauswärts. Aktuell verliert ihr 20 Minuten. Moabit, Putlitzbrücke, heute noch wegen Kranarbeiten gesperrt, aber morgen im Laufe des Tages wird sie freigegeben.
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0: Ich bin Ingo Hoppe. Ja, freut ihr euch auf den Plakatwahlkampf? Ab dem Wochenende wird geklebt und wir haben ja gestern schon ein bisschen darüber geredet. Bringt das was? Die meisten bei den Parteien sagen ja, weil sie uns dann auf dem Fahrrad, zu Fuß oder im Auto noch erwischen. Und unser zweites Thema, erfreulich, es geht ein bisschen aufwärts beim Handwerk. Mehr junge Menschen sagen, boah, dann mache ich doch mal was Handwerkliches.

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0: Ray Parker Jr. und die 80er Ghostbusters. Ab Sonntag können wir sie wieder sehen. Damen und Herren, die wir teilweise kennen, teilweise auch nicht und die dann meistens lächeln, von Laternen fehlen. In 7 Wochen wählen wir das Abgeordnetenhaus und die Parteien werden wieder plakatieren. Bisher war offizieller Startschuss immer um Mitternacht. Das ist jetzt vorbei. Nun darf schon am Sonntag tagsüber plakatiert werden. Das hat uns der Landeswahlleiter Stefan Bröchler verraten.
1: Ja, mittags um 12 und auch nicht vorher. Es wurde im Grunde sozusagen jetzt eine Praxis festgeschrieben, die es vorher schon gab, also dass im Grunde schon vorher plakatiert wurde. Das haben wir jetzt mit 12 Uhr, wurde das festgelegt. Und es ist einfach für diejenigen, die Plakate aufhängen, die müssen dann, die es ordentlich machen wollen, eben das nicht in der Nacht machen, sondern können das bei Tageslicht machen.
0: Die Wahlhelfer sind sich ja zwischendurch mal durchaus in die Haare geraten. Wer sichert sich die besten Plätze? Also das soll dann mit unseren Blickrichtungen zu tun haben, wer an welcher Laterne hängt. Da hat sich was verändert.
1: Dieser Wettkampf soll jetzt ausfallen, aber sozusagen es wird ein neuer Wettkampf eröffnet. Wer um 12 Uhr zunächst bei den Laternenmasten ist, der sichert sich dann natürlich auch die Plätze. Wir können im Grunde unterscheiden. Manchmal machen es die Wahlhelferinnen und Wahlhelfer der Parteien. Bestimmte Parteien haben das aber auch ausgelagert und das machen dann professionelle Unternehmen. Also auch da gibt es sozusagen so einen Wettkampf.
0: Diesmal zum ersten Mal dürfen ab 16-Jährige auch mit abstimmen. Die sind am ehesten übers Netz erreichbar. Das ist immer wieder die Frage, verlieren die klassischen Wahlplakate an Bedeutung? Treptow-Köpenick, die haben schon eine Obergrenze beschlossen, weil sie nicht so viele da rumhängen haben möchten. Ihre Meinung, brauchen wir die noch?
1: Also der Plakatwahlkampf ist schon wichtig. Das zeigen auch empirische Studien, weil dadurch die Parteien im positiven wie im negativen Sinne nochmal in Erinnerung gebracht werden. Es werden nochmal die Kandidaten auch augenscheinlich, weil viele Bürgerinnen und Bürger kennen ja ihre Kandidatinnen und Kandidaten nicht. Und es gibt halt einen wichtigen Erinnerungseffekt. Daher ist es natürlich schon wichtig, wie diese Plakate eben auch gestaltet werden. Da sind der Fantasie keine Grenzen gesetzt. Und ich bin mal gespannt, wie die Plakate dann tatsächlich aussehen.
0: Tja, ich wage mal die These, viele Köpfe, ein Slogan. Aber mal sehen, vielleicht überraschen die uns ja auch. Das war der Landeswahlleiter Stefan Bröchler. Plakate dürfen ab 12 Uhr am Sonntag in der Stadt gehängt werden. 8:08 auf RBB 88.8.

0: 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Nachwuchshändering gesucht oder kommen in unser Team, das können wir überall sehen und lesen. Und zu diesem Thema gibt's jetzt gute Nachrichten aus dem Handwerk. Es gibt einen neuen Trend. 2025 500 Ausbildungsplätze mehr als im Vorjahr und die sind auch begehrt. Und es sieht weiter auch für dieses Jahr gut aus, hat Berlin Carola Zart heute Morgen dem RBB gesagt. Sie ist von der Handwerkskammer Berlin und sie hat erklärt, sie freut sich, dass immer mehr Jugendliche sich für eine berufliche Zukunft im Handwerk interessieren und sie weiß auch warum.
1: Ja, ich denke, da ist KI tatsächlich ein Stück weit hilfreich für uns im Handwerk. Denn zunehmend, wenn junge Menschen darauf aufmerksam werden, dass die Arbeitswelt sich stark verändert, Berufsbilder sich verändern oder auch verschwinden, dann kommt natürlich wieder ab und zu das Handwerk ins Spiel oder immer mehr ins Spiel.
0: Wir wollten von der Präsidentin der Handwerkskammer Berlin auch wissen, ja, was ist denn mit KI? Also ein Kfz-Mechatroniker kann ja ohne Softwareprogramme auch gar nichts mehr machen. Ich war heute auch bei meinem Schrauber und der musste dann auch so eine Maschine anschließen. Aber es scheint nicht zu stimmen, dass nur der Rechner im Handwerk übernimmt.
1: Also das Schöne ist, die KI nimmt uns nicht die Arbeit weg. Sie zeigt uns, welche Arbeit wirklich zählt. Also wenn Sie sich vorstellen, ein Chatbot kann keine Heizung reparieren und kann auch kein Dach decken oder eine Wärmepumpe einbauen. Unterstützen, aber nicht wegnehmen. Und deshalb ist es genau so, dass wir da sehr gut unterwegs sind.
0: Ja, das ist ein einleuchtendes Argument. Ne? Chatbot kann uns da nicht helfen. Übrigens entscheiden sich auch immer mehr Abiturienten fürs Handwerk. Die Präsidentin der Handwerkskammer sagt deshalb, das sei eine echt positive Trendwende. Hier ist RBB 888, jetzt mit den Bee Gees. Nights on Broadway.

0: Swift, 10 vor 6 auf RBB 88.8. Erinnert ihr euch noch an die Silvesternacht 2025? Kugelbomben waren ein großes Thema. Eine explodierte in Tegel. Die Staatsanwaltschaft hat jetzt Anklage gegen den 19-jährigen mutmaßlichen Täter erhoben. Er soll diese Kugelbombe gezündet haben. Die schoss dann quer über den Emstaler Platz und explodierte zwischen den Beinen eines 7-jährigen Jungen. 12 weitere Personen wurden auch schwer verletzt. Der Angeschuldigte war zur Tatzeit 17, deshalb ist die Jugendkammer am Landgericht zuständig. Der Staatsanwaltschaft Michael Petzold hat uns die Vorwürfe erklärt.
1: Dem Jugendlichen, damals zur Tatzeit 17 Jahre alt, wird das Herbeiführen einer Sprengstoffexplosion, darunter ein schwerer Fall dessen, nämlich auch die Gefährdung von Menschenleben vorgeworfen. Zudem wird ihm der Vorwurf des Verstoßes gegen das Sprengstoffgesetz gemacht und die fahrlässige Körperverletzung.
0: Zunächst war nicht klar, wer diese Bombe überhaupt gezündet hat. Mittlerweile scheint es klar. Wie sind die Ermittler auf den heute 19-Jährigen gekommen?
1: Es folgten umfassende Ermittlungen des Landeskriminalamts und der Staatsanwaltschaft Berlin. Es wurden zahlreiche Zeugen vernommen. Es wurden Durchsuchungsmaßnahmen durchgeführt. Unter anderem wurde bei den Durchsuchungsmaßnahmen Telefone gefunden, die ausgewertet wurden, die Hinweise auf die Tat ergaben. Zudem wurde ein Video von der Tat gefunden, das Gegenstand der Hauptverhandlung sein wird.
0: Es soll auch einen Mittäter gegeben haben. Was ist mit dem?
1: Die Ermittlungen laufen weiterhin bezüglich eines unbekannten Mittäters. Dem wird letztlich derselbe Vorwurf gemacht und dort dauern die Ermittlungen an.
0: Staatsanwalt Michael Petzold auf RBB 88.8, 9 vor 6.
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1: Um 18 Uhr mit Ricardo Westphal. Guten Abend. Nach dem Ansturm von rund 60.000 Migranten auf die spanische Nordafrika-Exklave Ceuta ist ein großer Teil der Menschen wieder zurück in Marokko. Bei dem Versuch, das EU-Gebiet zu erreichen, waren mindestens 34 Menschen ertrunken. Menschenrechtler sagen, Marokko setze Wasserwerfer, Tränengas und Warnschüsse ein, um weitere Migranten daran zu hindern, nach Ceuta zu schwimmen. Offenbar haben Gerüchte der Schleusermafia dazu geführt, dass sich die vielen Menschen auf den Weg machten. Die deutschen Autobahnen sind voll. Mit Bayern und Baden-Württemberg sind nun auch die letzten Bundesländer in die Sommerferien gestartet. Der ADAC zählte am Nachmittag bundesweit 24 Staus von jeweils über 10 Kilometern Länge. Der ADAC erwartet eines der staureichsten Wochenenden des Jahres, zumal es viele Baustellen und Sperrungen gibt. In Australien ist das Social-Media-Verbot für Jugendliche offenbar weitgehend wirkungslos. Die zuständige Behörde hat eine erste Bilanz veröffentlicht und das Ergebnis ist, mehr als 80% der unter 16-Jährigen nutzen weiterhin Social Media. Hauptgrund ist demnach, dass die Plattformen keine wirksamen Maßnahmen zur Altersüberprüfung eingeführt haben. Die geplante Abschaffung der abschlagsfreien Rente nach 45 Beitragsjahren stößt auch in der Brandenburger CDU auf Kritik. Fraktionsvize Bommert sagte, die Rente sollte an die Lebensleistung angepasst werden. Er stellt sich damit hinter die Position aller Ministerpräsidenten der ostdeutschen Länder. Sie argumentieren, dass die Menschen im Osten aufgrund ihrer Erwerbsbiografie besonders von der Abschaffung betroffen wären.
0: Und jetzt das Wichtigste aus Berlin.
1: Immer noch sind die meisten Berliner Straßenbäume krank. Laut einer Studie der Umweltverwaltung galten im vergangenen Jahr 47% der untersuchten Bäume als gesund. Das ist aber immerhin ein leichter Anstieg im Vergleich zu 2020. Vor allem den Platanen geht es besser. Umweltstaatssekretär Kraus erklärte, angesichts von zunehmender Hitze und Trockenheit werde man den Bezirken weiter Geld geben, damit sie den Baumbestand stärken. Beschäftigte im Berliner und Brandenburger Einzelhandel sind in einen weiteren Warnstreik getreten, der laut Verdi bis einschließlich morgen geht. Auf einer Streikkundgebung heute sagte der linken Politiker Gregor Gysi, die Eigentümer der Ketten seien die reichsten Deutschen. Diesen Reichtum würden die Angestellten schaffen und es werde ihnen miserabel gedankt. Verdi fordert unter anderem 7% mehr Geld für die Beschäftigten. 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
2: Das aktuelle Wetter mit 29 Grad in Fenpfuhl, 29 auch in Friedenau. Mal gucken, ob es noch ein Gewitter gibt. In der Nacht 18 Grad, morgen kann es auch noch regnen bei höchstens 25 Grad.
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2: Auf dem Stadtring stockt es Richtung Treptow zwischen der Detmolder und der Albuinstraße 15 Minuten plus. Etwas voller deshalb auch auf der Überfahrt von der A103 zum Stadtring. In Richtung Wedding läuft es ganz gut, zeitweise stockt es ein bisschen vor Schmargendorf. 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
0: Guten Abend, Berlin.
2: Ich bin Ingo Hoppe, guten Abend. Und heute ist der Welttag der Ranger und es gibt eben auch Stadtranger. Bis vor 6 Jahren hätten wir da eigentlich gar nicht mitreden und mitspielen können, aber seit 6 Jahren haben auch wir Stadtranger. Eine solche Rangerin habe ich Ihnen eingeladen, das ist Luise Charlet. Treptow-Köpenick ist ihr Revier.

0: mit Crowded House auf RBB 88.8. Gestern war der World Ranger Day. Ich muss hier ein bisschen üben, weil ich gleich noch Stadtrangerin sagen muss und ich finde es so schwierig. Und dieser Ranger-Tag, der ist gewidmet allen Rangern auf der Welt. Die meisten sind natürlich nicht in städtischen Gebieten unterwegs, aber bei uns gibt es sie auch. Und einen habe ich ihn eingeladen, das ist Luise Charlet. Sie ist eine Stadtrangerin. Das besprechen wir noch genau. Ich freue mich, dass du hier bist. Hallo Luise.
1: Hallo.
0: Du bist meine erste Rangerin, heißt es dann, ne?
1: Genau, ja. Stadtnaturrangerin in meinem Fall.
0: Wunderbar. Stadtnaturrangerin. Und du bist vor allem in Treptow-Köpenick unterwegs.
1: Genau, also wir haben alle unsere Bezirke. Wir sind größtenteils in Zweierteams unterwegs und meine Kollegin und ich sind in Treptow-Köpenick unterwegs.
0: Jetzt sagen vielleicht die Köpenicker, ja, ich sitze da meistens im Café in der Fußgängerzone, aber Treptow-Köpenick hat auch viel Natur. Wo bist du denn da?
1: Treptow-Köpenick hat sehr viel Natur. Das ist auch so ein Bezirk der Superlative. Wir haben, glaube ich, die meiste Wasserfläche, die meiste Waldfläche und auch echt viele Schutzgebiete. Wir sind auch manchmal noch in anderen Gebieten unterwegs, zum Beispiel an der Wuhle. Wir sind auch häufig am Flugfeld Johannisthal und ja, es ist relativ bunt, wo wir uns da bewegen.
0: Es gibt euch seit 6 Jahren, also irgendwann hat irgendwer im Senat gesagt, Ranger wären auch was Gutes für Berlin. Hattest du dann gleich die Idee, das ist meins?
1: Da war ich noch ein bisschen jünger. Ich habe erst letztes Jahr mein Studium beendet und habe dann erst so langsam davon erfahren. Ich habe aber auch KollegInnen, die tatsächlich schon seit Anfang an dabei sind und auch wahnsinnig viel Expertise mitbringen.
0: Du bist eine Biologin, du weißt also auch ganz viel und du hast mir schon erzählt, als wir hier hochgegangen sind, die Praxis war dann doch nochmal ein bisschen anders.
1: Genau, also ich habe jetzt wirklich rein Biologie studiert. Ich habe auch KollegInnen, die halt nochmal was Praktischeres studiert haben und ja, so Artenkenntnis und so habe ich auch mitgebracht, habe ich mir auch viel selber drauf geschafft, aber ich habe dann auch gemerkt, so ein Teil der Arbeit, die wir machen, ist auch Landschaftspflege und da musste ich mir echt nochmal viel drauf schaffen, nochmal viel anlesen und auch viel in der Praxis einfach lernen. Also ich glaube, so eine eierlegende Wollmilchsau, die alles mitbringt, das wäre schon wertvoll.
0: Aber das in der Praxis zu lernen, macht ja bestimmt auch Spaß, und dann immer schlauer zu werden und fundierteres Wissen.
1: Auf jeden Fall. Also es ist immer wieder, ich lerne nicht jeden Tag irgendwas.
0: Luise Charlet ist Stadtrangerin, heute zu Gast auf RBB 88.8. Sie kümmert sich um Menschen, um Pflanzen und Tiere. Sie hat auch schon seltene Insekten entdeckt, das besprechen wir gleich. Das ist ein neuer Song von Ed Sheeran und einem Holländer, der heißt Martin Jarrix. Ich kann ihn nicht so richtig holländisch aussprechen. Wenn ihr Holländer seid, meldet euch gern.

0: Duelltag der Stadtranger. Deshalb ist Luise Charlet heute Abend auf RBB 88.8. Sie ist eine Stadtrangerin und Treptow-Köpenick ist ihr Revier. Luise, mit wem hast du am meisten zu tun? Tiere, Menschen, Pflanzen?
1: Eigentlich alles zusammen. Also wir Rangerinnen verstehen uns auch so ein bisschen als Mittler zwischen Natur und Mensch. Und gerade so in der Stadt ist das eine auch vom anderen mit abhängig. Also Die Gesundheit der Menschen ist auch davon abhängig, dass die Natur gesund ist und andersrum auch. Und

0: dementsprechend, mir ist natürlich wichtig, dass es der Natur gut geht und dass ich das auch den Menschen näher bringen kann, dass das wichtig ist und dass die Natur was Schützenswertes ist, von dem sie auch profitieren.
1: Wir haben ja so diesen Zielkonflikt in der Stadt. Also wir wollen dann raus von den großen Straßen, wir wollen rein in die Natur. Je mehr reingehen in die Natur, desto mehr wird die Natur eben auch behelligt durch uns. Nicht alle gehen dann pfleglich damit um. Musst du auch Menschen manchmal sagen, hey, das geht hier so nicht, oder was begegnet dir da?
0: Ja, auch. Also tatsächlich gehört es so zu meinem Alltag, dass ich so BürgerInnenansprachen durchführe, zum Beispiel in den Schutzgebieten. Was ganz häufig passiert ist, dass zum Beispiel ein Hund nicht angeleint ist. Mhm. Und das ist was, da sagen dann natürlich oft die BesitzerInnen, auch mein Hund macht ja nichts. Aber letzten Endes hat man halt eine Vorbildfunktion. Und wenn dann jemand sieht, ach, der Hund ist nicht angeleint, ach, dann kann ich meinen auch von alleine nehmen. Und das kann sich dann so hochschaukeln. Und das ist halt mein Job, die Leute anzusprechen. Natürlich freundlich und verständnisvoll. Und
1: nimmt der Bürger an sich das dann immer verständnisvoll hin, oder gibt es auch mal Ärger?
0: Ich glaube, das hängt immer so ein bisschen von der Tagesform ab. Also es gibt Sonne und solche. Es gibt auch wirklich viele, die da sehr verständnisvoll reagieren und dann ihren Hund direkt an die Leine nehmen.
1: Gibt es auch Müllproblematik?
0: Ja, auf jeden Fall. Natürlich so dieses klassische, jemand hat irgendwie seine Brottüte irgendwo hingeworfen, gibt's. Aber was auch ein sehr häufiges Thema ist, ist, dass Leute zum Beispiel ihren Grünschnitt in den Schutzgebieten ablagern. Mhm. Und dem gehen wir dann natürlich auch nach, weil durch Grünschnitt auch unglaublich viele Pflanzen eingetragen werden könnten, die man vielleicht nicht in einem Schutzgebiet haben möchte.
1: Das machen dann einfach Leute, weil sie faul sind oder Geld sparen wollen wahrscheinlich.
0: Ja, warum man jetzt genau sich die Mühe macht, in den Wald zu fahren und da seinen Grünschnitt anzulagern, das weiß ich nicht.
1: Weißt du auch nicht. Aber du hast da auch noch nie jemanden auf frischer Tat ertappt.
0: Nee, das noch nicht tatsächlich. Mhm.
1: Aber die meisten sind nett, ist das so das Fazit?
0: Ja, auf jeden Fall. Also die meisten bringen einfach total viel Interesse am Job entgegen. Ich werde auch manchmal in der Bahn angesprochen, wenn ich irgendwie halt noch so meine Ranger-Uniform trage. Und ganz viele Leute sind interessiert und wollen auch einfach unbedingt was Gutes machen. Fragen dann immer, ach, was kann ich denn machen, wo kann ich denn mitmachen? Und das ist auch total bereichernd, das mitzubekommen.
1: Toll. Luise Chalet, Stadtrangerin, heute Abend auf RBB 88.8. in Treptow-Köpenick unterwegs. Nach 7:30 sprechen wir darüber, wie das im November ist bei 0 Grad und Nieselregen.

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1: Hier ist das Berlin-Wetter, 29 Grad in Neukölln und 29 in Hohenschönhausen. Gewitter sind möglich. In der Nacht 18 Grad, morgen 25 und es kann noch etwas regnen.
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1: Nur Stadtringprobleme, es stockt immer mal wieder in beiden Richtungen zwischen Kreuz Schöneberg und Schmargendorf. Auch vor der Elsenbrücke, kennt ihr schon, kann es mal ein bisschen länger dauern. Ansonsten recht entspannt. 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
1: Ich bin Ingo Hoppe. Jetzt für euch Mary J. Blige. Hier ist Family Affair.

Eine Verkehrsmeldung auf RBB 888. Vorsicht, A115 Richtung Dreieck-Funkturm zwischen Kleinmachnow und Kreuz-Zehlendorf. Stoßstange auf der rechten Spur und der Standspur. Bitte vorsichtig sein. Rick Astley und die 80er Together Forever am Freitagabend auf RBB 888. Schönen Abend, 597.

0: Luise Charlet, Stadtrangerin. Geht mir mittlerweile ganz gut von der Zunge, ne? Stadtrangerin. Heute auf RBB 888, denn gestern war Welttag der Ranger. Und seit 60 Jahren haben wir eben auch hier welche in Berlin. Du hast schon, Luise, erzählt, mal geht es um eingelandete Hunde oder um Leute, die illegal ihren Gartenabfall dort abgeworfen haben. Reden wir noch ein bisschen über das, was ihr da macht, wenn ihr durch euer Revier streift. Ihr habt auch so eine schöne, oder du jetzt, so eine schöne Uniform in so warmen afrikanischen Farben.
1: Ja, grünes Oberteil, braune Hose und wir haben halt dieses Logo, also daran erkennt man uns, wenn man genau hinguckt.
0: Und das Logo, da sehen wir, was sehen wir? Bäume? Und ja, einen Fernsehturm,
1: oder? Genau, wir sehen einen Fernsehturm, Bäume, Häuser, also so diese Mischung aus Stadt und Natur quasi.
0: Stadtrangerin bist du ja auch. Nachwuchs ist wahrscheinlich auch ein Thema. Also du bildest auch, hast mit Kindern und Jugendlichen zu tun, bildest Menschen aus oder gibt's das gar nicht?
1: Genau, also ausbilden ist jetzt weit gefasst, aber ich habe jetzt zum Beispiel gerade so ein Kinderferienprogramm im Fez gemacht, in der Wuhlheide. Das hat wahnsinnig viel Spaß gemacht. Da haben wir mit Kindern gearbeitet zwischen 7 und 14 Jahren und haben den einfach so ein bisschen den Amphibienschutz näher gebracht. Und das war wirklich auch für uns unglaublich bereichernd. Ich finde das sowieso immer wieder ganz toll, wenn man interessierte Kinder hat. Und zum Beispiel auch bei so einer Führung. Das kann einfach sein, dass da so ein paar interessierte Kinder dabei sind, die einem dann total die Führung rocken, weil sie die ganze Zeit irgendwelche Insekten bringen, irgendwas, was sie interessiert. Und dann macht sich das quasi von alleine. Also das ist ein ganz toller Part meines Jobs.
0: Es gibt ja, es ist schön, dass du das mit so viel Enthusiasmus beschreibst. Es gibt ja so Leute, die sagen, ja, die Kinder heute, die machen und die können gar nichts mehr und so. So wie du es beschreibst, ist es nicht so, ne? Die sind auch gut dabei.
1: Nee, also was ich wirklich ganz oft merke, klar, es gibt Kinder, die sich jetzt nicht so für Natur interessieren, die haben dann einfach andere Interessen, die werde ich dann damit nicht so abholen können, aber es gibt wirklich ganz, ganz viele Kinder, die auch nochmal so einen anderen Blick für die Sachen haben, der vielen Erwachsenen vielleicht auch schon verloren gegangen ist. Also die sehen dann die Kaulquappe und können da eine halbe Stunde vorsitzen, weil die so spannend finden. Und also da kann man auch, glaube ich, viel von lernen, so diesen Blick fürs Detail auch.
0: Das lässt doch hoffen, wenn die noch so sind, oder?
1: Auf jeden Fall.
0: Und

0: Lust auf Insekten hat, wahrscheinlich dem was abfinden, weil der so schön ist.
1: Wie sieht er aus?
0: Na, wenn man einen Schwalbenschwanz kennt, so ähnlich. Der ist relativ, der ist wirklich sehr, sehr groß für einen Falter. Und ja, so hell, quasi cremefarben mit so schwarzen Streifen. Und unten hat er dann noch so ein bisschen bunt. Also der ist wirklich sehr eindrücklich auch. Und der fliegt auch ganz besonders, segelnd halt.
1: Klingt spektakulär. Luise Chalet, Stadtrangerin auf RBB 888. Ich hatte euch ja versprochen, wir reden noch über den Job draußen. Bei Regenwetter und 2 Grad im November. Das ist dann gleich unser Thema. Hier ist Olivia Dean, So Easy.

0: Check that, 13 vor 7 auf RBB 88.8. Welttag der Ranger, das war gestern. Deshalb hört ihr heute Luise Charlet. Sie ist eine Stadtrangerin hier in Berlin, in Treptow-Köpenick. Das ist ihr Revier. Luise, du hast schon viel erzählt. Du siehst Schmetterlinge, du redest mit Menschen, es geht um Hunde, um Natur. Bürojob wäre nichts für dich, oder?
1: Ja, also es wäre jetzt echt nicht so das, was mich begeistern würde. Mir persönlich tut das einfach wahnsinnig gut, auch viel draußen sein zu können. Ich verbringe bestimmt so 3/4 meiner Zeit draußen im Job und da geht der Tag auch einfach viel schneller rum und ich lerne jeden Tag was Neues, lerne neue Arten kennen und kann da an mir wachsen und die Bewegung tut ja auch einfach gut. Also ja. Bei jedem Wetter draußen sein zu können und ja.
0: Bei jedem Wetter ist das Stichwort. Das wollte ich dich unbedingt noch fragen. So wie jetzt, Sommer, klar, schön. Ich stelle mir jetzt vor, sagen wir mal 20. November, 5 Grad, Nieselregen. Ist dein Enthusiasmus dann immer noch so groß?
1: Naja, wenn ich schon irgendwie 2 Tage im Büro verbracht habe, im Winter machen wir ein bisschen mehr Büroarbeit, ja. Weil es auch immer viel zu dokumentieren gibt, was dann so übers Jahr angefallen ist, viel Berichte schreiben, Jahresplanung fürs nächste Jahr machen. Wenn ich dann schon so 2-3 Tage im Büro gesessen habe, dann freue ich mich auch immer drauf, nochmal rauszukommen. Wenn es jetzt wie letzten Februar irgendwie total vereist ist und -10 Grad hat, dann muss man sich ein bisschen überwinden. Da haben wir uns dann die Spikes unten an die Schuhe gemacht. Mhm. Wer nicht bei so extremen Wetterlagen nicht rausgehen möchte, der muss das natürlich auch nicht. Aber ja, so ein bisschen rauskommen ist eigentlich immer schön, finde ich.
0: Schlussfrage, wenn du deinen Job jetzt verteidigen müsstest, also mich hast du schon überzeugt und viele da draußen bestimmt auch, was hat die Berliner Natur davon und was haben wir alle davon, dass es dich und euch gibt?
1: Also einmal ist die Natur ja schon per se was Schützenswertes, egal ob sie jetzt einen wirtschaftlichen Wert oder was auch immer hat. Wir befinden uns in einem riesigen Artensterben und natürlich ist es auch wichtig, dafür zu sorgen, dass das nicht noch schlimmer wird. Und zudem hat die Natur aber natürlich auch einen Wert für die Menschen, die hier in Berlin leben. Also einmal bieten Grünflächen Abkühlung, die gerade bei solchen Temperaturen jetzt gerade und jetzt auch im Klimawandel immer wichtiger werden. Und zusätzlich gibt es auch unendlich viele Studien dazu, dass ja Naturerlebnisse wahnsinnig zur Gesundheit der Menschen beitragen können. Also allein schon so die Ruhe, die man nochmal im Kopf verspüren kann, wenn man mal so eine Stunde durch den Park läuft oder durch den Wald, ist natürlich was ganz, ganz Wertvolles. Und
0: ich verstehe total, was du meinst, aber es könnten ja böse Menschen sagen, ja, ob Luise da jetzt lang geht oder nicht, die Natur ist ja sowieso da.
1: Ja, aber es geht ja auch darum, einmal sie zu erhalten, also dass dann, weil, naja, um zu wissen, was schützenswert ist, muss man ja auch wissen, was da ist. Und da braucht es natürlich auch Leute, die kartieren und die jetzt sagen, okay, hier ist jetzt die Wechselkröte, den Teich müssen wir schützen oder hier haben wir das und das Insekt gefunden, jetzt kümmern wir uns darum, dass es dem Insekt auch gut geht und fördern seine Futterpflanzen zum Beispiel. Und dementsprechend braucht es Leute, die sich mit der Natur befassen, weil wenn man nichts drüber weiß, dann weiß man auch nicht, wie man sie schützen kann.
0: Du hast es sehr gut erklärt, finde ich. Toller Job. Danke, dass du hier warst. Vielen Dank.
1: Dankeschön.
0: Luise Charlet, Stadtrangerin auf RBB 88.8, 10 vor 7. 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
1: Um 19 Uhr mit Werner Schoninger. Guten Abend. Nach dem Ansturm zehntausender Migranten auf die spanische Exklave Ceuta ist ein Teil davon nach Marokko zurückgekehrt. Den Behörden zufolge hatten 60.000 Menschen Ceuta schwimmend oder über den Grenzzaun erreicht. 57 Menschen kamen dabei ums Leben. Für das Studio Madrid Christian Sachsinger.
2: Spaniens Ministerpräsident Pedro Sanchez ist mittlerweile nach Ceuta gereist, um sich ein Bild von der Lage vor Ort zu machen. Er sprach von einem Angriff und einer Verletzung der territorialen Integrität Spaniens. Sanchez kündigte an, auf dem Meer mit Hilfe von Bojen eine Barriere anlegen zu lassen, um die Menschen von Ceuta fernzuhalten.
1: In der Nähe der griechischen Hauptstadt Athen ist ein Waldbrand ausgebrochen. Teile eines Vorortes mussten evakuiert werden. Die Menschen wurden mit Warnhinweisen über ihre Mobiltelefone aufgefordert, das Gebiet zu verlassen. Auch in anderen Orten in Griechenland kämpft die Feuerwehr gegen Waldbrände. Nördlich von Korinth mussten viele Menschen mit Booten in Sicherheit gebracht werden. Die Bundesnetzagentur hat Vorkehrungen für den Fall eines massiven Strommangels oder eines Blackouts getroffen. Um schnell darauf reagieren zu können, hat sie eine sogenannte Sicherheitsplattform Strom eingerichtet. Diese bundesweite Datenbank erfasst Unternehmen, die viel Strom benötigen. Im Krisenfall sollen sie ihre Produktion einschränken oder abstellen, damit Strom für zum Beispiel Krankenhäuser da ist. Die geplante Abschaffung der abschlagsfreien Rente nach 45 Beitragsjahren stößt auch in der Brandenburger CDU auf Kritik. Der stellvertretende CDU-Fraktionschef Bommert sagte, die Rente sollte an die Lebensleistung angepasst werden. Er hat sich damit hinter die Position der Ministerpräsidenten der ostdeutschen Länder gestellt. Jürgen Hernig, RBB 24.
3: Gestern hatte Ministerpräsident Woidke die Pläne zur Abschaffung zurückgewiesen. Wer sein Leben lang gearbeitet habe, müsse im Alter auch finanziell abgesichert sein. Damit hatte sich der SPD-Politiker seinen Amtskollegen aus Sachsen, Sachsen-Anhalt und Thüringen angeschlossen. Mecklenburg-Vorpommerns Regierungschefin Schwesig hatte sich bereits im Juni entsprechend kritisch geäußert.
1: In Berlin hat die Polizei rund um den Ort des mutmaßlich islamistischen Terroranschlags am Rande des CSDs im Tiergarten schwere Poller aufgestellt. Damit sind die Zugangswege jetzt versperrt. Übermorgen soll es am Anschlagsort eine Mahnwache für die Opfer geben. Bei dem Anschlag am vergangenen Samstag ist eine Frau getötet worden. 31 weitere Menschen wurden verletzt. Soweit die Nachrichten. Weitere Meldungen aus Berlin und Brandenburg auf rbb24.de.
4: 29 Grad in Tegel und 29 in Mitte. Gewitter sind möglich. In der Nacht 18 Grad, morgen maximal 25.
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4: Wir gucken auf den Stadtring. Stockt immer mal wieder in beiden Richtungen zwischen Kreuz Schöneberg und Schmargendorf. Auch vor der Elsenbrücke kann es etwas länger dauern. Ansonsten entspannt. Bauarbeiten bei der S-Bahn. Von heute 22 Uhr bis Sonntag Betriebsschluss ist die Stadtbahnstrecke zwischen Friedrichstraße und Zoo unterbrochen. Da fahren Busse für euch. 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
0: Guten Abend, Berlin.
4: Ich bin Ingo Hoppe und ich freue mich schon wieder auf jemanden von euch. Was bin ich? Spielen wir gleich. Ich rate euren Beruf oder eben nicht. In jedem Fall habe ich 60 Sekunden. 30, 32, 88, 8, 100. 80er mit Mr.

0: spüre schon wieder ein bisschen Spannung auf RBB 888.
1: Was bin ich?
0: Ich habe 60 Sekunden Zeit, um herauszufinden, was euer Beruf ist. In diesem Fall, was euer Beruf war. Denn Andreas hat aufgehört von einem Weilchen. Guten Abend, Andreas.
2: Hallo, guten Abend.
0: Aber das ist ja auch erlaubt schon. Weil wie lange bist du jetzt raus aus dem, was ich erraten muss?
2: Also ich bin seit Oktober letzten Jahres in Rente.
0: Ah ja, gut. Und fühlt sich gut an oder nicht so?
2: Also vom ersten Tag an.
0: Ah ja, sehr schön.
2: War wirklich toll, ja.
0: Gut, ich habe ja nur 60 Sekunden, damit ich nicht immer lange überlegen muss, formuliere ich es trotzdem als Gegenwart mit deinem Unternehmen. Ne? Aber wir verstehen, seit Oktober hast du es verlassen. Gut, Andreas, dein Satz oder dein Wort, das, was mich auf eine hoffentlich gute Fährte bringt. Was hast du vorbereitet?
2: Ein kleiner Tipp von mir, ich war eine Unternehmen für einen reibungslosen Ablauf verantwortlich.
0: Jetzt hat es eben geraschelt. Du warst was? Du warst und dann?
2: Ich war in einem Unternehmen für einen reibungslosen Ablauf verantwortlich.
0: Für den reibungslosen Ablauf verantwortlich. Okay, das kann ja alles sein. Mal gucken. Gut. Gut, das heißt, du warst angestellt.
2: Jawohl.
0: Ist es ein großes Unternehmen?
2: Ja.
0: Ist es ein Unternehmen, das wir alle kennen in Berlin?
2: Davon gehe ich mal aus, ja.
0: Landeseigenes Unternehmen?
2: Jawohl.
0: Kümmert sich das um Wasser?
2: Nein.
0: Kümmert sich das Unternehmen um Strom?
2: Auch nicht.
0: Öffentlicher Personennahverkehr?
2: Ja, 100 Punkte.
0: Ah, gut. Und hast du irgendwas gefahren bei der BVG?
2: Ja, das war ganz früher mal, aber aktuell nicht mehr.
0: Und das heißt, du bist für Kunden zuständig?
2: Jawohl, richtig. Wir sind Dienstleister, genau.
0: Okay, ja, was hast du für die Kunden gemacht? Beschwerdemanagement?
2: Am Rande, das ist aber ein Nebenprodukt.
0: Mhm, gut. Du direkter oder indirekter Kundenkontakt?
2: Sowohl als auch. Also intern und extern.
0: Mehr habe ich jetzt nicht geschafft, Andreas. Gut, wir nehmen es mal als Kategorie nah dran. Der Applaus ist aber für dich. Ich bin ja schon mit kleinen Siegen hier zufrieden, aber ich habe es nicht komplett rausgefunden. Was warst du?
2: Ja, ich bin Qualitätsbeauftragter gewesen im Unternehmensbereich U-Bahn bei der BVG, im Fahrdi.
0: Als Qualitätsbeauftragter im Bereich U-Bahn bei Fahrdi, da hätte ich noch 60 Sekunden mehr gebraucht, bis ich das so eingegrenzt hätte. Na gut, wie ist das für ein Unternehmen oder auch jetzt, ich meine, du warst BVGler, wenn du irgendwo hinkommst auf eine Party, jeder erzählt eine BVG-Geschichte, stelle ich mir vor, oder?
2: Ja, aber das hatte ich in den letzten Jahren eigentlich.
0: Oh, jetzt bist du irgendwie weg. Andreas, jetzt kein Problem. Probier noch einmal, ansonsten müssen wir uns trennen. Rede nochmal. Es tut mir leid, dass ich dich abwürgen muss, aber du klingst jetzt ungefähr so. Also wie so Darth Vader aus der U-Bahn. Es war dennoch ganz, ganz toll, dass du mitgespielt hast. Andreas war BVGler auf RBB 888. Und ich hab's, sind wir großzügig, ein kleines bisschen rausbekommen, aber nicht komplett eingrenzen können.

bei Deutsche Welle, Joachim Witt. Goldener Reiter auf RBB 88.8. 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Ja, und ihr könnt natürlich auch hingehen und dann sagen, hey Julia, haben wir dich doch gehört in Guten Morgen Berlin. Hier ist Sabrina Carpenter. Nein.

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8: Hier kommt das Berlin-Wetter. In Steglitz 28 Grad, Friedrichshain meldet noch 29. Gewitter sind möglich und in der Nacht geht es runter auf 18 Grad. Morgen könnte es auch ein bisschen regnen, es wird nicht mehr ganz so heiß, 25 Grad.
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8: Insgesamt läuft's gut auf dem Stadtring. Ein paar Problemchen noch. Es stockt immer mal wieder in beiden Richtungen zwischen Kreuz Schöneberg und Schmargendorf. Kennt ihr schon. Auch vor der Elsenbrücke kann es ein bisschen länger dauern. Und bitte bedenken, Bauarbeiten bei der S-Bahn. Von heute bis 22 Uhr bis zum Sonntag Betriebsschluss. Da ist die Stadtbahnstrecke zwischen Friedrichstraße und Zoo unterbrochen. Busse werden eingesetzt.
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8: Ich wünsche einen richtig schönen Freitagabend. Ich bin Ingo Hoppe. Hallo.

0: Bruno Mars, I Just Might auf RBB 88.8. Schönen Freitagabend. Sagt eigentlich noch irgendjemand Sommer-Schlussverkauf? War ja mal ganz gängig. Aber mittlerweile ist es, glaube ich, bei den meisten Summer Sale oder nur Sale. Und es hat eben auch nicht mehr die Erotik von vor Jahrzehnten, denke ich. Denn heute ist ja immer irgendwo Sale. Das war aber früher ganz anders. Da standen die Menschen morgens Schlange vor den Kaufhäusern und sie wussten ganz genau, was sie haben wollten. Günstige Unterwäsche, Handtücher oder Blusen. Dies hier ist der Sommerschlussverkaufsstart heute vor 31 Jahren, also 1995, aus dem RBB-Archiv.
1: Rechtzeitiges Kommen sichert die besten Schnäppchen. Das dachten heute offenbar viele. Beim Kaufhof am Alexanderplatz standen die ersten Kunden schon kurz vor sieben auf der Matte.
2: Ich gucke für unsere Tochter nach dem Bläser.
1: Und Sie haben was gefunden?
2: Ja, gestern müssen wir bloß unsere Tochter suchen.
3: Ein paar Shorts.
4: Ja, ich möchte Gardinen, Übergardinen, Bettwäsche und auch Sonnenschirm.
1: Die Filialleiter der großen Konzerne sind optimistisch. Sie hoffen diesmal trotz Sommerhitze auf ein gutes Geschäft.
5: Wir haben durch einen späten Beginn des Frühlings-Sommergeschäftes noch gut sortierte Läger, die wir jetzt jedoch konsequent reduziert haben. Erlauben Sie mir hier ein Beispiel zu zeigen, zum Beispiel ein Sakko mit zwei Hosen von 179 auf 99 Mark.
1: Obwohl die Preise sehr verlockend sind, sollten die Kunden die Sonderangebote genau kontrollieren. Denn auch stark reduzierte Schlussverkaufsware muss fehlerfrei sein.
0: Ja, haben wir doch gleich noch einen echten Schnäppchenhinweis hier mitbekommen. Ich glaube, diese Jungs aus Kalifornien haben da...

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0: 90er mit Captain Hollywood. Freitagabend auf RBB 88.8. Ich mag Bäume und deshalb hat mich diese Nachricht hier gefreut. Alle 5 Jahre untersuchen Fachleute mit Luftbildern den Gesundheitszustand unserer Bäume. Und bei den Straßenbäumen hat sich tatsächlich mal etwas verbessert. Nur leicht, aber verbessert. Im Jahr 2025 waren 47% der untersuchten Bäume gesund. 2020 waren es 3% weniger. Das sagt der Straßenbaumzustandsbericht der Senatsverwaltung für Umwelt. Die Platane, von denen stehen ganz viele in meiner Straße, der geht's deutlich besser. Beim Ahorn lag der Wert ungeschädigter Bäume bei 33%. Und was ist unser häufigster Straßenbaum? Die Linde. Da ist jeder zweite Baum gesund. Wir könnten auch sagen, jeder zweite ist krank, aber ich finde, wir freuen uns jetzt mal darüber, dass sich die Zahlen verbessert haben. Vielleicht geht es ja auch weiter in diese Richtung.
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1: Um 20 Uhr mit Werner Schoninger. Guten Abend. Ein Großteil der Migranten, die in den vergangenen Tagen die spanische Exklave Ceuta erreicht haben, ist inzwischen nach Marokko zurückgekehrt. Wie die Regierung in Madrid mitteilte, wurden sie zurückgeschickt oder sind freiwillig gegangen. Offenbar hatten Gerüchte über eine Grenzöffnung zu dem Ansturm geführt. Für das Studio Madrid Christian Sachsinger.
2: Die Sicherheitskräfte waren von dem Ansturm anfangs völlig überfordert und ließen die Menschenströme passieren. Inzwischen hat die Regierung in Madrid Verstärkung geschickt. Die zusätzlichen Polizisten und Soldaten sollen die Exklave vor weiteren Anstürmen sichern. Außerdem soll mit Hilfe von Bojen auf dem Meer eine Barriere angelegt werden, um die Menschen von Ceuta fernzuhalten.
1: In der Nähe der griechischen Hauptstadt Athen ist ein Waldbrand ausgebrochen. Teile eines Vorortes wurden evakuiert. Auch an anderen Orten in Griechenland kämpfen die Feuerwehren gegen Brände. Aus Athen Moritz Pompel.
3: Ein Feuer ist auch nördlich von Korinth ausgebrochen. Dort mussten laut örtlicher Medien hunderte Personen mit Booten in Sicherheit gebracht werden. Und das Feuer, das am Mittwoch auf Kreta ausgebrochen war und zwei Feuerwehrleuten das Leben gekostet hat, hat sich zwar beruhigt, doch die Feuerwehr ist dort weiter im Einsatz. Gäste im Urlaubsort Ahia Rallini konnten inzwischen in ihre Hotels zurückkehren.
1: Die Bundesnetzagentur hat Vorkehrungen für den Fall eines massiven Strommangels oder eines Blackouts getroffen. Um schnell darauf reagieren zu können, hat sie eine sogenannte Sicherheitsplattform Strom eingerichtet. Diese bundesweite Datenbank erfasst Unternehmen, die viel Strom benötigen. Im Krisenfall sollen sie ihre Produktion einschränken oder abstellen, damit Strom für zum Beispiel Krankenhäuser da ist. Bis das Berliner Wohnungs- und Mietenkataster genutzt werden kann, wird es voraussichtlich mehrere Jahre dauern. Das hat die Senatsverwaltung für Stadtentwicklung mitgeteilt. Noch Mitte Juli hieß es, die Datenbank solle im Laufe des kommenden Jahres starten. Eine Software für das Kataster gibt es bislang nicht. Zunächst muss unter anderem Geld im Haushalt dafür eingeplant werden. In Berlin hat die Polizei rund um den Ort des mutmaßlich islamistischen Terroranschlags am Rande des CSDs im Tiergarten schwere Poller aufgestellt. Damit sind die Zugangswege jetzt versperrt. Übermorgen soll es am Anschlagsort eine Mahnwache für die Opfer geben. Bei dem Anschlag am vergangenen Samstag ist eine Frau getötet worden, 31 weitere Menschen wurden verletzt. Soweit die Nachrichten. Weitere Meldungen aus Berlin und Brandenburg auf rbb24.de.
4: Danke, Werner. Und wir kommen zum Wetter. Aktuellen Temperaturen. Boah, was ist das noch heiß, wa? 28 Grad Celsius. Das um kurz nach 8. Und es geht aber runter. Keine Angst. Heute Nacht geht's runter auf 19 bis 18 Grad. Aber nicht so trocken, sondern es kann richtig schauern. Kann Gewitter geben, aber auch richtig kräftige Gewitter mit Starkregen. Also, vorsichtig sein. Nicht erst gerade die Balkontür unbedingt weit auflassen. Kippen würde, glaube ich, auch reichen. Eine Bekannte hatte das mit Dachgeschosswohnung. Die sagte zu mir, ja, schade. Ich hatte die Fenster alle weit aufgemacht und kam abends spät nach Hause und hatte einen eigenen Swimmingpool in der Wohnung. Morgen haben wir Sonnabend, morgen scheint keine Sonne, da gibt es auch Wolken, Donner und Regen. Temperaturen gehen hoch auf 26 Grad.
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4: Ach, da sieht's wenigstens gut aus. Keine großen Probleme auf den Autobahnen, klar, hier und da an den Baustellen. Da wird's ein bisschen eng, da kneift's mal kurz, aber jetzt nicht der Megastau. Fahrt vorsichtig, kommt gut gelaunt ans Ziel und denkt dran, alle Meldungen zu Straßen und Schienen findet ihr jederzeit auf rbb888.de und in unserer App.
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4: Mein Name ist Blümel, Sven Blümel. Haha, ich bin wieder da. Am Freitagabend muss ja auch so sein, oder? Wird einem doch irgendwie was fehlen. Der letzte Freitag im Juli, ab morgen ist 1. August. Morgen hat Mama Geburtstag. Wollte ich nur ganz kurz mal einfügen. Alles egal, jetzt gibt's coole Musik. Jetzt wird's richtig heiß mit London Beat und Yo, Bring Me On The Sun.

Alex Warren mit Passenger bei RBB 88.8 beim Feierabend in Berlin. Ja, gleich haben wir 7:45. Bedeutet, wir schauen nicht nur auf die Uhr, wir schauen auch so ein bisschen in die Zukunft oder auch ganz einfach mal, was hier jetzt gleich auf dem Plattenteller liegt. Die Nena, ja, die arbeitet gerade an neuer Musik und die probiert sie mal gerne bei einer Tour aus. Und sie geht auf Tour. Am 2. Oktober ist sie in Berlin in der Max-Schmeling-Halle und singt mit Sicherheit auch ihren Leuchtturm.

Die drei Jungs aus England, Imagination mit Just an Illusion. Oh, schöne 80er. Das war 1982. So lange ist das schon her und es ist irgendwie immer wieder schön. Hier ist RBB 888.

Hier ist der Feierabend am Freitag. Es gibt vielleicht Neues von Dua Lipa. Ja, man hat sie wohl jetzt in New York ganz oft die letzten Wochen gesehen im Electronic Radio Studio. Das heißt natürlich, gibt's neue Singles, Dua? Vielleicht sogar neues Album, Dua Lipa? Wir hören jetzt erstmal Love Again von ihrem zweiten Album. Aber das ist schon so lange her. Mach mal was Neues, bitte. Komm, Dua.

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Hug Yourself, der gute Kamerad. Hier bei RBB 88.8 beim Feierabend in Berlin. Und die Backstreet Boys, ich weiß nicht, vielleicht habt ihr es auch schon gesehen irgendwo im Internet, die sind doch jetzt irgendwie auf große Las Vegas Tour gegangen. Da gibt's doch diese Sphäre, dieses neue Gebäude, was so aussieht wie eine Kugel und irgendwie, glaube ich, nur aus einem Monitor besteht. Ist der Hammer. Ich habe mir schon ganz viel angeguckt. Da lief auch mal The Wizard von Oz, der Zauberer von Oz mit Judy Garland und so. Es muss der Hammer sein. Jedenfalls sind die Jungs dort aufgetreten. Man kann sich da auch so Ausschnitte natürlich im Internet anschauen, wo ich immer so denke, oh, da möchte ich auch gerne hin. Aber treten die noch auf? Ja, die Backstreet Boys haben wohl ihre Into the Millennium Residency Tour verlängert. Ja, im Sommer haben sie noch Termine gehabt, dann sollen noch zusätzliche dazukommen. Also wollen wir mal die Daumen drücken. Aber nicht nur das machen die Backstreet Boys. Die haben auch letzten Monat eine neue Single rausgebracht. Bottle Up heißt die. Kommt erst im August im Kino. Der Film, also mit dem Lied dann. Der Film heißt Paw Patrol, The Dino Movie. Hier sind die Backstreet Boys mit ihrem Klassiker Quit Playing Games.

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undressed, also nichts anhaben, sombre, das hat irgendwie auch gepasst, was war heute bei diesen Temperaturen. Irgendwie hatte man ständig das Gefühl, T-Shirt an, T-Shirt aus, T-Shirt, nee, aus. Und so ging es den ganzen Tag. Hier ist der RBB 888, hier ist der Feierabend in Berlin. Und es geht um Ava Max. Die hat jetzt mal rausgehauen, liebe Fans, ein Jahr ohne mich, das geht doch gar nicht. Und irgendwie hat sie auch recht. Sie versorgt ihre Fans wirklich richtig gut. Dritte Album kam raus, Don't Click Play im letzten Jahr. Jetzt hat sie schon mal wieder zwei Singles nachgeschoben. Und ja, sie ist auch schon wieder dabei, wohl irgendwie rumzubasteln. Ich werde immer Musik rausbringen, sagt sie, weil ich verrückt bin. Ich will nicht irgendwie anders. Ich muss es für meine Fans machen. Schauen wir doch mal, wie alles angefangen hat im Jahr 2019. Hier ist Ava Max von ihrem Debütalbum. Hier ist sie mit Torn.

Kim Wild, Kim die Wilde bei RBB 88.8. Gleich kommen die 21 Uhr Nachrichten. Das macht der Werner. Und danach kommt Kid Creole und the Coconuts, Taylor Swift, Kylie Minogue und Madonna. Und jetzt kommt Pink mit

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1: Um 21 Uhr mit Werner Schoninger. Guten Abend. Ein Großteil der Migranten, die in den vergangenen Tagen die spanische Exklave Ceuta erreicht haben, ist inzwischen nach Marokko zurückgekehrt. Wie die Regierung in Madrid mitteilte, wurden sie zurückgeschickt oder sind freiwillig gegangen. In den vergangenen Tagen hatten zehntausende Menschen das an Marokko angrenzende Ceuta erreicht. Mindestens 57 Migranten sind ertrunken. Spaniens Regierungschef Sanchez wertete die Ereignisse als Angriff auf das spanische Staatsgebiet. Er schickte Soldaten und kündigte an, Schwimmbojen als eine Art Sperre aufzustellen. In der Nähe der griechischen Hauptstadt Athen ist ein Waldbrand ausgebrochen. Teile eines Vorortes mussten evakuiert werden. Die Menschen wurden mit Warnhinweisen über ihre Mobiltelefone aufgefordert, das Gebiet zu verlassen. Auch in anderen Orten in Griechenland kämpft die Feuerwehr gegen Waldbrände. Nördlich von Korinth mussten viele Menschen mit Booten in Sicherheit gebracht werden. Die Lage bei einem Waldbrand auf Kreta hat sich nach Angaben der Behörden etwas entspannt. Die geplante Abschaffung der abschlagsfreien Rente nach 45 Beitragsjahren stößt auch in der Brandenburger CDU auf Kritik. Der stellvertretende CDU-Fraktionschef Bommert sagte, die Rente sollte an die Lebensleistungen angepasst werden. Er hat sich damit hinter die Position der Ministerpräsidenten der ostdeutschen Länder gestellt. Jürgen Hernig, RBB 24.
2: Gestern hatte Ministerpräsident Woidke die Pläne zur Abschaffung zurückgewiesen. Wer sein Leben lang gearbeitet habe, müsse im Alter auch finanziell abgesichert sein. Damit hatte sich der SPD-Politiker seinen Amtskollegen aus Sachsen, Sachsen-Anhalt und Thüringen angeschlossen. Mecklenburg-Vorpommerns Regierungschefin Schwesig hatte sich bereits im Juni entsprechend kritisch geäußert.
1: Die Bundesstraße 101 ist in Höhe Thyro im Landkreis Teltow-Fläming seit dem Abend voll gesperrt. Grund sind nach Angaben des Landesbetriebs Straßenwesen Risse, die an einer Brücke festgestellt wurden, die über die B101 führt. Die Strecke ist so lange gesperrt, bis es genauere Erkenntnisse zur Statik gibt. Der Zustand der Berliner Straßenbäume hat sich erstmals seit Jahren wieder verbessert. Im Jahr 2025 wurden 47% der untersuchten Bäume als gesund eingestuft. 5 Jahre vorher waren es rund 44%. Das geht aus dem neuen Straßenbaumzustandsbericht der Senatsumweltverwaltung hervor. Umweltstaatssekretär Kraus sagte, es seien aber wegen Hitze und Trockenheit weitere Investitionen notwendig. Und soweit die Nachrichten. Weitere Meldungen aus Berlin und Brandenburg auf rbb24.de.
3: Was kommt jetzt? Das Wetter. Aktuelle Temperaturen in Berlin 26 Grad. Boah, immer noch recht warm, wa? Kurz nach 9. Schauen wir mal, wie es heute Nacht so wird. Es geht runter. Aber nicht einfach so die Temperaturen runter. Nein, es soll noch richtig Schauer, Gewitter und Starkregen geben. Ich schau mal ein bisschen aus dem Fenster. Ja. Wolken sehe ich hier nur. Nichts weiter außer Wolken. Temperaturen gehen runter auf 19 bis 18 Grad. Morgen am Sonnabend. Wolken. Kräftiger Regen, Donner. Also, so wie heute Nacht geht's irgendwie weiter. Irgendwann soll sich vielleicht nochmal die Sonne blicken lassen. Naja, Temperaturen gehen hoch auf 25 bis 26 Grad. Ich habe noch gar nicht geguckt, wie soll es eigentlich am Sonntag werden. Hui, da kommt die Sonne zurück. Na, das ist doch was Schickes. Ein paar kleine Wölkchen, also den Sonntag können wir dann wieder schön unterm Baum genießen. Auf einer schönen Decke beim Picknick. Und 28 Grad.
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3: Und da bitte sehr vorsichtig fahren auf der A10 im südlichen Berliner Ring Richtung Dreieck-Spreeau. Zwischen Ferch und Michendorf auf einer Länge von 10 Kilometern ist Öl ausgelaufen. Also hier bitte sehr vorsichtig fahren. A10 südlicher Berliner Ring Richtung Dreieck-Spreeau zwischen Ferch und Michendorf. Sonst im Großen und Ganzen läuft es eigentlich recht gut auf den Straßen. Kommen Sie gut und sicher oder ans Ziel. Und wenn ihr noch weitere Meldungen haben wollt zu Straßen und Schienen, die findet ihr auf rbb88.8.de und in unserer App.
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3: Na, das ist nämlich immer genau die Melodie. Da wundert man sich immer, auch die würde ich gerne mal hören. Ne? Aber nee, da labert der doch gleich rüber. Deswegen würde ich einfach so ein paar Sekunden mal stehen lassen. Ist ja auch neu. Genießen wir ja auch erst seit kurzer Zeit. Genießen wir zusammen. Ich bin Sven Blümel. Und jetzt genießen wir noch richtig schöne Musik. Denn jetzt genießen wir Alphaville.

Und so heißt das Lied, was Taylor Swift gerade bei uns gesungen hat, bei RBB 88.8 beim Feierabend in Berlin. Wir gehen mal wieder in der Zeit ganz weit zurück. Ich habe mich ein bisschen rumgekramt zu Hause und habe eine Konzertkarte gefunden. Steht ganz groß oben drauf, The Beach Boys, Good Vibration 89. 1. September 1989, Berlin Waldbühne. Einlass 15 Uhr, Beginn 17 Uhr. Und dann steht an der Seite noch Special Guest, Kid Creole and the Coconuts. Und die sind hier mit I'm a Wonderful Thing.

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Cyndi Lauper bei RBB 88.8 beim Feierabend in Berlin. Wir haben heute den 31. Juli 2026. Draußen haben wir so 26 Grad und ich finde, wir müssen mal drüber reden. In 147 Tagen ist Weihnachten. Und wie kühlt man da am besten ab? Mit einer schönen Schlittenfahrt. Hm? So ein paar Glocken, die läuten. Und Ray Garvey, der hat sie mich jetzt rausgehauen. Ray Garvey will nämlich Ende des Jahres auf seine Christmas Calling Tour gehen. Also, er gibt Weihnachtskonzerte. Hamburg, München, Frankfurt, Leipzig, Stuttgart, Wien. Und natürlich auch in Berlin. Und wir hören jetzt... Nein, kein Weihnachtslied von Ray Garvey. Vor Weihnachten wird erstmal ein bisschen geküsst. Hier ist er mit Kiss Me, Ray Garvey.

Wow, das ging ab. New Religion mit Baby Rexha hier bei RBB 88.8 beim Feierabend in Berlin. Morgen ist der Christopher Street Day, sogar der World Pride Music Day. Der ist gleich ein ganzes Festival in Amsterdam. Also da ist nicht nur die Parade vom CSD, da gibt's auch ein richtiges Musikfestival. Und heute kam dann die Meldung, da kam's dann raus, Madonna wird auftreten. Ja, das wurde die letzten Tage aber schon so gemunkelt. Ah, wird sie auftreten, tritt sie nicht auf, sie hat ein neues Album rausgebracht. Und ja, sie wird auftreten bei diesem Musikfestival, unter anderem auch Paris Hilton, Billy Porter, Ollie Alexander, die Venga Boys und natürlich, wie schon gesagt, Madonna. Also, hier ist sie dann noch gleich. Madonna, heute hier im Radio und morgen in Amsterdam. 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

0: Hallo, wir sind Lydia Micky Vorhoff und Tim Koschwitz aus Guten Morgen Berlin.
1: Und bei uns heißt das jetzt Deine Hits, Dein Berlin.
0: Und falls Sie sich
1: Ja, bitte?
2: Spielt ihr dann auch?
0: Ja.
2: Und
3: It's a love story.
1: Jupp.
2: Aber auch das?
0: Auf jeden Fall.
2: Und dieses?
3: Lips nach.
1: Ja.
2: Und auch?
0: Ja.
2: Aber auch?
4: One more time.
2: Und
3: If you wanna be my lover.
1: Ja.
2: Das auch?
0: Deine Hits, Dein Berlin.
2: Ist das auch Mein Frohnau?
0: Ja.
2: Und auch Pankow, wo mein Neffe...
1: Und Britz.
2: Prima.
0: Und auch gesungen.

Na, das war doch eine Runde Bollywood bei Ed Sheeran hier bei RBB 88.8 beim Feierabend in Berlin. Und ja, und der ist auch gleich schon wieder rum. Dann wünsche ich allen mal ein schönes Wochenende. Dran denken, heute Nacht kann es so richtig stürmisch und richtig schütten von oben, richtig nass werden. Also vorsichtig sein, morgen auch Schmuddelwetter. Am Sonntag wird alles wieder schöner. Na dann, freuen wir uns auf eine wilde Nacht. Uah.

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1: An Sommerabenden sitzen Menschen manchmal näher beieinander, als es tagsüber möglich scheint. Auf einer Bank, vor einem Haus, am offenen Fenster. Ein Gespräch beginnt nebenbei, jemand hört zu, jemand lacht und für einen Moment wirkt es so, als ob die Menschen näher aneinander rücken. Ich merke in solchen Augenblicken, wie sehr ich Verbindung brauche. Nicht immer große Nähe, manchmal reicht schon, gesehen zu werden. Ein Blick, der nicht ausweicht. Ein Satz, der nicht bewertet. Ein Schweigen, das nicht peinlich ist. In der Bibel steht sehr knapp, Gott ist die Liebe. Das ist ein großer Satz. Aber vielleicht wird er gerade im Kleinen verständlich. Dort, wo jemand aufmerksam bleibt. Wo ein Mensch dem anderen Raum gibt. Wo Freundlichkeit nicht perfekt ist, aber echt. Nicht alles gelingt. Nähe bleibt manchmal brüchig und doch geschieht sie immer wieder. Möge dieser Abend Ihnen spürbar machen, dass Sie verbunden sind und Liebe näher sein kann, als es manchmal scheint.
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2: Um 22 Uhr mit Klaas Christoffersen. In der spanischen Exklave Ceuta hat sich die Lage deutlich entspannt. Bei dem Versuch, dorthin zu gelangen, waren den Behörden zufolge fast 60 Migranten ums Leben gekommen. Aus der Nachrichtenredaktion Amir Brecht.
3: Das spanische Innenministerium bezifferte die Zahl der Migranten, die über die Grenze gelangt waren, auf etwa 50.000. Davon seien bis zum Abend die meisten freiwillig wieder nach Marokko zurückgekehrt. Ein Grund offenbar, es gab keine Unterkünfte und keine Verpflegung. Der massenhafte Ansturm an der nordafrikanischen Küste sorgt aber weiter für Aufruhr in der EU. Die Ereignisse haben eine neue Debatte über den Schutz der Außengrenzen und eine konsequentere Rückführung von Migranten ausgelöst. Mehrere Regierungen fordern ein härteres Vorgehen.
2: Italien setzt wegen des Zustroms von Migranten aus Marokko in die spanische Exklave Ceuta das Schengen-Abkommen mit Spanien für einen Monat aus. Da beide Länder keine gemeinsame Landgrenze haben, betrifft die Maßnahme Passagiere, die per Flugzeug oder Schiff unterwegs sind. Sie müssen bei der Einreise einen Pass vorzeigen. Die italienische Opposition warf der Regierung Populismus vor. Madrid bewältige die Krise in Ceuta entschlossen und habe bereits zehntausende Menschen zurückgewiesen. In Griechenland kämpfen die Feuerwehren gegen mehrere Großfeuer. Auch in einem Vorort Athens ist ein Waldbrand ausgebrochen. Aus Athen Moritz Pompel.
4: Die Anwohner wurden aufgefordert, ihre Häuser Richtung der zentraleren Gebiete Athens zu verlassen. Ein Feuer ist auch nördlich von Korinth ausgebrochen. Dort mussten laut örtlicher Medien hunderte Personen mit Booten in Sicherheit gebracht werden. Auch auf der Peloponneshalbinsel in der Nähe der Ausgrabungsstätte Mykene brennt es. Und das Feuer, das am Mittwoch auf Kreta ausgebrochen war und zwei Feuerwehrleuten das Leben gekostet hat, hat sich zwar beruhigt, doch die Feuerwehr ist dort weiter im Einsatz. Gestern musste der berühmte Palmenstrand Preveli auf Kreta geräumt werden. Auch hier wurden die Besucher in Booten in Sicherheit gebracht.
2: Der Widerstand gegen die Investorenpläne von FIFA-Chef Infantino wird immer größer. Jetzt hat sich der asiatische Fußballdachverband mit der UEFA und dem nord- und mittelamerikanischen Verband CONCACAF solidarisiert. Damit stellen sich mehr als die Hälfte der 211 FIFA-Mitgliedstaaten gegen Infantino. Auch einer seiner engsten Berater trat aus Protest gegen das Vorhaben zurück. Der FIFA-Chef hatte angekündigt, WM-Anteile an private Geldgeber zu verkaufen, um so Milliarden einzunehmen. Das waren die Nachrichten. Das Wetter in Deutschland. In der Nacht im Süden und Osten Schauer und Gewitter, sonst meist trocken. Tiefstwerte 21 bis 9 Grad. Morgen im Süden und Osten bewölkt und einzelne Gewitter. Sonst überwiegend heiter, 20 bis 31 Grad. Am Sonntag oft sonnig, im Süden einzelne Schauer, 21 bis 35 Grad. Und am Montag mal Sonne, mal Wolken, örtlich Schauer, 22 bis 37 Grad. Es ist 22.03 Uhr.
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5: Vorsicht auf der A10 östlicher Berliner Ring Richtung Dreieck Spreeau. Zwischen Freienbrink und Dreieck Spreeau steht ein Fahrzeug auf der Standspur. Vorsicht auf der A10 südlicher Berliner Ring Richtung Dreieck Werder. Zwischen Dreieck Spreeau und Niederlehme befindet sich eine ungesicherte Unfallstelle. Vorsicht in Schöneberg. An der Kreuzung Dominikus- und Ebersstraße sind die Ampeln außer Betrieb.
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2: Mit Michael Reifschneck. Hallo!

These Walls von Dua Lipa und Pierre de Mar. Hallo, hier ist Pop, das Magazin für Fußballtransfernachrichten bei MDR Jump, HR3, WDR2, MDR2, SR1, RBB 888, Bremen 4 und SWR3. Es gibt einen nahezu prominenten Neuzugang in der Fußballregionalliga. Der Drittliga-Absteiger 1860 München hat Matthew Collins verpflichtet. Matthew Collins ist 21 Jahre alt, hat zuletzt in Österreich gespielt. In der Jugend war er mal beim FC Astoria Waldorf und Hannover 96. Aber womöglich sind das nicht die Quellen, aus denen ihr ihn kennen könntet. Ich garantiere euch aber, ihr kennt jemanden aus seiner Familie. Denn Matthew Collins ist der Halbbruder der Schauspielerin Lily Collins aus der Serie Emily in Paris. Und für eure Eltern, das ist der Sohn von Phil Collins. Und ich bin immer beeindruckt und ein bisschen neidisch, wenn in einer Familie wirklich alle talentiert sind und so unterschiedlich begabt auch und bekannt werden. Bei uns zu Hause ist das einfach nicht so. Da sind nur alle talentiert außer mir. Yeah.

die Abendshow. Schön, dass ihr da seid. Dann können wir euch neue Musik vorspielen. Es gibt ja Künstlerinnen und Künstler, die singen übers Verliebtsein oder generell über Liebeskummer. Und dann gibt's halt die, die singen über Wasser mit Geschmack. Bibiza heißt der Künstler, der das macht. Er kommt aus Wien, ist einer der aufstrebenden Rapper und Sänger aus Österreich, erinnert ein bisschen an Falco und hat heute ein neues Album rausgebracht. Rock'n'Roll Star, daraus hören wir jetzt Soda Zitronen.

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1: Herr Ober, ich bräuchte ein Soda. Zitronen, soll ich dir auch?

0: Gertrud, soll ich dir auch eins holen?
1: Ja, bitte.
0: Ich will ein Soda, Zitron, nie wieder Cola, nur noch Soda. Ich bräuchte ein Soda.
2: Oder vielleicht doch eine Hülsen.
3: Das ist Soda Zitron von Bibica aus Österreich. Entschuldigung, ich muss kurz noch was recherchieren. Nee, es gibt keinen Musiker aus Ibiza, der Österreich heißt. Aber es gibt eine Serie, die so heißt. Vom ORF. Vielleicht gucke ich die bei Gelegenheit mal.

0: Late Night Talking von Harry Styles. Wir hören gleich Mr. Know-It-All von Teddy Swims. Wir hören When You're Gone von Shawn Mendes. Und dann hören wir noch einen Hit, von dem wir noch nicht wissen, wer ihn singen wird. Denn das entscheidet dann ihr.
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5: Heute Nacht gibt es mal leicht, mal stark bewölkte Phasen. Dazu ziehen örtlich Schauer und Gewitter durch, die teilweise kräftig sein und mit Starkregen und lebhaftem Wind einhergehen können. Die Tiefstwerte liegen bei 19 oder 18 Grad. Der Wind weht abseits von Gewittern schwach aus unterschiedlichen Richtungen. Morgen überwiegen zunächst die Wolken und es kann noch stellenweise regnen. Auch Gewitter können anfangs dabei sein. Im Verlauf setzt sich vom Ruppiner Land immer mehr die Sonne durch, bei Höchstwerten um 25 oder 26 Grad.
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6: Vorsicht auf der A10 östlicher Berliner Ring Richtung Dreieck Spreeau. Zwischen Freienbrink und Dreieck Spreeau steht ein Fahrzeug auf der Standspur. Vorsicht bitte auf der A10 südlicher Berliner Ring Dreieck Potsdam Richtung Dreieck Spreeau. Zwischen Rangsdorf und Schönefelder Kreuz liegen Gegenstände. Vorsicht in Schöneberg. An der Kreuzung Dominikus- und Ebersstraße sind die Ampeln außer Betrieb.
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You're Gone von Shawn Mendes. Hier ist Pop, die Abendshow. Und wo seid ihr? Denn wir brauchen euch jetzt unter 0722212011, um zu bestimmen, von wem wir den nächsten Hit hören werden. Ein Hit, drei Stars und heute auch drei unterschiedliche Titel. Es ist im Wesentlichen immer der gleiche Song in unterschiedlichen Variationen, aber auch wirklich unter drei verschiedenen Namen. Nummer 1. Black Eyed Peas und J Balvin.

0: Nummer 2, Bastille, Of the Night. Und Nummer 3, Cascada, The Rhythm of the Night. Und jetzt seid ihr dran. Welche Version hätten wir denn gerne im Radio gleich? 07221 2011. Ihr entscheidet live und wir spielen die Version, die zuerst 3 Stimmen hat. Fragen wir doch mal hier. Stimme Nummer 1. Hallo, wer ist denn da?
1: Da ist der Michael aus Ehrenstädte.
0: Hallo Michael, was darf sein?
1: Ich hätte gerne die Nummer 3.
0: Einmal Cascada. Ist notiert. Danke dir herzlich. Hab einen schönen Abend. Michael, hier, wer da? Ja?
2: Hi, der Rudolf Rabe aus Essheim.
0: Hallo Rudolf, für wen stimmst du?
2: Ich hätte gern die 1, bitte.
0: Einmal die Black Eyed Peas, vielen Dank. Habt du auch einen schönen Abend? 07221 2011, wer ist jetzt dran?
3: Hallo, hier ist die Silvia aus Wolfach. Die Nummer 1, bitte.
0: Die Black Eyed Peas auch für dich. Danke, Silvia. 2-1 für die. Wer spricht jetzt?
4: Hier, Thomas. Guten Abend, die Nummer 2, bitte.
0: Aha, Bastille bekommt eine Stimme. Dankeschön. Das ist ein spannendes Rennen heute. Nicht so eindeutig wie die letzten Tage. Black Eyed Peas, Bastille oder Cascada ist die Auswahl. Hallo, wer ist dran?
5: Jetzt noch mal die Doris. Ich glaub's nicht. Ich hab Glück. Ich bin heute zum zweiten Mal dran. Gestern geschafft und heute.
0: Das ist ja
5: vielleicht
0: toll.
5: Vielleicht hab ich dann noch Glück mit meiner Auswahl.
0: Du wirst ja noch festes Ensemblemitglied in der Jury.
5: Ja, bin ich jetzt. Ich streng mich an.
0: Was ist deine Wahl?
5: Die 2.
0: Die 2, auch Bastille. Okay, vielen Dank. Mach's gut, tschüss. Dann müssen wir die Entscheidung vertagen. 07221 2011. Wir haben 2 Stimmen für die Black Eyed Peas und J Balvin. 2 Stimmen für den Bastille. 1 Stimme für Cascada. Hallo, wer ist jetzt dran?
6: Hallo, hier ist der Götz. Hallo, Michael.
0: Hallo, Götz.
6: Ich hätte gerne die Nummer 2, bitte.
0: Die Nummer 2, dann haben wir Gewinner. Und es ist die Gruppe Bastille. Wir hören sie jetzt mit ihrer Version von dem Song, der im Original The Rhythm of the Night hieß. Und bei ihnen Of the Night mit ein bisschen Rhythm is a Dancer noch drin. Danke dir, schönen Abend, gute Fahrt.
6: Jo, ciao, ciao.

Es ist einfach eine gute Band, unabhängig, ob sie ihre eigenen Songs singt oder die von anderen. Mit beidem haben sie schon ganze Alben gefüllt und es waren immer gute Alben. Danke fürs Abstimmen. Heute für Off the Night von Bastille. Hier ist Pop die Abendshow, jetzt mit Loi.

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1: Um 23 Uhr mit Klaas Christoffersen. In der spanischen Exklave Ceuta hat sich die Lage deutlich entspannt. Bei dem Versuch, dorthin zu gelangen, waren den Behörden zufolge fast 60 Migranten ums Leben gekommen. Aus der Nachrichtenredaktion Amir Brecht.
2: Das spanische Innenministerium bezifferte die Zahl der Migranten, die über die Grenze gelangt waren, auf etwa 50.000. Davon seien bis zum Abend die meisten freiwillig wieder nach Marokko zurückgekehrt. Ein Grund offenbar, es gab keine Unterkünfte und keine Verpflegung. Der massenhafte Ansturm an der nordafrikanischen Küste sorgt aber weiter für Aufruhr in der EU. Die Ereignisse haben eine neue Debatte über den Schutz der Außengrenzen und eine konsequentere Rückführung von Migranten ausgelöst. Mehrere Regierungen fordern ein härteres Vorgehen.
1: Italien setzt wegen des Zustroms von Migranten aus Marokko in die spanische Exklave Ceuta das Schengen-Abkommen mit Spanien für einen Monat aus. Da beide Länder keine gemeinsame Landgrenze haben, betrifft die Maßnahme Passagiere, die per Flugzeug oder Schiff unterwegs sind. Sie müssen bei der Einreise einen Pass vorzeigen. Die italienische Opposition warf der Regierung Populismus vor. Madrid bewältige die Krise in Ceuta entschlossen und habe bereits zehntausende Menschen zurückgewiesen. Ein schweres Erdbeben hat am Abend die Region der Phlegräischen Felder nahe Neapel erschüttert. Mit einer Stärke von 4,7 war es das heftigste Beben in dem Vulkangebiet seit 40 Jahren. Aus Rom, Anna Giordano.
3: Nach ersten Angaben des italienischen Katastrophenschutzes wurden mindestens 8 Menschen leicht verletzt. In der Küstenstadt Pozzuoli wurden Häuser und Kirchen beschädigt, ein Hochspannungsmast stürzte ein. Aus Angst vor Nachbeben verbringen viele Anwohner die Nacht im Freien. Der Zugverkehr im Raum Neapel wurde für Sicherheitsüberprüfungen vorübergehend eingestellt. Die Phlegräischen Felder werden auch als Supervulkan bezeichnet, weil sich unterirdisch Magma und Gase stauen, hebt und senkt sich der Erdboden dort seit Jahren, immer wieder begleitet von teils schweren Erdbeben.
1: Der Widerstand gegen die Investorenpläne von FIFA-Chef Infantino wird immer größer. Jetzt hat sich der asiatische Fußballdachverband mit der UEFA und dem nord- und mittelamerikanischen Verband CONCACAF solidarisiert. Damit stellen sich mehr als die Hälfte der 211 FIFA-Mitgliedstaaten gegen Infantino. Auch einer seiner engsten Berater trat aus Protest gegen das Vorhaben zurück. Der FIFA-Chef hatte angekündigt, WM-Anteile an private Geldgeber zu verkaufen, um so Milliarden einzunehmen. Das waren die Nachrichten. Das Wetter in Deutschland. In der Nacht im Süden und Osten Schauer und Gewitter, sonst meist trocken, 21 bis 9 Grad. Morgen im Süden und Osten bewölkt und einzelne Gewitter, sonst heiter, 20 bis 31 Grad. Und am Sonntag oft sonnig, im Süden fallen einzelne Schauer, 21 bis 35 Grad. Es ist 23.03 Uhr.
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4: Vorsicht auf der A10 östlicher Berliner Ring Richtung Dreieck Spreeau. Zwischen Freienbrink und Dreieck Spreeau steht ein Fahrzeug auf der Standspur. Vorsicht in Schöneberg. An der Kreuzung Dominikus- und Ebersstraße sind die Ampeln außer Betrieb. A10 nördlicher Berliner Ring Richtung Dreieck Barnim. Zwischen den Dreiecken Pankow und Barnim ist wegen Straßenschäden die rechte Spur gesperrt. Mitte, neue Gertraudenbrücke. Fahrzeuge über 3,5 Tonnen dürfen die Brücke wegen Brückenschäden nicht mehr befahren. Auch BVG-Busse sind betroffen.
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5: Mit Michael Reufsteck, hallo, und mit Taylor Swift jetzt. I knew it, I knew you.
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0: Hier ist Pop, die Abendshow. In Deutschland gibt es heute Abend und heute Nacht viele Unwetter. Besonders dramatisch war bisher ein Unwetter in der sächsischen Schweiz. Malte Dedicek aus dem Aktuell-Team, da wird noch nach Vermissten gesucht.
1: Ja, aktuell ist laut Polizei bei Rathen ein Polizeihubschrauber mit Wärmebildkamera auf der Suche. Da war das Unwetter besonders stark, ausgerechnet dort, wo auf einer Felsenbühne eine Aufführung geplant war und viele Menschen draußen waren. Ein Mensch wurde auf einem Zugang zur Bühne von einem Baum erschlagen, drei weitere wurden schwer verletzt. Laut Polizei ist es vor Ort immer noch sehr unübersichtlich.
0: In der sächsischen Schweiz sind die Auswirkungen besonders schlimm, aber auch in anderen Orten gab es viele Einsätze wegen der Unwetter.
1: Ja, in Stuttgart sind Bäume auf parkende Autos und Stromleitungen gestürzt, auch Unterführungen waren geflutet und auch in Hamburg gab es rund 100 Einsätze wegen Sturmschäden, aber weder in Hamburg noch in Stuttgart wurde jemand verletzt.
0: Passt bitte eine Nacht immer noch besonders gut auf. Die meisten Unwetterwarnungen sind mittlerweile aufgehoben, wie auch in Baden-Württemberg. Aber es wird noch an vielen Orten vor Gewittern und markantem Wetter gewarnt.

Wildfire ist der aktuelle Hit von Gentleman und Michael Patrick Kelly. Hier ist Pop, die Abendshow. Wir haben eben über die Lage nach den Unwettern berichtet und können jetzt schon eine Aktualisierung melden. Gerade berichtet die Polizei, dass niemand mehr verletzt wird. Entschuldigung, dass niemand mehr vermisst wird. Es gab leider ein paar Verletzte bei den Unwettern. Ein Mensch ist auch gestorben, aber es wird jetzt niemand mehr vermisst.

0: Katy Perry und Band-Aids. Und jetzt ist Zeit für die heutige Durchsage von Entertainment-Direktor Knut aus dem durchschnittlichsten Ferienclub der Welt.
1: Hallo Cluburlauber, hier spricht wieder euer Knutti. Und auch heute haben wir ein High-Value-Entertainment für euch. An der Poolbar erwartet euch unser Sommelier Alvin zu einer Blindverkostung. Erkennt ihr mit verbundenen Augen nur am Geschmack den Unterschied zwischen einer scharfen Wok-Soße vom Discounter und einem Stück Würfelsalz? Im Kids Club bei euren Gastgebern Biggie und Klausi nähen die kleinen Racker die Servietten fürs Buffet-Restaurant und feuchten die Erfrischungstücher im Spülwasser an. Und noch ein Hinweis, die angekündigte Eröffnung unserer neuen Dauerausstellung im dritten Stock muss leider auf unbestimmte Zeit verschoben werden. Über Nacht wurde die komplette Ausstellung zum Thema Kleptomanie leider gestohlen. Wir wünschen euch einen tollen Urlaubsabend. Euer Knutti.
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0: Flashback. Austis. Gleich Flow. Vance Joy. Linkin Park. Und Nagelneues von Ariana Grande.
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5: Heute Nacht gibt es mal leicht, mal stark bewölkte Phasen. Dazu ziehen örtlich Schauer und Gewitter durch, die teilweise kräftig sein können. Die Tiefstwerte liegen bei 19 oder 18 Grad. Der Wind weht abseits von Gewittern schwach aus unterschiedlichen Richtungen. Morgen überwiegen zunächst die Wolken und es kann noch stellenweise regnen. Auch Gewitter können anfangs dabei sein. Im Verlauf setzt sich vom Ruppiner Land immer mehr die Sonne durch, bei Höchstwerten um 25 oder 26 Grad.
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6: Vorsicht auf der A10 östlicher Berliner Ring Richtung Dreieck Spreeau. Zwischen Freienbrink und Dreieck Spreeau steht ein Fahrzeug auf der Standspur. A10 nördlicher Berliner Ring Richtung Dreieck Barnim. Zwischen den Dreiecken Pankow und Barnim ist wegen Straßenschäden die rechte Spur gesperrt. Mitte, neue Gertraudenbrücke. Fahrzeuge über 3,5 Tonnen dürfen die Brücke wegen Brückenschäden nicht mehr befahren. Auch BVG-Busse sind betroffen.
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The Emptiness Machine von Linkin Park. Hier ist Pop, die Abendshow gemeinsam bei NDR 2, SR 1, RBB 888, Bremen 4, MDR Jump, HR 3, WDR 2 von SWR.

Battle ist neu von Ariana Grande. Seit heute gibt es ihr Album, das so heißt. Und seit heute gibt es auch das Video zu diesem Song. Es ist episch, es ist eher ein Kurzfilm. Es ist mehr als doppelt so lang als der Song an sich.

Eilmeldung aus dem Verkehrszentrum. Achtung, ein Falschfahrer auf der A66 Fulda-Frankfurt zwischen Steinau an der Straße und Gelnhausen Ost. Hier kommt ein Falschfahrer entgegen. Bitte fahrt äußerst rechts und überholt nicht. Auf der A66 Fulda-Frankfurt zwischen Steinau an der Straße und Gelnhausen.

Waiting for Love von Avicii. So, der Juli macht den Sack zu. Und das war Pop, die Abendshow mit Michael Rolfsteg. Gleich die Popnacht mit Dennis Tiedert. Leider gab es auch heute wieder ein paar Themen, zu denen wir nicht mehr kamen. Wir hatten noch vor, ein Vergleich von Festnetzanbietern auf Fischerbooten, einen Bericht über das Balzverhalten von Ampelmännchen während einer Rotphase und Veranstaltungstipps für den 32. Juli. Naja, vielleicht beim nächsten Mal. Gute Nacht.

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1: Um 0 Uhr mit Ronald Lessig. In der spanischen Exklave Ceuta hat sich die Lage deutlich entspannt. Bei dem Versuch, dorthin zu gelangen, waren den Behörden zufolge fast 60 Migranten ums Leben gekommen. Aus der Nachrichtenredaktion Amir Brecht.
2: Das spanische Innenministerium bezifferte die Zahl der Migranten, die über die Grenze gelangt waren, auf etwa 50.000. Davon seien bis zum Abend die meisten freiwillig wieder nach Marokko zurückgekehrt. Ein Grund offenbar, es gab keine Unterkünfte und keine Verpflegung. Der massenhafte Ansturm an der nordafrikanischen Küste sorgt aber weiter für Aufruhr in der EU. Die Ereignisse haben eine neue Debatte über den Schutz der Außengrenzen und eine konsequentere Rückführung von Migranten ausgelöst. Mehrere Regierungen fordern ein härteres Vorgehen.
1: Ein schweres Erdbeben hat am Abend die Region der Phlegräischen Felder nahe Neapel erschüttert. Mit einer Stärke von 4,7 war es das heftigste Beben in dem Vulkangebiet seit 40 Jahren. Aus Rom, Anna Giordano.
3: Nach ersten Angaben des italienischen Katastrophenschutzes wurden mindestens 8 Menschen leicht verletzt. In der Küstenstadt Pozzuoli wurden Häuser und Kirchen beschädigt, ein Hochspannungsmast stürzte ein. Aus Angst vor Nachbeben verbringen viele Anwohner die Nacht im Freien. Der Zugverkehr im Raum Neapel wurde für Sicherheitsüberprüfungen vorübergehend eingestellt. Die Phlegräischen Felder werden auch als Supervulkan bezeichnet, weil sich unterirdisch Magma und Gase stauen, hebt und senkt sich der Erdboden dort seit Jahren, immer wieder begleitet von teils schweren Erdbeben.
1: Bei einem schweren Unwetter in der sächsischen Schweiz ist nach Polizeiangaben ein Mensch ums Leben gekommen. Mehrere weitere wurden verletzt. Passiert ist das Unglück im Kurort Rathen. Ein massiver Windbruch habe dafür gesorgt, dass Bäume umstürzten. Auch über Hamburg ist am Abend ein schweres Gewitter gezogen. Die Feuerwehr in der Hansestadt musste fast 100 Mal ausrücken. In Stuttgart sind infolge eines Gewitters mehrere Bäume auf Stromleitungen und Straßen gestürzt. Die neue Sternbrücke in Hamburg ist fast eingehoben. Spezialisten prüfen jetzt noch die Punkte, an denen die 3.700 Tonnen schwere Brücke aufliegt. Dann folgt der Einbau der Gleise und der Oberleitungen. Ende August soll die neue Sternbrücke freigegeben werden. Dann werden täglich fast 1.000 Züge über die wichtige Hamburger Verbindung rollen. Das waren die Nachrichten. Das Wetter in Deutschland. In der Nacht im Süden und Osten Schauer oder Gewitter, sonst trocken bei 21 bis 9 Grad. Am Tage im Süden und Osten bewölkt und einzelne Gewitter, sonst überwiegend heiter, 20 bis 31 Grad. Am Sonntag oft sonnig, im Süden einzelne Schauer. Die Höchstwerte liegen zwischen 21 und 35 Grad. Und am Montag, mal Sonne, mal Wolken, örtlich gibt es Schauer bei 22 bis 37 Grad. Es ist 0:03.
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4: Vorsicht auf der A10 östlicher Berliner Ring Richtung Dreieck Spreeau. Zwischen Freienbrink und Dreieck Spreeau steht ein Fahrzeug auf der Standspur. Mitte, neue Gertraudenbrücke. Fahrzeuge über 3,5 Tonnen dürfen die Brücke wegen Brückenschäden nicht mehr befahren. Auch BVG-Busse sind betroffen. Berlin-Köpenick, die Glienicker Straße zwischen Spindlersfelder Straße und Adlershofer Straße ist wegen eines Feuerwehreinsatzes in beiden Richtungen gesperrt.
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5: 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Nee, Dennis, Tina, hallo Deutschland, hallo Welt.

0: da sind wir wieder gemeinsam. Und das Coole ist, wir machen nicht nur dieses Wochenende auf und den Samstag, sondern auch gleich den ganzen August. Da freue ich mich drauf. Wir haben alles dabei, was dabei sein muss in einer Popnacht, in der wir aufeinandertreffen, also ihr und ich. Und loggt euch doch gerne mal ein, wenn ihr irgendwo unterwegs seid, was zu erzählen habt. 07221 2011. Ich freue mich über Post.
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schon aufgeschlossen? Fragt Matthias hier gerade. Matthias, danke fürs Erinnern. Natürlich nicht. Kommt bitte alle herein, nehmt Platz, macht's euch bequem. Damit willkommen in der Popnacht, denn ihr wisst Bescheid, nur auf und abgeschlossen ist es eine richtige Popnacht, denn alles, was zwischen Mitternacht und jetzt passiert, bleibt unter uns. Garantiert. So, und ich will direkt mal mit einer positiven Geschichte anfangen hier mit euch. Kennt ihr das, wenn euch euer Umfeld, eure Freunde, Familie, Kollegen und ihr euch selbst was so gar nicht zutraut und am Ende überrascht ihr euch nicht nur selbst, sondern auch alle anderen um euch herum? So war das bei mir gerade im Urlaub. Ich bin campen gefahren in den Spreewald. Wunderschön, sage ich euch. Das war schon immer mein Traum. Endlich hat es geklappt und es ist wirklich so schön, wie man das in diesen Dokus immer sieht. Und es gibt tatsächlich alle 2 Meter Gurken zu kaufen. Meerrettichgurken kann ich sehr empfehlen. So, und es gibt auch Gurkenradler, genau, darf ich auch nicht vergessen. Das sieht zwar schrecklich aus, wenn man das in Glas schüttet, also wirklich wie so Waldmeisterbrause oder sowas, aber war sogar recht lecker. Gut, aber zurück zum Campen. Ich habe nicht irgendwie gecampt, nicht im Zelt, aber auch nicht im Camper, sondern so ein Zwischending. In einem Dachzelt mit E-Auto. Also E-Auto und Dachzelt, schweres Ding obendrauf. Jeder, der sich mit E-Autos ein bisschen auskennt, weiß, alles, was Luftwiderstand erzeugt, ist nicht so gut für die Reichweite. Ich war aber positiv überrascht, das hat ganz gut funktioniert. Und was alle Leute um mich herum glaubten und ich mir auch selber nicht mehr so sicher war, ob ich das hinkriege, ist, ob ich diese Einschränkung des Komforts tatsächlich hinkriege. Also so ganz rudimentär, wirklich nur mit Schlafplatz in einem Dachzelt. Elektroauto ganz cool, weil du hast immer deine Powerbank dabei, ne? Also Campingstrom musst du nicht bezahlen, ist auch günstiger aus dem Akku vom Auto. Und ich war hin und weg. Also ich kann am Ende nur sagen, Leute, es ist cool. Erstens, der Verbrauch vom Elektroauto ist gar nicht so viel mehr, wie ich vorher dachte, weil man muss ja langsamer fahren, maximal 130. Und ich war ja, das muss ich dazu sagen, mit einem Kumpel dort, der mich dazu überredet hat, das zu tun. Und der mir immer gesagt hat, dass du bist nicht der Typ dafür. Und das Lustige war, wir sind dann da gewesen auf diesem Campingplatz. Wetter war nicht ganz so toll. Nachts hatten wir so 10 Grad. Und dann sind wir einen Spaziergang so durch die Felder da in Brandenburg gelaufen. Und dann fing es plötzlich so dermaßen an zu schiffen, dass wir wirklich bis auf die Haut nass waren. Und er hatte danach überhaupt keinen Bock mehr. Und da habe ich gemerkt, der ist deutlich weniger Campingtyp als ich, weil mir hat's überhaupt nichts ausgemacht. Alle Klamotten ausgezogen, einfach ins Auto geschmissen, oben ins Zelt, in den Schlafsack gelegt und dann schön gemütlich gemacht da oben. Also, ich bin Fan, ich mach's öfter. Wenn ihr euch und alle um euch herum auch mal mit irgendwas überrascht habt, von dem ihr glaubt oder geglaubt habt, dass ihr, das ist gar nicht euer Ding oder das schafft ihr niemals oder bin ich gar nicht der Typ dafür. Und am Ende hat das zu eurem Erstaunen super geklappt. Dann teilt diese Geschichten gerne mit ganz Deutschland und der Welt heute hier in der Popnacht oder wenn ihr gerade einfach mit anderen Gedanken und Erlebnissen durch die Nacht fahrt. Auch dafür sind wir natürlich empfänglich und offen. Wie immer über die Nummer eures Vertrauens 07221 2011 und damit willkommen in der Popnacht jetzt mit ADMT. Burn Brighter.

0: Wir testen kurz mal die Telefonverbindung in die USA zu Ruth und Martin. Guten Morgen oder hallo. Bei euch ist ja tagsüber, ne?
1: Ja, gerade 5:20 Uhr, ja, am Nachmittag. Die Sonne ist ein.
0: Und ihr seid gerade auf einem dreitägigen Roadtrip von Colorado nach Delaware unterwegs, weil ihr macht ja so einen interessanten Job, wo ihr arbeiten könnt, wo ihr wollt. Was ist erzählt? Irgendwie ihr sucht Leute, irgendwas mit Testamentvollstreckung oder was war das? Was macht ihr genau?
1: Also wir suchen, wenn jemand verstirbt und kein Testament hat, das ist sogar eine deutsche Firma, für die wir hier in Amerika arbeiten, suchen wir die Erben in der ganzen Welt. Und manchmal kriegst du dann vielleicht einen Anruf.
0: Und das wäre doch mal schön.
1: Onkel.
0: Ich träume doch immer noch von dem reichen Onkel oder der reichen Tante,
1: genau, die
0: irgendwelche Millionen hat oder ein Haus oder sowas.
1: Richtig.
0: Kannst
1: richtig.
0: Du mal gucken, vielleicht und in eurer Kartei, ob da irgendjemand vielleicht mit mir matcht?
1: Ja, könnte ich.
0: Oder vielleicht so einen ganz alten Fall, weißt du, wo ihr seit Ewigkeiten, wo irgendwie die deutsche Firma Druck macht und sagt, wir brauchen jetzt unbedingt einen Erben.
1: Ja,
0: da muss doch einer sein. Dann nennt einfach mich.
1: Genau. Ja, genau. Das können wir versuchen.
0: Das wäre schön, aber es ist cool.
1: Manchmal würde ich mich auch gerne selber einsetzen, aber geht nicht immer.
0: Macht er natürlich nicht. Ihr seid ja ehrenwert. Ihr habt natürlich insofern den geilen Job, dass ihr euch aussuchen könnt, wo ihr arbeitet. Und ihr habt da ein ganz cooles System.
1: Genau.
0: Jeden Monat woanders. Ja. Habe ich das richtig verstanden?
1: Nein. Nicht jeden Monat. Also einmal im Jahr.
0: Ach so.
1: Anstelle von Urlaub suchen wir uns eine nette Location, bleiben 100 dieses Mal. Mieten uns dort ein Apartment und arbeiten von dort aus und dann profitieren wir ab 5 Uhr, 5 to 9 in Amerika, dann irgendwas besichtigen oder in die Berge kraxeln. Ja.
0: Also und eure Base ist in Delaware und jetzt wart ihr gerade in Colorado und da könnt ihr natürlich das Ganze mit Urlaub auch verbinden. Das ist natürlich traumhaft. Vielleicht ist das auch ein Modell für jemanden draußen, der zuhört und sagt, so, ich habe keinen Bock mehr auf Büro oder ich möchte nicht mehr da und da, sondern will mal was ganz anderes machen. Vielleicht ist das eine Idee, Ruth. Schön, dass das bei euch offensichtlich funktioniert. Dann grüßen wir mal rüber in die USA. Bleibt uns weiter treu.
1: Gerne.
0: Nehmt uns gerne mit. Wir begleiten euch auf diesem Roadtrip.
1: Immer. Ihr seid immer dabei. Ihr bringt euch uns gute Laune und die Zeit vergeht viel zu schnell.
0: Das ist schön. Das machen wir unseren Job sehr gerne. Und wenn ihr irgendwas seht, ne, was interessant ist, dann macht mal ein bisschen Reiseführer und meldet euch gerne jederzeit via 07221.
1: Okay, alles klar.
0: Liebe Grüße in die USA.
1: Mach's
0: gut.
1: Danke. Tschüss.

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4: Heute überwiegend zunächst die Wolken und es kann noch stellenweise regnen. Auch Gewitter können anfangs dabei sein. Im Verlauf setzt sich vom Ruppinerland immer mehr die Sonne durch, bei Höchstwerten um 25 oder 26 Grad. Der Nordwestwind weht schwach bis mäßig. Am Sonntag erwartet uns nach recht kühler Nacht überall trockenes Wetter mit viel Sonnenschein und höchstens lockeren Wolken. Auch am Montag scheint oft die Sonne. Es wird mit 32 Grad wieder heiß. Der Dienstag wird noch heißer, schwül und gewittrig.
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5: Vorsicht auf der A10 östlicher Berliner Ring Richtung Dreieck Spreeau. Zwischen Freienbrink und Dreieck Spreeau steht ein Fahrzeug auf der Standspur. Mitte neue Gertraudenbrücke. Fahrzeuge über 3,5 Tonnen dürfen die Brücke wegen Brückenschäden nicht mehr befahren. Auch BVG-Busse sind betroffen. Auf der B1 Berlin-Schöneberg an der Kreuzung Dominikusstraße-Ebersstraße sind die Ampeln außer Betrieb.
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6: Hier ist die Popnacht, wie immer mit Liebe gemacht von SWR3 mit unseren Brüdern und Schwestern von Bremen 4, HR3, MDR Jump, NDR 2, RBB 888, SR1 und wieder 2 und Dennis Tina.
7: Hi.

0: Ja, um 0.41 Uhr mit dem bekloppten Patrick aus Koblenz. Guten Morgen. Aus der Nähe von
1: Hallo,
0: Koblenz.
1: Guten Morgen.
0: Warum bekloppt? Weil du immer der Typ bist, der uns immer so ein Video hier ins Studio schickt, ne? Wo du dich auf deinem Roller filmst und in die Kamera rufst. Kannst du das mal bitte gerade nochmal machen, für alle, die es nicht wissen?
1: Ja, ja, Wochenende, Samstag, Vespa-Bahn, Pizza essen und alle Podcast hören.
0: Genau, ungefähr so. Das ist sehr schön. Ihr seid noch wach, also du und dein Sohn, weil ihr gerade auf dem The Weeknd-Konzert in Frankfurt wart, wie so viele andere sehr wahrscheinlich, im Waldstadion dort. Und ihr kriegt das zu spüren, dass da noch mehr waren außer euch, weil da ist ganz schön eng gerade auf den Straßen, ne?
1: Ja klar, hier ist der Rückstau aus den ganzen Parkhäusern und so und dementsprechend hoffen wir, dass wir bald auf der Autobahn sind.
0: Wer ist der größere The Weeknd-Fan, du oder dein Sohn?
1: Ja, mein Sohn natürlich. Es war sein erstes eigenes gewünschtes Konzert und habe ich gesagt, da fährst du nicht alleine hin, da fährt der Papa, wenn er möchte, gerne mit.
0: Ja, haben wir so eine Tour gemacht.
1: Das ist der Louis, ja klar, der sitzt neben mir.
0: Nee, wie alt?
1: Der Louis ist 19.
0: Ach,
1: Louis,
0: ich war noch nie auf dem Konzert. Das erste Konzert,
1: wie jetzt 19.
0: Ach, crazy,
2: ja, doch,
0: okay.
2: Schon mal das eine oder andere. Das war so das erste große, was ich mir mal richtig gewünscht habe.
0: Und wie war's?
2: Das war mega geil, das war super.
0: Was war dein Highlight?
2: Auf jeden Fall das Ende mit Feuerwerk, Lichtershow und Pyrotechnik.
0: Mhm. Und was sagt der Papa?
2: Der war völlig geflasht.
1: Wir haben ja schon einiges gesehen, Robbie Williams und Co., aber was der hat durchgespielt ohne Pause. Ja. Eine tolle Stimmlage, Wahnsinn. Und und permanent Videowall und Pyro und überhaupt. Also habe ich lange nicht mehr so was Gutes gesehen. Wirklich, gute Hand gemacht.
0: Denke ich mir jedes Mal, wenn ich auch Songs im Radio von ihm höre, die Stimme ist wirklich, also das kommt ja wirklich an Michael Jackson ran irgendwie, ne?
1: Der hat keine Pause gemacht, der hat durchgesungen und dann in der Tonlage und alles, also klasse. Ich habe echt Gänsehaut gehabt.
0: Ja. Super. Und Show war auch gut.
1: Show war super. Wie gesagt, mit der Videowall und dann die Videos dementsprechend mal anders geschnitten und im Hintergrund kathedralenmäßig gemacht, war echt super. Weniger war mehr bei ihm, aber richtig geil, richtig geil.
0: Sehr gut, dann danke ich euch für diesen kleinen Konzertbericht. Natürlich spiele ich euch jetzt einen Song von ihm, Blinding Lights, haben wir uns vorher schon rausgesucht gemeinsam. Ich wünsche euch sehr, dass es da bald vorangeht. Ja, steht ihr oder geht es wenigstens ein bisschen?
1: Nein, es ist Stop and Go, alles gut. Wenn es so weitergeht, sind wir bald auf der Autobahn.
0: Wann seid ihr daheim dann?
1: Ja, so 2:30 wahrscheinlich.
0: Ach, guck mal, da sind wir.
1: Ja, aber da war

0: Birds of a Feather.
1: Hier ist eine Gefahrenstelle aus dem Verkehrszentrum. Vorsicht auf der A8 Stuttgart Richtung München. Zwischen Ulm Nord und Ulm Ost steht ein defektes Fahrzeug. Fahrt vorsichtig, kommt gut an.
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1: Um 1 Uhr mit Ronald Lessig. Ein schweres Erdbeben hat am Abend die Region nahe der Stadt Neapel erschüttert. Mit einer Stärke von 4,7 war es das heftigste Beben in dem Vulkangebiet seit 40 Jahren. Aus Rom, Anna Giordano.
2: Nach ersten Angaben des italienischen Katastrophenschutzes wurden mindestens 8 Menschen leicht verletzt. In der Küstenstadt Pozzuoli wurden Häuser und Kirchen beschädigt, ein Hochspannungsmast stürzte ein. Aus Angst vor Nachbeben verbringen viele Anwohner die Nacht im Freien. Der Zugverkehr im Raum Neapel wurde für Sicherheitsüberprüfungen vorübergehend eingestellt. Die Phlegräischen Felder werden auch als Supervulkan bezeichnet, weil sich unterirdisch Magma und Gase stauen, hebt und senkt sich der Erdboden dort seit Jahren, immer wieder begleitet von teils schweren Erdbeben.
1: In der spanischen Exklave Ceuta hat sich die Lage deutlich entspannt. Bei dem Versuch, dorthin zu gelangen, waren den Behörden zufolge fast 60 Migranten ums Leben gekommen. Aus der Nachrichtenredaktion Amir Brecht.
3: Das spanische Innenministerium bezifferte die Zahl der Migranten, die über die Grenze gelangt waren, auf etwa 50.000. Davon seien bis zum Abend die meisten freiwillig wieder nach Marokko zurückgekehrt. Ein Grund offenbar, es gab keine Unterkünfte und keine Verpflegung. Der massenhafte Ansturm an der nordafrikanischen Küste sorgt aber weiter für Aufruhr in der EU. Die Ereignisse haben eine neue Debatte über den Schutz der Außengrenzen und eine konsequentere Rückführung von Migranten ausgelöst. Mehrere Regierungen fordern ein härteres Vorgehen.
1: Bei einem schweren Unwetter in der sächsischen Schweiz ist nach Polizeiangaben ein Mensch ums Leben gekommen. Mehrere weitere wurden verletzt. Passiert ist das Unglück im Kurort Rathen. Ein massiver Windbruch habe dafür gesorgt, dass Bäume umstürzten. Auch über Hamburg ist am Abend ein schweres Gewitter gezogen. In Stuttgart sind die Folgen eines Gewitters. Mehrere Bäume sind auf Stromleitungen und Straßen gestürzt. Bei der Parade zum CSD in Hamburg werden heute rund 250.000 Menschen erwartet. Nach dem Anschlag auf den Berliner CSD am vergangenen Wochenende kündigte die Hamburger Polizei an, die Demonstration mit doppelt so vielen Beamten wie im Vorjahr zu schützen. Auch in anderen deutschen Städten finden heute CSD-Veranstaltungen statt, zum Beispiel in Bonn in Nordrhein-Westfalen und im bayerischen Amberg. Das waren die Nachrichten. Das Wetter in Deutschland. In der Nacht im Süden und Osten Schauer oder Gewitter, sonst trocken bei 21 bis 9 Grad. Am Tage im Süden und Osten bewölkt und einzelne Gewitter, sonst heiter, 20 bis 31 Grad. Am Sonntag oft sonnig, im Süden einzelne Schauer, bei Höchstwerten zwischen 21 und 35 Grad. Und am Montag mal Sonne, mal Wolken, örtlich Schauer, die Höchstwerte dann 22 bis 37 Grad. Es ist 1:03 Uhr.
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4: Vorsicht auf der A10 östlicher Berliner Ring Richtung Dreieck Spreeau. Zwischen Freienbrink und Dreieck Spreeau steht ein Fahrzeug auf der Standspur. Mitte neue Gertraudenbrücke. Fahrzeuge über 3,5 Tonnen dürfen die Brücke wegen Brückenschäden nicht mehr befahren. Auch BVG-Busse sind betroffen. Auf der B1 Berlin-Schöneberg an der Kreuzung Dominikusstraße-Ebersstraße sind die Ampeln außer Betrieb.
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5: Mit Dennis Tienert. Hallo Deutschland, hallo Welt. Guck mal, Popnachthörer Tommy sitzt mit dem Zettel vorm Radio und dirigiert und hakt ab. Moin, schreibt er hier an die 0722-1211. Gleich Chartroulette. Tommy, du hast total recht. Das machen wir gleich. Ganz zuverlässig und lassen den Zufall wieder einen Song auswählen.
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0: Wenn ihr im Leben lieber den sicheren Weg geht, dann ist das hier nichts für euch jetzt. Wenn ihr gerne der Gefahr ins Gesicht lacht, dann seid ihr genau richtig.
1: Chartroulette.
0: Und Gefahr ist in diesem Zusammenhang tatsächlich wörtlich zu nehmen. Hier können wirklich gefährliche Dinge passieren, wie das ein oder andere Mal schon bewiesen wurde. Dieses Spiel ist komplett außer Kontrolle. Also auch ich kann hier mit euch mich nur dem Schicksal ergeben. Und das machen wir jetzt wieder genüsslich. Wir zelebrieren es richtig. Denn wir werden jetzt wieder irgendeinen Song der Chartgeschichte der letzten 46 Jahre, der deutschen Chartgeschichte, ausgraben, zum Leben erwecken, vielleicht wieder einen langen, vergessenen Song, einer, der, wo wir froh sind, dass der vielleicht schon lange nicht mehr gehört wurde. Manchmal graben wir aber auch wirklich richtige Schätze aus. Also dieses Spiel ist sehr, nicht umsonst sehr beliebt, sage ich an dieser Stelle. Ich weiß noch nicht mehr, ob ihr vielleicht gar nicht mehr wisst, wie es geht, weil wir waren jetzt hier schon länger hier zusammen in der Popnacht. Deswegen sage ich nochmal ganz kurz, was ich jetzt von euch brauche. Also ihr müsst jetzt bitte alle mitmachen und ihr braucht dafür euer Handy. Und den Messenger eures Vertrauens, WhatsApp oder Signal, mit der Nummer 07221 2011. Und an diese Nummer schickt ihr die nächsten 4 Songs lang Zahlen. Ich werde euch immer vor jedem Song sagen, welche Zahl ich dann von euch brauche. 4 Zahlen sammle ich insgesamt ein, also pro Song eine Zahl. Und im ersten Song ist es eine Zahl für den Tag, im zweiten für den Monat, im dritten fürs Jahr und im vierten Song dann noch eine für die Chartplatzierung. Dann habe ich hier einen ganzen Topf voll Zahlen und werde blind diese 4 Elemente rausziehen. Und dann haben wir am Ende ein Datum und eine Chartplatzierung. Und dann werde ich in unserer schlauen Datenbank nachschauen, was war am Tag so und so, Platz so und so in den deutschen Singlecharts. Und egal was es ist, wir werden es spielen. Leute, geht los. Seid ihr wach? Könnt ihr noch? Seid ihr handlungsfähig? Probieren wir mal jetzt hier bei diesem Song. Schickt jetzt bitte eine Zahl für den Tag, also eine Zahl von 1 bis 31 an die 07221 2011 hier in der Popnacht.

0: Na, das hat doch hervorragend geklappt.
1: Hey Leute, hier sehe ich plötzlich Gesichter bei mir im Studio-Postfach, die ich die ganze letzte Stunde nicht gesehen habe. Wo wart ihr alle? Okay, wir machen weiter. Nächste Zahl, die ich jetzt von euch brauche, oder für die Fleißigen, für die Streber, ihr dürft es auch gerne ausschreiben. Ich brauche jetzt eine Zahl für den Monat. Also entweder schickt ihr eine Zahl von 1 bis 12 oder ihr schreibt euren Lieblingsmonat aus. Hier, es macht egal. Schickt ihr jetzt rüber hier an die 07221 2011 fürs Chartroulette in der Popnacht.

Hey, sogar Florida hier. Liebe Grüße mal über den Teich. Schön, dass ihr alle da seid. Und dass ihr euch instrumentalisieren lasst, mir Nummern zu schicken. Mitten in der Nacht, finde ich gut. Jetzt bitte die Jahreszahl von eurem Lieblingsmusikjahr. Von 1980 bis heute ist alles erlaubt. Schickt jetzt rüber an die 07221 2011.

0: Lionel Richie, say you, say me.
1: Eine Zahl brauche ich noch von euch. Und zwar die für die Chartplatzierung. Eine Zahl von 1 bis 10 wird ihr jetzt noch überschicken an die 07221 2011. Und gleich ziehen wir unser heutiges Schicksal im Chartroulette.

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So, Schluss mit den angenehmen Klängen in der Popnacht. Naja, wir wissen es noch nicht. Wir schauen mal, was passiert. Ich finde vor allem toll, dass heute so viele dabei sind in der Popnacht, die das hier machen, die mitspielen, weil je mehr Leute die mitmachen, desto weniger schlechtes Gewissen habe ich bei diesem Spiel, weil ich mir denke, ihr habt's doch nicht anders gewollt. Ihr habt doch Bock drauf auf diesen Thrill und auf die Gefahr, die uns jetzt möglicherweise gleich droht, denn alles, was jetzt passiert, ist nicht mehr in unserer Macht. Alle Zahlen sind gesetzt. Die letzten vier Songs haben wir 4 Zahlen eingesammelt. Für alle, die später dazugekommen sind. Und die werde ich jetzt blind hier aus dem Topf rausziehen. Solange sich die Roulette-Kugel dreht, scrollt der Mauszeiger blind durchs Postfach. Fällt die Kugel, bleibt der Mauszeiger stehen. Und das ist dann die Auswahl. Wir beginnen mit dem Tag. Und der kommt von Icke. Es ist die 11. In welchem Monat? Jessica schickt den. Es ist die 8 und somit, also der August, 11. August. In welchem Jahr? Das Jahr kommt von C. Es ist das Jahr 2004. 11. August 2004. Jetzt noch die Chartplatzierung. Wir sind auf Platz 3, hat der Thorsten so festgelegt. Was war also am 11. August 2004 Platz 3 der deutschen Singlecharts? Wir schauen in unserer schlauen Datenbank nach, die heute Nacht besonders langsam ist, wie ich gerade schon gemerkt habe. Es dauert. Sie lädt immer noch. Ich weiß nicht, was hier heute Nacht im Netzwerk passiert. Ob wir angegriffen werden von Hackern oder ob... Es lädt immer noch, Leute. Oder ob irgendwelche Backups gemacht werden? Hallo? So, da ist es. So, Platz 3. Ach, herrje. Das ist wieder so ein Song, bei dem ich mir wünschen würde, dass wir den nicht im System haben. Leute, betet kurz für mich, dass wir diesen Song nicht im System haben. Da müssen wir neu auswürfeln. Aber wir haben ihn tatsächlich. Stefan Raab. Featuring Spooky, Korb und Schrotti. Space Taxi. Naja. Morgen sind wir auch wieder zusammen hier. Vielleicht haben wir da mehr Glück. Da müssen wir jetzt erstmal durch. 3 Minuten 15 noch hier. Unser Chartroulette heute in der Popnacht.

Ausgerechnet jetzt ein Falschfahrer. Achtung, auf der A44 Kassel-Eisenach zwischen Eschwege und Sontra kommt euch ein Falschfahrer entgegen. Fahrt äußerst rechts, nicht überholen. Auf der A44 Kassel-Eisenach zwischen Eschwege und Sontra ist ein Falschfahrer unterwegs. Vorsicht hier in beiden Richtungen. 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

0: Hi Dennis! Andreas hier!
1: Hi!
0: Ich weiß ja nicht, was du in den Song hast. Ich hab doch ja gleich ein bisschen lauter gemacht.
1: Andreas aus der Hauptstadt, okay, liebe Grüße. Es gab doch ein paar Fans hier. Olli war auch so, der war ganz traurig, als der Falschfahrer gerade reinkam und meinte hier:
2: Spooky! Spooky!
1: Oder?
2: Alter blöde Kuh, komm mal von vorne.
1: Nein, das machen wir nicht. Da war noch genug übrig vom Song. Was haben wir hier? Tommy schreibt, das Lied ist Kult. Ich weiß gar nicht, was du hast. Den Film und das Lied einfach Kult. Oder Susanne hier, geiler Song, hab direkt Bilder im Kopf. Diana, Space Taxi ist doch voll cool. Also es gab doch ein paar Fans. Na, dann freut's mich doch. So. Vielleicht ist ja morgen auch wieder was für mich dabei. Na, wir hören uns morgen ja wieder. Machen wir kurz nach eins wieder das Chartroulette. Achso, ich habe die Daten noch gar nicht durchgegeben. Haha. Warte mal, das muss ich doch der Informationspflicht halber machen hier. Was war denn da noch wichtig zu diesem Song? Jetzt lädt diese Datenbank wieder nicht. Ach, komm. Na gut, wir machen erstmal Verkehrszentrum hier. Vorsicht auf der A1 Dortmund Richtung Köln. Zwischen Burscheid und Kreuz Leverkusen befindet sich eine ungesicherte Unfallstelle. Vorsicht in beiden Richtungen auf der A8 Karlsruhe-Stuttgart. Zwischen Karlsbad und Pforzheim-West laufen Personen auf der Fahrbahn. Vorsicht auf der B31 Donaueschingen Richtung Freiburg. Zwischen Breitnau-Höllsteig und Falkensteig befindet sich eine ungesicherte Unfallstelle. Dann der Falschfahrer. Achtung, auf der A44 Kassel-Eisenach zwischen Eschwege und Sontra kommt euch ein Falschfahrer entgegen. Fahrt äußerst rechts, nicht überholen. Auf der A44 Kassel-Eisenach zwischen Eschwege und Sontra ist ein Falschfahrer unterwegs. Vorsicht hier in beiden Richtungen. Die A2 Dortmund Richtung Hannover ist zwischen Dreieck Hannover-West und Hannover-Langenhagen wegen Bauarbeiten bis Montag 5 Uhr gesperrt. A3 Frankfurt-Köln zwischen Neustadt-Wied und Bad Honnef-Linz. 3 Kilometer Stau wegen Fahrbahnerneuerung ist nur eine Spur frei. Die A33 Osnabrück Richtung Bielefeld ist zwischen Haderberg und Borglo-Kloster-Ösede wegen einer Nachbaustelle bis ca. 6 Uhr gesperrt. Umleitung geht hier über die U84. Und die B101 Mariendorf-Trebbin ist zwischen Tyro und Trebbin-Nord wegen Brückenarbeiten in beiden Richtungen gesperrt. Kommt gut durch die Nacht. So, jetzt hier noch die Fakten nachgeliefert. Insgesamt war der Song 17 Wochen in den deutschen Singlecharts. Und Höchstposition war Platz 2, insgesamt 3 Wochen. So, der Vollständigkeit halber. Hier ist, wie ihr merkt, die Popnacht von SWR3, wie immer mit Liebe gemacht, mit unseren Brüdern und Schwestern von Bremen 4, HR3, MDR Jump, NDR 2, RBB 888, SR1, WDR 2 und Dennis Tienert. Hi.

0: Chrissy Popnacht am Samstagmorgen und in Bayern in der Oberpfalz kämpfen im Moment hunderte Einsatzkräfte gegen ein Feuer. Ein Waldbrand dort ist außer Kontrolle geraten. Andreas Hein aus dem Popnacht Aktuell Team, was ist über die Situation vor Ort bekannt?
1: Ja, extreme Trockenheit, dazu Wind, das alles hat dazu geführt, dass bei Freudenberg im Landkreis Amberg-Sulzbach sich eben ein Feuer in einem Wald rasend schnell ausgebreitet hat. Mehr als 300 Einsatzkräfte sind am Brandort, sowohl Feuerwehr als auch THW und Rotes Kreuz und sogar auch die Bergwacht. Das zuständige Landratsamt dort teilt mit, dass eben jener starke Wind dazu geführt hat, dass das Feuer außer Kontrolle ist. Außerdem sagen die Fachleute vor Ort, das Gelände ist unwegsam, die Löscharbeiten sind teilweise nur zu Fuß möglich. Und alle in der Gegend, Freudenberg in der Oberpfalz, auch südlich davon Richtung Schwandorf, sollen das Gebiet meiden. Diese Warnung kommt von der Kreisbranddirektion dort. Fenster zu und Klima- und Lüftungsanlagen ausschalten.
0: Ein Waldbrand in der Oberpfalz in Bayern ist außer Kontrolle geraten. Hunderte Einsatzkräfte sind vor Ort. Aktuelle Informationen hierzu in der Popnacht.

0: Es ist wieder Deutschland Dart Time. Und nach dieser ganzen langen Zeit, die wir das jetzt nicht gemeinsam gespielt haben, hole ich mal unseren Lieblings-Deutschland-Dart-Spieler Andreas aus der Hauptstadt mit dazu. Guten Morgen, Andreas.
1: Guten Morgen, Dennis. Guten Morgen, liebe Therapiegruppe.
0: Du hast dich auch gerade so sehr über Space Taxi gefreut, ne?
1: Ja.
0: Hast du das schon verarbeitet und verdaut?
1: Aber sowas.
0: Sehr schön. So, dann spielen wir jetzt eine Runde Deutschland-Dart. Ich habe das, glaube ich, schon auf jede Weise erklärt, dieses Spiel, wie man es erklären kann. Deswegen würde ich dich jetzt einfach mal missbrauchen dafür. Könntest du mal ganz kurz sagen, wie Deutschland Dart funktioniert, für alle, die es noch nicht kennen?
1: Na, der Dennis wirft einen virtuellen Pfeil auf die Deutschlandkarte und wir müssen mal herausfinden, was er da drauf macht.
0: Genau, und wichtig ist, dass dieser Pfeil nicht in irgendeinem Ort drin steckt und in irgendwas Langweiligem, sondern immer in einer besonderen Einzigartigkeit, die Deutschland hat. Ne? Das ist mir immer ganz wichtig, das zu betonen, weil sonst wäre es ja langweilig, sondern wir entdecken ja irgendwas. Das ist so ein bisschen wie vorgezogen Ostern oder sagen wir Ostern das ganze Jahr.
1: Und da gehen wir mal von aus.
0: Kannst du dich noch an irgendeine Sache erinnern, wo du gesagt hast, boah, das fandst du das schönste Ziel, was wir jemals gesucht haben hier?
1: Nee, war alles interessant.
0: Mein Favorite also, war ja...
1: Was ich so gehört habe, war jeweils interessant.
0: Leuchtturm Roter Sand. Kannst du dich an den noch erinnern?
1: Da war ich, glaube ich, nicht auf Arbeit.
0: Da war, ja, okay, da hast du verpasst. Aber das war wirklich, das ist so mein, so ein Traum. Aber ich habe damals schon von geschwärmt, wie gerne ich in diesem Leuchtturm mal übernachtet hätte für so ein Wochenende. Weil der steht ja mitten in der deutschen Bucht, ne, im Wasser. Ganz weit weg vom Festland, ganz schwierige Überfahrt nur und so. Aber jetzt wird das Ding ja leider abgebaut und an Land geholt. Egal, aber wir wollen ein neues Ziel. Und wo du es gerade richtig erklärt hast, ich werfe den Pfeil. Achtung, Köpfe runter! Und er steckt wieder fest in unserer Karte. Und was gibt's jetzt, Andreas? Weißt du, was es jetzt nach dem Wurf immer gibt?
1: Na, einen Tipp.
0: Richtig. Und der Tipp heute heißt Lichtjahre. Lichtjahre. Könntest du damit schon was anfangen?
1: Nicht wirklich.
0: Nicht wirklich. Das heißt, du würdest jetzt gar nicht... Willst du mal... Ich würde dir jetzt schon die erste Fragerunde spendieren. Du weißt ja, wie es läuft, ne? Du darfst jetzt...
1: Ja, ja.
0: Fragen, ja, nein, Fragen, also Fragen, die ich nämlich ja auch nein antworte.
1: Ich überlege immer noch, was Lichtjahre ist.
0: Lichtjahre, in welchem Zusammenhang rechnet man denn in Lichtjahren?
1: Ja. Wir fangen

0: Wir fangen mal an. Wir sind südlich der A2.
1: Wo ist denn die nochmal?
0: Na, die A2 geht von Berlin bis zur holländischen Grenze.
1: Ach ja, na klar, da sind wir deutlich drunter.
0: Na, siehste.
1: Ja.
0: Dann sind wir auch südlich der A4.
1: Warte, ich gucke, wo ist die?
0: Die geht sozusagen von Aachen, Köln bis nach Dresden und bis nach der tschechischen Grenze.
1: A4, warum sehe ich die hier gerade nicht? Ach doch, da hinten sehe ich sie. Oh, warte mal, A4.
0: Die schlängelt
1: sich
0: so ein bisschen.
1: Aber nicht weit, ehrlich gesagt. Ja, aber wir sind noch drunter, aber nicht weit.
0: Ja, ist okay, südlich der A4, nicht weit, ist doch okay.
1: Ja.
0: Dann haben wir ja schon mal eine ungefähre Hausnummer.
1: Mhm.
0: Dann teilen wir die Deutschlandkarte mal durch die A9 und wir gehen mal westlich von der A9.
1: Ja, wir sind westlich von der A9.
0: Mir fällt zu Lichtjahre nichts ein.
1: Ja, aber guck mal, vielleicht ist das ja jemand, vielleicht kann das jemand anders. Dann stellen wir es mal so.
0: Ja, aber ich hab noch nicht ein Nein.
1: Oder? Ja, schon. Aber so war es jetzt auch nicht gedacht, dass du das jetzt fertig spielst.
0: Nee, ich will es ja nicht fertig spielen.
1: Genau,
0: wenn du jetzt gesagt hättest, das Größte seiner Art, das hätte ich damals fertig gespielt.
1: Es hat auch ein bisschen was mit Größe zu tun. So viel kann ich schon mal verraten. Aber ich glaube, das reicht jetzt erstmal zum Ankicken, um für
0: ich
1: die
0: denke
1: anderen.
0: Mal.
1: Und du weißt ja, du bist immer der Notfall-Joker, ne? Wenn Deutschland
0: die sollen mal Google Maps öffnen, südlich der A4 und westlich der A9, ja, ist ja schon gut eigentlich.
1: Das ist ein guter Korridor und eben Lichtjahre, ne? Mit was könnte es denn zu tun haben wohl, wenn ich von Lichtjahren spreche? Hat jemand eine Ahnung?
0: Was leid ihr?
1: 07221 2011, wer fragt weiter? Und kommt unserem Deutschland-Pfeil näher? Andreas, soweit erstmal vielen Dank. Vielleicht hören wir uns später nochmal, ja?
0: Nicht zu danken. Bis
1: dann.
0: Ciao.
1: Tschüss.

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1: Um 2 Uhr mit Ronald Lessig. Ein schweres Erdbeben hat am Abend die Region der Phlegräischen Felder nahe Neapel erschüttert. Mit einer Stärke von 4,7 war es das heftigste Beben in dem Vulkangebiet seit 40 Jahren. Aus Rom, Anna Giordano.
2: Nach ersten Angaben des italienischen Katastrophenschutzes wurden mindestens 8 Menschen leicht verletzt. In der Küstenstadt Pozzuoli wurden Häuser und